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1: Teddy Swims, Mr. Know-It-All.

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2: Früher nannte er sich Emotional Club und sang auf Englisch. Inzwischen heißt der junge Münchner auf der Bühne wie im richtigen Leben Ennio. 2022 legte Ennio einen Senkrechtstart hin, als Gewinner des New Music Awards der ARD Jugendradios.
3: Es war ja bis zur letzten Sekunde wirklich eine Überraschung so. Und ja, es war echt spannend dann am Ende doch. Also alle waren, glaube ich, echt schon sehr angespannt. Und ey, ich habe mich einfach nur noch gefreut dann, als ich gehört habe, Ennio. Und dann war ich so, yes, let's go.

Aus diesem Jungen wird mal was ganz Besonderes, dachten sich Ennios Eltern und nannten ihn nach dem italienischen Komponisten Ennio Morricone. Tatsächlich hat unser Ennio auch schon mal eine seiner Shows mit der Titelmelodie aus »Spiel mir das Lied vom Tod« eröffnet. Doch es war jemand anderes, der die Karriere des Newcomers aus dem Münchner Lehl angeschoben hat. Sein Opa hat ihm einst eine Gitarre geschenkt und auch den Unterricht bezahlt. Mithilfe von YouTube-Tutorials hat sich Ennio das Songschreiben und Produzieren beigebracht. Und nach einem Konzert seiner Lieblingsband Mando Diao war es um ihn geschehen. Dass er selbst mal große Konzerthallen füllen würde, hätte er sicher nie zu träumen gewagt. Voriges Jahr stand Ennio in Cham auf der Bühne des Bayern 3 Fresh Festivals.

0: Als Indie-Pop mit New Wave-Einflüssen beschreibt Ennio seinen Sound. Der gefällt auch Nina Chuba, mit der unser Münchner den Song Fühlst du gar nichts aufgenommen hat. Und natürlich seinen Fans. Die haben Ennios aktuelles Album Schlaraffenland auf Platz 6 der Charts befördert. Seine kratzige Stimme erinnert übrigens an einen prominenten Kölner Sänger.
1: Ich werde, glaube ich, in jedem Interview gefragt, ob ich auch so selbst dann so Ähnlichkeiten mit Henning Mai erkenne. Ich denke mal auf so einem oberflächlichen Level ja, weil die Stimme halt tief so ist und so ein bisschen kratzig. Aber ich finde so auf Dauer finde ich gar nicht das so ähnlich. Aber ey, ist ein tolles Kompliment und I'll take it so.
0: Und wir sind sicher, auch ohne Henning Mai von Annenmai Kantereit geht Ennio seinen Weg. Und zwar ohne große Plattenfirma. Für Ennio ist die Musikindustrie inzwischen ein Haifischbecken, aus dem er ausbrechen will. Er hat sein eigenes Label und setzt sich dafür ein, dass alle seine Fans sich die Tickets für seine Konzerte leisten können. Im April startet seine Haifischbecken-Tour und die wird richtig groß. Als Warm-up hier die neue Single von Ennio. Am Ende dieses Lieds erzählt von Abschied und der Einsicht, dass man sich trennen muss, wenn es einfach nicht mehr passt. Ennio, ein Tipp von Dagmar Golle.
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1: Ennio aus München. Am Ende dieses Liedes.
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2: Normaler Verkehr auf den bayerischen Straßen. Wir wünschen weiterhin gute Fahrt.
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2: Seid ihr perfektionistisch? Oder vielleicht erwartet ihr ein bisschen viel von euch selbst? Dann knirscht ihr ziemlich sicher auch mit den Zähnen. Diesen Zusammenhang belegen mehrere Studien. Auf jeden Fall, jeder fünfte von uns knirscht mit den Zähnen. Unser Kiefergelenk verarbeitet damit Stress. Dr. Ole Nowak ist Zahnarzt und sagt, Zähneknirschen ist fast schon eine Volkskrankheit. Aber was passiert da eigentlich genau?
3: Als erstes reibt sich der Zahnschmelz, die äußerste Zahnarztsubstanz, ab. Sobald das weichere Dentin darunter freigelegt wird, beobachten wir meistens auch eine gesteigerte Empfindlichkeit der Zähne. Im schlimmsten Fall können natürlich auch Zahnrisse, Abbrüche oder größere Defekte entstehen.
2: Damit wir das vermeiden, wäre es am besten, den Stress zu reduzieren, aber wahrscheinlich wisst ihr selber, wie gut das im Alltag funktioniert. Deswegen gibt es dann als erste Hilfe oft eine sogenannte Aufbissschiene vom Zahnarzt.
3: An allererster Stelle schützen wir durch das nächtliche Tragen der Schiene die Zähne vor dem Abrieb. Wenn die Schiene zusätzlich gut eingestellt ist, sorgen wir auch für die Verteilung des Druckes und Entlastung im Kiefergelenk.
2: So, hatte ich auch schon mal. Ich habe sie zerbissen. Ernsthaft. Als zweite Hilfe gibt es dann

0: Physio. Da wird dann die Kiefermuskulatur von innen, also wirklich innen im Mund und von außen massiert. Es tut sau weh. Es tut aber auch sau gut, denn Zähneknirschen führt bei ganz vielen auch oft zu starken Kopfschmerzen. Deswegen, sagt Physiotherapeutin Stefanie Kapp, hilft das hier eigentlich am besten.
1: Also wenn jemand wirklich den Stress hat als Ursache, das setzen wir jetzt mal voraus, bringt es definitiv als eine Maßnahme von vielen etwas, das abends durch eine Entspannungstechnik 5 Minuten anzuwenden. Nur die wenigsten halten das auch aus über einen langen Zeitraum. Also man darf es nicht unterschätzen, was eine Routine da bringt.
0: Ja, okay, also wirklich dranbleiben. Außerdem sagt sie noch eine Stunde vorm ins Bett gehen. Kein Bildschirm mehr, damit unser Nervensystem runterfahren kann. Upsi. Ja, aber ich finde, es klingt schon auch ein bisschen süß, sich gegenseitig gute Nacht zu sagen, während die Knirschiene drin ist irgendwie. Schlaf gut, Schatz. Träum süß.
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1: Um 3 Uhr mit Christine Beitsch. In den USA beschuldigt Kaliforniens Gouverneur Newsom das Justizministerium, aus politischen Gründen gegen ihn zu ermitteln. Newsom gilt als potenzieller demokratischer Kandidat bei den Präsidentschaftswahlen in 2 Jahren. Aus Washington Antje Sieb.
2: Das US-Justizministerium hat sich zu der Angelegenheit bisher nicht geäußert. US-Medien zitieren allerdings nicht näher genannte Kreise, die Ermittlungen im Umfeld von Gouverneur Gavin Newsom bestätigen. Die Regierung in Washington habe damit aber nichts zu tun. Newsom hingegen wirft dem Präsidenten vor, Ermittlungen gegen seine Familie angezettelt zu haben. Der Grund sei, dass Newsom über eine Präsidentschaftskandidatur nachdenke. Er hat sich seit dem vergangenen Jahr als Gegner von Präsident Trump profiliert. Das US-Justizministerium hat unter Präsident Donald Trump bereits mehrfach Ermittlungen gegen politische Gegner des Präsidenten aufgenommen.
1: Außenminister Wadefuhl hat sich vorsichtig optimistisch über die Rahmenvereinbarung der USA und des Iran über ein Ende des Kriegs geäußert. Der CDU-Politiker sagte im ZDF-Heute-Journal, es sei eine gute Entwicklung, dass sich beide Seiten ernsthaft entschließen, weiter miteinander zu reden, und zwar in Zukunft direkt und nicht über Vermittler. Was in der Vereinbarung steht, wisse er aber nicht. Die USA und der Iran wollen sie am Freitag unterschreiben. Das bayerische Raumfahrtunternehmen ESA Aerospace hat einen für den Abend geplanten Start der Trägerrakete Spectrum erneut verschoben. Grund seien Probleme mit den Flüssigkeitssystemen. Die 28 Meter lange Rakete sollte 5 Satelliten ins All bringen. Bei der Fußball-WM in Nordamerika beginnt in diesen Minuten die Partie Iran gegen Neuseeland. Das Spiel in der US-Metropole Los Angeles ist politisch aufgeladen. Kurz vorher haben rund um das Stadion Exil-Iraner mit alten Nationalflaggen gegen die aktuelle Regierung protestiert. Silke Heine berichtet.
3: Die Führung im Iran hatte im Vorfeld eindringlich vor solchen politischen Botschaften im Stadion gewarnt und die FIFA aufgefordert, das auch durchzusetzen. Und ein Gericht in Los Angeles hat wenige Stunden vor Anpfiff der Partie auch bestätigt, dass die FIFA die historischen Flaggen bei WM-Spielen verbieten darf. Inwieweit sie das kann, das bleibt natürlich abzuwarten. Sollte es Vorkommnisse im Stadion geben, hat der Iran auf jeden Fall mit Spielabbruch gedroht.
1: Und noch die bisherigen Ergebnisse des Tages. Spanien-Kap Verde 0:0, Belgien-Ägypten 1:1 und Saudi-Arabien-Uruguay ebenfalls 1:1. Das Wetter für Deutschland. In der Nacht wechselnd bewölkt, gegen Morgen westlich der Weser Schauer möglich. Die Tiefstwerte 14 bis 6 Grad. Tagsüber im Norden bewölkt und trocken, in der Mitte und im Süden etwas Regen oder Gewitter, am Nachmittag freundlicher, in der Mitte gegen Abend lokal Gewitter mit Unwettergefahr. Dazu bis 30 Grad. Die Zeit 3:03 Uhr.
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4: Normaler Verkehr auf den bayerischen Straßen. Wir wünschen weiterhin gute Fahrt.
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2: Hashtag Sportverein, das ist unsere BR-Aktion. Jeden Tag feiern wir 11.500 Sportvereine in Bayern und natürlich alle, die sich da ehrenamtlich engagieren. Also ganz fettes Danke an euch. Klar geht es natürlich im Verein um Training, um Wettkampf, um Fitness, aber es geht auch noch um so viel mehr. Das zeigt eine Studie im Auftrag des Bayerischen Rundfunks. Zusammenhalt und Austausch. Und das ist wirklich das, was für 60% der Befragten so wertvoll ist und meiner Meinung nach war es auch gerade total sinnvoll und wichtig in der aktuellen Zeit ist. Marie zum Beispiel ist 11 Jahre alt, geht begeistert zum Turnen beim MTV München.
3: Also es macht mir Spaß, hier einfach mit Freunden Sport zu machen und man lernt hier auch neue Kinder und so kennen.
2: Und Jörg Ammon ist Präsident des Bayerischen Landessportverbands und der weiß, warum Sport die Menschen so zusammenschweißt.
4: Wenn man zusammen im Sportverein Sport treibt, dann ist das einmal gut für die Gesundheit, das ist mental dann auch ganz, ganz wichtig, aber es ist auch gut für die Gemeinschaft. Man lernt sich einzuordnen, man lernt mit anderen auch umzugehen, man ist so, wie man als Mensch einfach ist, ein soziales Wesen.
2: Und deswegen feiern wir den ganzen Juni die heimlichen Heldinnen und Helden in unserem Sportverein, ohne die gar nichts geht. 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
2: Hey, hier ist Nico Santos und ihr habt meine neue Single Optimist.

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1: Normaler Verkehr auf den bayerischen Straßen. Wir wünschen weiterhin gute Fahrt.
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2: Frage an den Münchner Paul Kowoll. Wie würdest du deine Musik mit 3 Worten beschreiben?
3: Ich würde sagen, auf jeden Fall immer ein bisschen sehnsüchtig, einfühlsam, aber auch energiegeladen.

0: Mit diesem Song setzte der Mann mit der rauen Stimme 2020 sein erstes fettes Ausrufezeichen. Doch eigentlich wusste Paul Kowold schon als junger Teenie, dass die Musik mal sein großes Ding wird.
1: Ich habe auf jeden Fall so mit 12, 13 gemerkt, dass ich sehr große Lust habe und richtig Bock drauf habe, Songs zu schreiben. Und habe mich einfach hingehockt mit der Akustikgitarre von meiner Mama. Die stand an der Ecke, war ganz verstaubt. Da habe ich dann 6 Saiten draufgezogen und habe dann irgendwie angefangen, Songs zu schreiben. Und habe dann auch relativ schnell gemerkt, dass mir das Spaß macht. Und vor allem auch, wie toll das ist, wenn man seine Lieder vor Leuten vortragen kann, wenn man Konzerte spielt und so weiter.
0: Nach dem Abitur beginnt Paul ein Philosophiestudium. Aber seine Leidenschaft für die Musik ist stärker. Und sein Talent spricht sich schnell rum. Paul Kowold spielt als Support für Adel Tawil, für die Sportfreunde Stiller und für Culture Candela. Zusammen mit den Berlinern nimmt er den Song Sommer auf.
2: Ich weiß auch noch in 100 Jahren, werden wir uns erinnern an diesen einen Sommer, Sommer, Sommer, denn er hält für immer, immer, immer.
0: Neben seiner eigenen Musik arbeitet Paul Kowold auch als Produktionsleiter bei Konzerten anderer Bands. Für ihn der coolste Nebenjob überhaupt. Und wenn er mal eine kreative Pause braucht, fährt er zu seinen Eltern nach Albaching bei Wasserburg am Inn.
1: Und was ich da tatsächlich am meisten feiere, ist den Garten meiner Eltern, weil da hat man einen Spitzenblick auf die Alpen, da sieht man den Wendelstein und da bin ich richtig gern und gucke einfach aufs Feld raus oder in den Wald und lasse da die Seele baumeln und ich alle 2 Wochen mindestens muss ich meine Eltern besuchen, einfach um da ein bisschen Kraft zu tanken.
0: Und danach neue Songs aufzunehmen. Jetzt feiert er mit seinen Fans seine neue Single, Erster Tag.
1: In Erster Tag geht es eigentlich um Wertschätzung und zwar um das Gefühl, was man manchmal hat oder wo man sich vielleicht manchmal daran erinnern muss, wenn man schon länger ein großes Geschenk bei sich trägt, aber manchmal die Wertschätzung dafür irgendwie verliert. Dieses Gefühl, ja, wenn man sich denkt, hey, es ist echt immer noch genauso wie am ersten Tag.
0: Paul Kowold aus München. Ein Musiktipp von Dagmar Golle.
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1: Paul Kowoll aus München. Erster Tag.
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1: Um 4 Uhr mit Christine Beitsch. Die EU hat in Luxemburg Beitrittsverhandlungen mit der Ukraine und Moldau gestartet. Das hat die zyprische Ratspräsidentschaft mitgeteilt. Der Prozess dürfte Jahre dauern. Die Ukraine hatte den Beitritt vor gut 4 Jahren beantragt, kurz nach dem russischen Überfall. Thomas Spickhofen berichtet.
2: Den Beginn der Verhandlungen hatte Ungarn über lange Zeit blockiert. Das hat sich erst mit dem Machtwechsel in Budapest im vergangenen Monat geändert. Im ersten Verhandlungsabschnitt mit der Ukraine wird es unter anderem um das Justizsystem und den Schutz von Grundwerten gehen. Um dem kriegsgebeutelten Land eine konkrete Perspektive zu geben, hat Bundeskanzler Merz als Zwischenschritt einen Sonderstatus vorgeschlagen, mit Sitz in der Kommission, im Parlament und am Tisch der Regierungschefs, aber ohne Stimmrecht. Mehrere Länder warnten aber beim Außenministertreffen in Luxemburg davor, den vollen Beitritt der Ukraine dabei aus den Augen zu verlieren.
1: Der Iran wird als Teil des Rahmenabkommens mit den USA wieder Inspektoren der Internationalen Atomenergiebehörde ins Land lassen. Das hat US-Vizepräsident Vance dem US-Sender NBC News gesagt. Demnach ist einer der Kernpunkte der Vereinbarung, dass die Behörde und die USA den Iran dabei unterstützen, hoch angereichertes Uran zu vernichten. Das Rahmenabkommen zur Beendigung des Kriegs soll am Freitag unterschrieben werden. Der kalifornische Gouverneur Newsom beschuldigt das US-Justizministerium, aus politischen Gründen gegen ihn und seine Frau zu ermitteln. Der Demokrat wirft Präsident Trump vor, die Behörde gegen ihn einzusetzen, weil er eine Präsidentschaftskandidatur erwäge. Worum es bei den Ermittlungen gehen soll, sagte Newsom nicht. Das Justizministerium hat sich bisher nicht dazu geäußert. Die Behörde hat unter Trump bereits mehrfach Ermittlungen gegen politische Gegner des Präsidenten aufgenommen. In den USA sind beim Absturz eines B-52-Bombers alle 8 Menschen an Bord ums Leben gekommen. Das hat die US-Luftwaffe bestätigt. Der Unfall ereignete sich auf einem Luftwaffenstützpunkt im Süden Kaliforniens. Aus San Francisco, Nils Dams.
3: Von den 8 Menschen an Bord habe niemand überleben können. Das sagte der stellvertretende Kommandeur der Edwards Air Force Base James Hayes bei einer Pressekonferenz. Der Stützpunkt liegt etwa 160 Kilometer nördlich von Los Angeles. An Bord des B-52-Bombers waren neben der Crew auch zivile US-Regierungsbeamte. Das Flugzeug sei zu einem routinemäßigen Testflug abgehoben und direkt nach dem Start abgestürzt und in Flammen aufgegangen. Ein Grund für den Unfall ist noch nicht bekannt.
1: Das Wetter für Deutschland. Die Tiefstwerte liegen am Morgen zwischen 14 und 6 Grad. Tagsüber im Norden bewölkt und trocken, in der Mitte und im Süden etwas Regen oder Gewitter, am Nachmittag freundlicher. In der Mitte gegen Abend lokal Gewitter mit Unwettergefahr, dazu maximal 16 bis 30 Grad. Und die Zeit, es ist 4.03 Uhr.
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4: Normaler Verkehr auf den bayerischen Straßen. Wir wünschen weiterhin gute Fahrt.
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1: Olivia Dean. So easy to fall.

0: Richtig, Marie Kobilka ist die Stimme der Münchner Elektropop-Band Cosby. Parallel ist Marie seit vorigem Jahr auch solo unterwegs, unter dem Künstlernamen She.
1: Ich hatte einfach letztes Jahr einen krassen Output, habe super viel geschrieben und hatte einfach bei vielen Songs das Gefühl, das fühlt sich irgendwie nicht nach Cosby an, das fühlt sich irgendwie anders an. Das braucht irgendwie seinen eigenen Platz, seine eigene Plattform, seine eigene Erzählung. Also es war einfach das Gefühl der Songs, das mir den Eindruck gegeben hat, ich brauche hier nochmal was anderes. Ich muss hier nochmal was anderes loswerden.
0: Und so klang die erste Solo-Single von She, Unlovable.

0: nutzen wir die Gelegenheit und stellen die Solokünstlerin Ski ein bisschen näher vor. Mit 5 Jahren hat sie Klavierspielen gelernt. Eher schlecht als recht, wie sie selbst zugibt. Aber sie hat auch ihre schöne Stimme trainiert.
1: Ich habe Gesangsunterricht gehabt, aber nicht oft. Aber es hat wirklich krass geholfen. Ich habe mich in meiner jugendlichen Dummheit immer dagegen geweigert, weil ich immer gesagt habe, ich möchte nicht, dass meine Stimme sich verändert. Aber wenn man nach 2 Takes schon heiser ist, dann ist Gesangsunterricht schon eine gute Sache. Insofern kann ich das nur empfehlen. Und alles Weitere habe ich einfach nach dem Motto Learning by Doing gemacht.
0: In dem Song Unlovable beschrieb Ski mit energiegeladenem Elektropop ihre Neigung zu emotionalen Wechselbädern und die Sorge darüber, dass andere Menschen sie deshalb vielleicht nicht mögen. Auf ihrer neuen Single Echo geht's um das Thema Erwachsenwerden und warum das nicht immer so einfach ist.
1: Ich finde, Erwachsenwerden ist eine Frechheit, weil als Kind dachte man die ganze Zeit, wow, Erwachsensein ist so cool, endlich darf ich selbst Entscheidungen treffen, endlich weiß ich, wo es lang geht, endlich bin ich selbstbewusst und nichts davon stimmt. Ich weiß überhaupt nicht, wo es lang geht. Ich bin mal selbstbewusst und mal nicht. Ich dachte früher, irgendwann kommt so ein Moment, wo man alles versteht. Echo ist die Erkenntnis, kommt nicht. Aber klingt ganz gut.
0: Und trotzdem, oder vielleicht gerade ja deshalb, ist Echo ein richtig positiver Song. Egal ob mit Cosby oder als Solokünstlerin Ski. Wir finden Marie Kobilka toll. Ski, ein Tipp von Dagmar Golle.
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1: Ski aus München. Echo.
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1: Normaler Verkehr auf den bayerischen Straßen. Wir wünschen weiterhin gute Fahrt.
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1: Samba, Homewrecker.

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2: Ja gut, dann stelle ich mich nochmal vor. Der ganze Name ist Equé, Frederik Equé Sun Ai.

0: Falls sich jemand fragt, wie man schreibt, sage ich so, wie man es hört, du Opfer. Ich bin harter Legastheniker, ich habe selber keinen Plan. Ne? Der Name ist so kompliziert. Ne? Er ist eindeutig nicht deutsch, ne? Ich bin Österreicher. Tatsächlich. Nicht nur Österreicher offensichtlich. Ich bin genau genommen deutsch-togolesischer Österreicher aus Bayern. Ja? Das macht gar keinen Sinn, weder die deutsche Pünktlichkeit noch diesen natürlichen togolesischen Frohsinn. Ich habe nichts davon geerbt. Ne? Meine Wurzeln kommen in ganz komischen Wegen raus. Ich sitze manchmal einfach mittlerweile in Hamburg depressiv zu Hause und trinke ein Weißbier. Ja? Ich trinke Weißbier, ein bisschen Falco. Ja? Ja, und dann schlage ich so einem Huhn den Kopf ab und mache Voodoo auf meine Feinde.
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Guten Morgen. 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Intendantin Dr. Katja Wildermuth. Programmdirektion Information Thomas Hinrichs. Programmdirektion Kultur Björn Wilhelm. Verantwortlich sind für Bayern 1, Bayern 3 und Puls Diane Dotzauer. 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

0: Entschädigungen bei Verspätungen. Thomas Spekhofen in Brüssel.
1: Das heißt 250 Euro bei 3 Stunden Verspätung. Bei noch mehr und auf längeren Flugstrecken kann das bis zu 600 Euro gehen. Außerdem müssen die Fluglinien es ihren Passagieren einfacher machen, an diese Entschädigung zu kommen. Neu ist, dass es keine Zusatzgebühr mehr kosten darf, den Namen auf dem Ticket zu ändern. Eltern dürfen auch nicht extra zur Kasse gebeten werden, wenn sie neben ihrem Kind sitzen wollen.
0: Schön, dass ihr Nachrichten hört, denn immer mehr Menschen lesen Nachrichten in den sozialen Medien und im Internet. Das geht aus einer Reuters-Studie hervor. Demnach konsumieren 2/3 der Erwachsenen mindestens einmal pro Woche Nachrichten im Internet, wenn sie denn online sind. Für sie ist es die wichtigste Quelle. Etwas mehr als 1/3 kommt dabei über soziale Medien mit Nachrichten in Kontakt. Vor allem sind das die Jüngeren. Sogenannte hybride Bedrohungen sind in den letzten Jahren immer mehr in den Blickpunkt gerückt. Heute nun wird in Berlin ein Abwehrzentrum gegen Cyberattacken, Sabotageakte, Spionage oder Desinformationskampagnen eingeweiht. Da sind dann Polizeibehörden aus Bund und Ländern, die deutschen Nachrichtendienste und noch andere Behörden vertreten. Vor allem soll man sich schneller und besser austauschen können. Nach Oberbayern in Ottobrunn sitzt ESA Aerospace. Bis 2028 ist das Raumfahrtunternehmen schon mit Aufträgen ausgebucht, aber noch immer fliegt die Rakete nicht. Zum 4. Mal wurde ein 2. Testflug von Norwegen aus abgesagt. Der sollte eigentlich am Abend stattfinden. Antje Dörfner.
2: Kurz vorher jedoch die Absage. ESA Aerospace verzichte auf den Startversuch. Grund sei ein Problem mit den Flüssigkeitssystemen. Diese verhielten sich nicht wie erwartet. Die Daten würden nun analysiert, um die Ursache zu ermitteln, kündigte ESA Aerospace an.
0: Mehr Nachrichten aus allen bayerischen Regionen, sogar wenn es um den Weltraum geht, gibt's auf bayern3.de.
3: Die FIFA-Fußball-WM 2026.
0: Iran gegen Neuseeland, die Partie läuft noch, da läuft die Nachspielzeit. Es steht derzeit 2:2. Vor dem Stadion hatte es vorher Proteste gegen das iranische Regime gegeben. Vorher haben sich Saudi-Arabien und Uruguay 1:1 getrennt, durchaus ein Stolperstart für Uruguay. Auch 1:1 haben Belgien und Ägypten gespielt und ganz ohne Tore und sicherlich die größte Überraschung, das 0:0 von Spanien und Kap Verde. Das beschert unserer Mannschaft übrigens eine gute Ausgangsposition, um sogar als einer der besten Gruppendritten weiterzukommen, falls wir auch mal ein Gruppenspiel verlieren sollten.
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4: Ja, mal schauen, was ich bei Spanien und Kap Verde eigentlich getippt habe.
5: Ja, ja.
4: So, heute viele Wolken unterwegs. Von Westen her gibt's auch ein bisschen Regen. Nachmittags sind auch mal ein paar kräftige Gewitter möglich. Aber wir kriegen auch Sonne. Vor allem am frühen Vormittag im Osten und auch im Südosten. Topwerte heute 18 bis 25 Grad.
5: 3:1 habe ich getippt.
4: Oh,
5: aber 0:0,
4: schade.
5: Das hat wirklich, glaube ich, gar keiner erwartet.
4: Schauen wir mal.
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5: Ist auch egal, du bist immer noch vor mir. 3:05, normaler Verkehr auf den Straßen in Bayern 3 lang. Gute Fahrt euch allen.
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3: Und hier sind die Frühaufdreher, Steffi Fischer und Sebastian Winkler.
5: Was ist das Grund?
4: 3:0 hatte ich getippt.
5: Ah, das ist immer noch der bessere Tipp. Weil einer hast du richtig, 0 hast du richtig.
4: Der 0 ist doch richtig.
5: Super.
4: Also alles.
5: Ja, eine Expertin. Jetzt gibt es die Sugar Babes About You Now und davor Kate und John mit Turn the Lights Off. Guten Morgen an diesem Dienstag.
4: Morgen.

0: Genau, 5:10. Guten Morgen.
1: Hallo, guten Morgen.
0: Und hey, danke an alle, die beim Sommerfest am Grill stehen. Oder an die Bierbankschlepper.
1: Oh ja.
0: Oder die Kassenwarte.
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1: Und der Andreas Wolf, der ist ja einer der Abteilungsleiter. Und Andreas, sau cool, ihr habt sogar eine Inklusionsfußballmannschaft.
3: Ja, die Inklusionsmannschaft bei uns gibt es seit 2016. Besondere dabei ist bei uns, ja, es spielen immer Menschen mit und ohne Handicap zusammen. Konstellation ist dabei ganz unterschiedlich, mal mehr, mal weniger Spieler mit Beeinträchtigung. Aber das Miteinander steht immer im Vordergrund. Es geht um Teamgeist, Spaß, genau.
1: Das finden wir super. Mehr davon. Hey, wenn ihr jetzt sagt, okay, wir bräuchten in unserem Verein definitiv auch mal eine kleine Finanzspritze für neue Umkleiden, Trikots, Feste feiern, klickt euch mal rein auf bayern3.de. Da gibt's alle Infos zusammengefasst. Und hier sind David Guetta und Sia mit Beautiful People.

0: Boah, die Sonne über Bayern geht gerade auf und Luis Capaldi in Bayern 3, wollte ich sagen.
1: Wer war das?
0: In dieser Woche mit den längsten Tagen des Jahres, gell? Das ist doch auch cool. Schönen guten Morgen hier bei uns um
2: 5 Uhr früh, der 5 Uhr Club.
0: Und ihr seid mittendrin in unserem Frühclub unterwegs zur Schicht. Frühstück machen für die Family oder mit dem Hund draußen. Oder so wie Alfie aus Gunzenhausen. Der ist schon die ganze Nacht unterwegs.
3: Ich bin mit dem LKW unterwegs. Ich mache Toilettenservice, Autobahntoiletten, Baustellentoiletten. Ich habe Ersatzteile dabei, ich reinige, ich saug ab, ich befülle sie neu. Ja, alles eigentlich.
1: So, boah, und damit, Job, Alfie, bester Mann, oder?
0: Aber hallo.
1: Also wenn man mal den Alfie braucht und der da ist, dann geht die Sonne auf, würde ich sagen. Danke dir, lieber Alfie, für deine Nachricht. Wünschen dir einen schönen Tag und wollen vom Rest Bayern zu wissen, warum seid ihr denn schon am Start um diese Uhrzeit? Schickt uns doch mal eine Nachricht aufs Studio-Handy hierher zu Bayern 3.
0: Dankeschön.

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1: Das sind die Top-Themen.
2: EU-Parlament stimmt über Deepfake-Apps ab und warum der ICE halt in Bamberg wackelt.
1: Wir haben es 17:30 und hier ist für euch Holger August.
2: Guten Morgen. Die Rechte von Fluggästen in der EU bleiben stark. Weiterhin gibt es bei Verspätungen ab 3 Stunden Geld zurück und das soll auch noch einfacher werden. Die Fluggesellschaften müssen zudem die Preise übersichtlicher darstellen und für Kinder bis 14 darf eine Sitzplatzreservierung neben den Eltern nichts extra kosten. EU-Parlament und die EU-Staaten haben das nun besiegelt. Heute geht es im Parlament um sogenannte Nudifier-Apps. Thomas Spickhofen.
3: Digitale Werkzeuge, mit denen intime Bilder ohne Erlaubnis der betreffenden Personen erstellt und verbreitet werden können, sollen sofort verboten werden. Das Verbot umfasst auch Videos und Tonspuren sowie künstlich generierte Missbrauchsdarstellungen von Kindern. Die Polizei soll dadurch mehr Möglichkeiten bekommen, einzugreifen.
2: Gesundheitsministerin Wagen will Kinder von Pflegebedürftigen an den Heimkosten beteiligen, auch wenn sie weniger als 100.000 Euro im Jahr verdienen. Bisher ist das die Grenze. Über den Widerstand dagegen haben wir gestern früh berichtet. Nun kommt aber auch Zuspruch. Der Landkreistag findet auch diese Grenze zu hoch. Auch sollte der Staat an Vermögen ran, das vor der Pflegebedürftigkeit an die Kinder verschenkt wurde. An einem Luftwaffenstützpunkt in Kalifornien ist ein B-52-Bomber abgestürzt. Alle 8 Besatzungsmitglieder sind tot. Der Langstreckenbomber war unmittelbar nach dem Abheben in Flammen aufgegangen. Warum, ist noch unklar. Nach Oberfranken in Bamberg geht die Sorge um, dass der ICE halt wegfallen könnte. Denn der italienische Konzern Italo will ab 2028 die Strecke Hamburg-Berlin-München betreiben. Wegen geringer Zustiegszahlen, womöglich ohne den Bamberger Stopp.
4: Noch handle es sich um Vermutungen. Doch Oberbürgermeister Sebastian Niedermayer verweist darauf, dass der Stadtrat 2024 dem Eisenbahnknotenausbau nur unter der Prämisse zugestimmt habe, Bamberg erhalte dauerhaft einen ICE-Systemhalt und dass es überregional erreichbar sein müsse. Ein Vorgehen, das dessen langfristige Sicherung offen lässt, wäre mit den Zielen der Landes- und Regionalplanung nicht vereinbar, so Niedermayer. Claudia Grimmer, Bamberg.
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2: Gestern früh haben wir über Torfestivals bei den ersten Gruppenspielen berichtet. Heute nun sind es magere Unentschieden. Das Höchste bescheren uns Iran und Neuseeland, ein 2:2 heute früh. Vorher haben sich Saudi-Arabien und Uruguay 1:1 getrennt, wie auch Belgien und Ägypten. Spanien und Kap Verde schafften gar keine Tore, was zumindest aus spanischer Sicht schon eine faustdicke Überraschung ist.
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5: Viele Wolken unterwegs im schönsten Bundesland der Welt und teilweise von Westen her auch ein bisschen Regen. Nachmittags nicht nur Regen, sondern zum Teil kräftige Gewitter, kriegt aber nicht jeder von uns ab. Sonne gibt's auch. Die meiste Sonne gibt's am frühen Vormittag im Osten und im Südosten. Und die Topwerte für heute, die liegen zwischen 18 und 25 Grad. Ab morgen gehen wir dann ein Stückchen weiter nach oben.
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6: 5:33 Uhr. Nichts besonders los auf den Straßen. Gute und sichere Fahrt euch.
0: Steffi Fischer und Sebastian Winkler sind die Frühaufdreher.
6: Am Dienstag. Schön, dass ihr bei uns seid.
5: Hey, guten Morgen.
6: Morgen. Let's go.

0: Nelly Furtado. Timbaland, Promiscuous, in Bayern 3, 5.41 Uhr. Guten Morgen.
1: Morgen.
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0: Und ganz neu mit bei uns dabei ist auch der Yalcin Norton.
1: Kommt aus München, hat persische Wurzeln. Und der Yalcin sagt, ja, Ehrlichkeit in einer Beziehung, das geht leider nicht immer.
3: Jeder Mann hier drin kennt diesen einen berühmten Satz, den man in den Kopf geworfen bekommt, nämlich, Schatz, woran denkst du gerade? Ja, ich weiß, Schwester, haha, dein armer Mann. Nein, das Problem ist, wir Männer, wir können bei dieser Frage nicht ehrlich sein, weil ihr Frauen, wenn man euch fragt, Schatz, woran denkst du gerade, dann sagt ihr sowas wie, ja, ich weiß nicht, ob ich die roten oder die grünen Schuhe zur Hochzeit anziehen soll. Passt, macht Sinn, ist logisch. Aber meine Ex-Freundin hat mich mal gefragt, Schatz, woran denkst du gerade? Und ich konnte nicht ehrlich sein, weil ich dachte mir, wenn Hitler den Weltkrieg gewonnen hätte, hätten wir noch McDonald's oder hieß es Reichsburger? Und hätten wir noch Happy Meals oder wäre es eine Volksmahlzeit? Keine Ahnung.
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0: Empathy und Self-Aware in Bayern 3. Schönen guten Morgen.
1: Hallo.
0: Psst.
1: Also ich nicht.
0: Doch, aber jetzt. Psst. Lasst uns mal kurz durchatmen und um kurz vor Sex einfach mal die Klappe halten. Das geht auch um die Uhrzeit sehr gut und ist auch, sagen neue Studien, sehr gesund. 6,5 Minuten Stille am Tag helfen, dass wir uns entspannen, dass die Laune besser wird und sich negative Gedanken lösen. Also uns beiden fällt es sehr schwer, sagen wir.
1: Mir fällt es jetzt schon wahnsinnig schwer, wirklich. Ich höre dir zu, aber es kribbelt in mir.
0: Ist ja auch unfair, ich sage zu dir, pst, und ich laber die ganze Zeit. Also, aber es fragen ja auch immer viele, was macht ihr so während der Songs? Wir besprechen, was wir dann später im Radio erzählen.
1: Wir reden hier ja 6 Stunden wirklich komplett durch irgendwie. Was meinst du, was ist die längste Zeitspanne in der Sendung, in der wir mal nichts sagen? Boah. Also auch, wenn das Mikro aus ist.
0: Minute. Oder so.
1: Maximal.
0: Und dann kommst du, wenn wir nichts zu besprechen haben für die Sendung, kommst du, sag mal, Leute, ich wurde heute geblitzt. Sieht man das, wenn es blitzt?
1: Gibt es auch Blitzer, wo man das nicht sieht? Und wie weit, wie viele Meter vorher blitzen die eigentlich? Du brauchst eine neue Matratze, haben
0: ja, genau. Wir vorhin auch schon. Was ist die beste Matratze?
1: Genau, du warst beim Friseur,
0: so viel besprechen, das merkt ihr. Aber 6,5 Minuten, das würden wir jetzt hinkriegen. Schau, jetzt ist es gleich 10 vor 6. Bis 6 hätten wir eigentlich Ruhe.
1: Einfach mal die Klappe halten.
0: Falls ihr uns begleiten wollt.

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11: Gleich geht's weiter in Bayerns Hitradio Nummer 1 mit Lady Gaga und Colby Adonis mit Taylor Swift und Opalite. Lana Del Rey und viele mehr. Bei uns gibt's wie immer alle Hits von heute.
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13: Hybride Bedrohungen, Abwehrzentrum wird eröffnet und WM, warum viele

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1: Bei Flugverspätungen gibt es weiterhin Geld zurück ab 3 Stunden. EU-Parlament und Mitgliedstaaten haben das nun besiegelt. Außerdem sollen Kinder unter 14 ohne extra Gebühr einen Sitzplatz neben den Eltern bekommen. Die Fluggesellschaften müssen die Ticketpreise übersichtlicher darstellen, auch mit den Preisen fürs Handgepäck. Die Bundestagsfraktion der Grünen will heute vom Bundesverfassungsgericht feststellen lassen, ob Landwirtschaftsminister Rainer die Rechte des Bundestags übergangen hat. Vor einem Jahr ließ Rainer ein Gesetz für Landwirte streichen, ohne das Parlament zu beteiligen. Seitdem müssen Landwirte nicht mehr dokumentieren, wie sie düngen. Rainer begründete den Schritt damit, Bürokratie abzubauen. In Kalifornien sind beim Absturz eines Langstreckenbombers 8 Menschen ums Leben gekommen. Der Unfall passierte gleich nach dem Start auf einem Luftwaffenstützpunkt. Nils Dams.
2: Von den 8 Menschen an Bord habe niemand überleben können. Das sagte der stellvertretende Kommandeur der Edwards Air Force Base James Hayes bei einer Pressekonferenz. An Bord des B-52-Bombers waren neben der Crew auch zivile US-Regierungsbeamte. Das Flugzeug sei zu einem routinemäßigen Testflug abgehoben und direkt nach dem Start abgestürzt und in Flammen aufgegangen. Schwarzer Rauch stieg auf, Einsatzkräfte seien sofort zur Stelle gewesen. Ein Grund für den Unfall ist noch nicht bekannt.
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1: Wer bei Tippspielen unentschieden auslässt, der hat heute früh Pech, denn es gab gleich 4 davon. Neuseeland gegen Iran heute früh 2-2, davor Saudi-Arabien gegen Uruguay 1-1, wie auch Belgien gegen Ägypten. Und dann am Abend das 0-0 von Spanien gegen Kap Verde. Da hat ein Sportwetter in den USA 860.000 Euro auf einen spanischen Sieg gesetzt. 100.000 hätte er der Quote zufolge verdient. Jetzt ist das Geld weg. Ein anderer wettete 345.000 Euro auf Spanien gewinnt nicht und kassiert 4 Millionen.
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4: So ein Glück möchte ich auch haben. Tippspiel, also von dem zweiten.
5: Next Level, oder? So, wir schauen mal kurz aufs Wetter. Es ist noch recht frisch, gell? Um die 8 Grad haben wir. Später geht's aber rauf auf 18 bis 25. Wind haben wir heute weiterhin, aber ein bisschen ruhiger als gestern. Und die Sonne, die macht mal eher Pause, damit sie so ganz viel Kraft für die nächsten Tage hat. Von Westen her schiebt es ein paar Wolken durch und es kann auch mal regnen oder gewittern. Und morgen haben wir dann schon öfter Sonnenschein, bis zu 28 Grad. Es kann noch mal kurz nass werden. Und ab Donnerstag ist dann wieder Hochsommer, meistens über 30 Grad.
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4: Um jetzt 6:04 gleich. Die Gefahrenmeldungen bei uns immer zuerst. Vorsicht auf der A8 München Richtung Stuttgart zwischen Dachau-Fürstenfeldbruck und Sulze-Moos. Totes Reh auf der Fahrbahn. Und die B21 Salzburg-Bad Reichenhall ist in beiden Richtungen zwischen dem Grenzübergang Schwarzbach und Buchenhof gesperrt. Da muss die Fahrbahn noch ausgebessert werden. Gute Fahrt euch!

0: Schönen guten Morgen.
1: Hallo, und wegen Tippspiel gerade. Sebastian ja. war heute beim Aufwachen super happy.
0: Ja, ganz kurz war ich vor dir heute.
1: Ja, ganz kurz im Tippspiel. Da stand es bei Iran-Neuseeland 1-1. Das war dein Tipp. 2-2 ist es ausgegangen. Und zack, ist die Fischerin wieder an dir vorbeigezogen.
0: Ja, ist schon okay. Solange ich nicht auf einen Spanien-Sieg getippt habe mit über 300.000 Euro, ist die Welt noch in Ordnung. Guten Morgen.
1: Guten Morgen.

0: tanz halt einfach. Lady Gaga, Just Dance um 12 Minuten nach 6 in Bayern 3. Guten Morgen.
1: Hallo, guten Morgen.
0: Und vielleicht habt ihr es gehört, wir hatten es vorhin über Paare und wie unterschiedlich Männer und Frauen auf die Frage antworten, an was denkst du gerade?
1: Das fragen ja Frauen ganz gern, gell? Total. Frauen fragen das immer Männer, an was denkst du gerade?
0: Und bei Männern wissen wir ja, ist es anscheinend ziemlich oft das Römische Reich. Es gab ja vor ein paar Jahren so einen TikTok-Trend, wo eben Frauen Männer gefragt haben, wie oft sie ans Römische Reich denken. Und das Lustige ist, ganz viele Männer so trocken und ernst, wie aus der Pistole geschossen, ja, schon so dreimal täglich vielleicht, ohne sich irgendwie über diese Frage zu wundern.
1: Die Frauen, die konnten es natürlich überhaupt gar nicht nachvollziehen.
2: Wie oft denkst du eigentlich ans Römische Reich?
3: Vielleicht einmal alle 2 Wochen oder so. Oder einmal im Monat?
2: Wieso?
0: Ja, das ist die Frage, wieso?
1: Ja, dann haben ziemlich viele Menschen, Psychologen, Historiker versucht, das Ganze irgendwie zu erklären, dieses Phänomen. Feldzüge und Gladiatorenkämpfe sind vor allem mit Männlichkeit verbunden. Mhm. Und deswegen imponiert es euch Männern auch noch 2026 anscheinend sehr.
0: Ja, aber das muss ja irgendwo im Hirn gespeichert sein, dass du dann immer wieder die Abbiegung dahin machst.
1: Ja? Ich weiß nicht, wann hast du denn das letzte Mal ans Römische Reich gedacht?
0: Gestern,
1: echt jetzt.
0: Ich weiß nicht, ob das ganz gilt, aber wir waren ja vor einem Monat in Rom und dann haben wir Fotos angeschaut.
1: Okay.
0: Und da sieht man schon recht viel Römisches Reich.
1: Ja,
0: das
1: wirklich?
0: Ja, ohne Schmarrn, wirklich. Ohne Schmarrn. Da war ich beeindruckt, wie viel Römisches Reich man in Rom gesehen hat. Kolosseum,
1: das ist römisch.
0: Forum Romanum, auch römisch.
1: Verrückt.
0: Das war krass. Ja. 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

0: Na, Lust auf eine Schatzsuche?
1: Ja.
0: Hier ist Bayern 3 mit Lost Frequencies und Tom Odell am Dienstag. Guten Morgen.
1: Hallo.
0: Das ist immer so ein Satz auf eine Einladung von einem Kindergeburtstag. Na? Lust auf eine Schatzsuche? Und man denkt sich, ja klar, kann man machen. Jeder kriegt am Ende eine Schleckmuschel und ein Kinder-Country.
1: Was ziemlich cool ist, wie ich finde, ehrlich gesagt.
0: Aber in Finnland, ein bisschen cooler, gibt es jetzt eine wirklich echte Schatzsuche und 20.000 Euro in Gold. Levi heißt der Ort. Das ist kein Witz, die haben einfach irgendwo einen Goldbarren verbuddelt. Übermorgen geht's los, vor Ort anmelden, dann gibt's den ersten Hinweis und dann wird gesucht bis Ende August.
1: Ich finde das so cool. Ich würde da sofort mitmachen.
0: Ja, voll.
1: Wir hatten ja bei uns auch Stadtfest am Wochenende und da gab's auch für Kinder so eine Schatzsuche. Da haben wir mitgemacht und ich dachte mir echt so, Mann, ich würde das voll gern für Erwachsene. Also es macht schon Spaß, oder?
0: Ja, du, ja, bei 20.000 Euro auch. Ja. Und stell dir vor, der ganze Ort macht damit. Das ist ein bisschen wie Pokémon suchen, nur mit Geld jetzt. Ja. Da werden sicher ein paar jetzt das eine Zeit lang hauptberuflich machen, schätze ich mal.
1: Rentiert sich auch ein guter Monatslohn, würde ich sagen. Das wäre ein Kurzurlaub, der sich mal lohnen würde nach Levi, oder?
0: Mhm.
1: Und cool, weil es so nah am Polarkreis liegt, Levi, wird es da aktuell im Sommer gar nicht dunkel.
0: Ja.
1: Das heißt, man kann einfach 24/7 suchen.

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11: Schauen wir schon auf die Top-Themen an diesem Dienstag.
12: Fluggastrechte in der EU bleiben stark und Gewalttat erschüttert Memmingen.
13: Es ist 6.30 Uhr, 6:30. Hier ist Holger August für euch.
12: Guten Morgen. Die Sommerreisezeit naht und EU-Staaten und Parlament haben nun die Fluggastrechte gestärkt. Es bleibt dabei, ab 3 Stunden Verspätung kann man Geld zurückkriegen. Das wollten die Staaten eigentlich zugunsten der Airlines lockern. Ariane Dreisbach.
14: Neu ist, dass Namensänderungen auf Tickets künftig nichts mehr kosten dürfen. Außerdem soll es für Eltern kostenlos sein, einen Platz neben ihrem Kind zu reservieren. Wer online nach Flügen sucht, soll in Zukunft standardmäßig den Preis mit Handgepäck angezeigt bekommen. Das soll Verbrauchern den Preisvergleich erleichtern. Fluggesellschaften können aber weiter Tickets anbieten, bei denen für größere Handgepäckstücke extra gezahlt werden muss, so wie es besonders manche Billig-Airlines schon handhaben. Nicht durchsetzen konnte sich das Parlament mit der Forderung, dass ein kleiner Koffer gratis mit in die Kabine genommen werden darf.
12: Hybrid. Viele denken sofort an Autos. Sicherheitsbehörden haben da Bedrohungen im Sinn, etwa durch Sabotage, Drohnen, Spionage oder auch Fake-News-Kampagnen. In Berlin wird heute ein neues Abwehrzentrum dagegen eingeweiht. Behörden und Geheimdienste sitzen dabei zusammen, um sich schneller austauschen und abstimmen zu können. Bundesaußenminister Wadefuhl lässt offen, ab wann sich die Bundeswehr an einem Einsatz in der Straße von Hormus beteiligt. Zum jetzigen Zeitpunkt fehlten noch die Voraussetzungen, sagte der Minister im Zweiten. Etwa ob es wirklich eine Waffenruhe zwischen den USA und Iran gibt. Die Marine könnte in der Seestraße Minen aufspüren und den Schiffsverkehr absichern. Nach Schwaben, da beschäftigt sich die Kripo mit einem Mord an einer 88-jährigen Frau in Memmingen. Die Tat war am Sonntag passiert, jetzt wurde ein 35-jähriger Deutscher festgenommen.
15: Gegen den Mann wird wegen des Anfangsverdachts des Totschlags ermittelt. Eine Ermittlungsrichterin am Amtsgericht Memmingen ordnete inzwischen eine einstweilige Unterbringung des Mannes in einem psychiatrischen Krankenhaus an. Der 35-Jährige sei bisher nicht als Straftäter aufgefallen. Mehrere Menschen in dem Mehrfamilienhaus hatten am Sonntag die Polizei alarmiert. Was genau in dem Haus vorgefallen ist, ist noch unklar. Antje Dörfner, Bayern 3.
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12: Wort des Tages: Unentschieden. Neuseeland und Iran haben sich heute früh 2:2 getrennt. Saudi-Arabien und Uruguay 1:1, wie auch Belgien und Ägypten. Und davor Spanien und Kap Verde. Das 0:0 ist eine faustdicke Überraschung. Kap Verdes Torwart Vucinha ist so alt wie Manuel Neuer und Profi wurde er erst mit 25. Und Abwehrmann Pico hat vor ein paar Jahren 9 Monate lang nichts von seiner Berufung in die Nationalelf Startelf gewusst, weil der Trainer ihm auf Portugiesisch geschrieben hat, er aber nur Englisch kann, weil er immer schon in Irland lebt. Erst als er später eine zweite Anfrage auf Englisch bekam, kopierte er die erste Mal in ein Übersetzungsprogramm.
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16: Der Holgi haut halt immer zum Schluss Sachen raus, da stehen wir dann so staunend davor und hören
17: was? Irland, Spanien.
16: Also, okay. 18 bis 25 Grad kriegen wir heute, das sind die Top-Werte, aber noch sind wir gerade mal bei um die 8 Grad. Der Wind ist heute ein bisschen ruhiger als gestern und die Sonne ist noch ein bisschen schüchtern oder sie spart sich halt auch für die nächsten Tage. Also heute eher Wolken mit bisschen Regen und Gewitter, morgen dann eher Sonne. Morgen gehen wir rauf auf 28 Grad und ab Donnerstag sind wir dann meistens über 30 Grad im schönsten Bundesland der Welt.
17: Vielleicht versteht die Sonne nur Englisch und hat aber so von uns auf Spanisch geschickt bekommen, dass sie scheinen soll.
16: Oder vielleicht Spanisch und das hat sie nicht verstanden.
17: Naja, vielleicht schickt sie es nochmal ins Übersetzungsprogramm.
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17: 6:34 die B21 Salzburg-Bad Reichenhall ist in beiden Richtungen zwischen dem Grenzübergang Schwarzbach und Bad Reichenhall gesperrt. Da muss die Fahrbahn ausgebessert werden. Und die B23 Peiting Garmisch-Partenkirchen ist in beiden Richtungen zwischen Ettal und Oberau gesperrt nach einem Unfall. Gute Fahrt euch allen.
18: Sind die Frühaufdreher Steffi Fischer und Sebastian Winkler.
17: Wir sind eine Zwiebel. Guten Morgen.
16: Hallo.
17: Das ist unsere Top-Empfehlung heute. Wir waren ja schon draußen, ist noch ein bisschen frisch.
16: Ja, ja, aber später wird es eben noch richtig warm.
17: Ja.
16: Und dann zurück in die Zwiebel, wenn es dann später regnet.
17: Jetzt gibt's Callum Scott und Whitney Houston für euch und davor Medusa mit Bad Memory.

0: Wunder, Wunder, Wunder, wunderschön. Whitney Houston und Callum Scott mit I Wanna Dance With Somebody. Gleich 20 Minuten vor 7. Und wir hatten es vorhin, wenn man Männer fragt, an was sie gerade denken, kommt oft die Antwort, ans Römische Reich. Ist wohl wirklich so, aber scheinbar ist es in Bayern mal wieder anders. Da sind es auch verdammt viele Frauen. Nessie aus Walkersdorf in Mittelfranken. Wie oft?
1: Mittlerweile denke ich fast täglich daran.
2: Täglich?
0: Aber warum?
1: Ich habe mit meinem Vater vor einiger Zeit angefangen, mich für die Geschichte unserer Heimat zu interessieren. Und wir haben angefangen, alte Flurkarten und historische Unterlagen anzuschauen.
0: Verstehe. Das macht Sinn. Die Johanna aus Oberau denkt auch verdammt oft ans Römische Reich.
2: Und zwar immer dann, wenn ich in der Sauna sitze, weil ich mir denke, ja krass, damals schon im Römischen Reich haben die das auch gemacht. Und dann finde ich das irgendwie immer faszinierend, dass ich das so lange irgendwie getragen hatte.
3: Das muss man den Römern lassen. Die haben uns schon viel gegeben, gell? Ja. Abwasserrohre. Da denke ich wirklich, so wirklich? Abwassersystem und Kanalisation, naja.
0: Also wenn du so anfängst, eigentlich können wir immer auf den Straßen dran denken. Ja, die hatten ja auch schon eine riesen Infrastruktur.
3: Das stimmt, auch oft so eine Römerstraße in Bayern gibt es ja auch immer wieder in jeder Stadt.
0: Ja, also lohnt sich da oft dran zu denken, schadet nichts.
3: Ja, ist ein Schmarrn,
0: kleiner Geschichtsunterricht. Ist so. Bei Michael Schulte muss ich auch immer ans Römische Reich denken.
4: Ehrlich?
0: Ja. Weil sonst hätte ich keine Überleitung gehabt zu Michael Schulte. 5 PM ist er hier.

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3: Es war tatsächlich Griechenland. War kein Zufall. Die galten schon im Vorfeld bei uns als kleine Geheimfavorit. Insgesamt hat man 16 Mannschaften am Start, die jeweils verschiedene Nationen repräsentiert haben. Das alles hat gezeigt, wie viel Gemeinschaft und Freude in so einem Projekt steht. Und die Gesichter zu sehen, die glücklich und zufrieden sind, das war aller Mühen wert.
2: Dann herzlichen Glückwunsch an den griechischen Weltmeister aus der Oberpfalz. 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
5: Schönen guten Morgen an diesem Dienstag, der 16. Juni. Gleich geht's weiter mit Oliver Dean und Man I Need. Außerdem haben wir Linkin Park, Mike Smith, Bruno Mars, Rosé und viele mehr. Wir haben für euch alle Hits von heute.
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8: EU-Parlament verbietet Deepfake-Apps und Schutzengel fliegt in Bayern.
6: 7 Uhr haben wir's und hier ist für euch Holger August.
8: Guten Morgen. Die Rechte von Fluggästen in der EU bleiben stark. Weiterhin gibt es bei Verspätungen ab 3 Stunden Geld zurück und das soll auch noch einfacher werden. Die Fluggesellschaften müssen zudem die Preise übersichtlicher darstellen und für Kinder bis 14 darf eine Sitzplatzreservierung neben den Eltern nichts extra kosten. Heute geht es im EU-Parlament um sogenannte Nudifier-Apps. Thomas Spickhofen.
9: Digitale Werkzeuge, mit denen intime Bilder ohne Erlaubnis der betreffenden Person erstellt und verbreitet werden können, sollen sofort verboten werden. Das Verbot umfasst auch Videos und Tonspuren sowie künstlich generierte Missbrauchsdarstellungen von Kindern. Die Polizei soll dadurch mehr Möglichkeiten bekommen, einzugreifen.
8: Immer mehr Menschen lesen Nachrichten.

0: Friedrich Merz. Der Kanzler hatte vor seinem Abflug nach Evian von einem Fenster für die Diplomatie gesprochen, das sich im Ukraine-Konflikt öffnen könnte. Die Europäer wollen mit an den Verhandlungstisch mit Russlands Machthaber Putin und US-Präsident Trump bei der Stange halten im gemeinsamen Engagement für die Ukraine. Angela Ulrich, Evian.
1: Aus Mittelfranken kommt die gute Nachricht des Morgens. Ein einjähriges Mädchen ist in Schwabach von einem Balkon gestürzt, ohne sich zu verletzen. Die Kleine war unbemerkt auf ein Möbelstück geklettert. Dann fiel sie 5 Meter in die Tiefe. Ein Schutzengel flog da wohl mit, sagt die Polizei. Mehr Nachrichten aus allen bayerischen Regionen, freilich auch gute, gibt's auf bayern3.de.
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1: Neuseeland und Iran haben sich heute früh 2:2 getrennt. Vorher spielten Saudi-Arabien und Uruguay 1:1. Durchaus ein Stolperstart für Uruguay. Auch 1:1 endete die Partie Belgien gegen Ägypten und ganz ohne Tore. Und sicherlich die größte Überraschung bisher, das 0:0 von Spanien und Kap Verde. Das beschert unserer Mannschaft übrigens eine gute Ausgangsposition, um sogar als einer der besten Gruppendritten weiterzukommen, falls wir auch mal ein Gruppenspiel verlieren sollten, weil wir ja ein super Torverhältnis haben nach dem 7:1.
3: Spiel verlieren sollten, Holger. Bitte.
1: Was denn das immer? Weiß man's. Weiß man's. Frag die Spanier.
3: Ja,
1: die
3: waren, stimmt. Ja. Das ist auch dafür. Ja. Positiv bleiben.
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4: Also in manchen Teilen Bayerns haben wir noch ein bisschen Sonne, gell? In Niederbayern zum Beispiel. In Unter- und Mittelfranken, da regnet es zum Teil schon. Und generell zieht es heute Vormittag ganz schön oft zu. Nachmittags kann es gewittern, auch mal kräftiger, vor allem im Norden Bayerns. Und abends lockert es dann wieder ein bisschen auf. Topwerte heute 18 Grad im Fichtelgebirge und bis zu 25 in Aschaffenburg.
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5: Gleich 4:07, wir haben die A94 Passau Richtung München zwischen Paarstetten und Marktschwaben. 9 Kilometer zählt 10 Minuten und die B23 Peiting Garmisch-Partenkirchen ist in beiden Richtungen zwischen Ettal und Oberau nach dem Unfall gesperrt. Das war schon, gute Fahrt euch.

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1: Schönen guten Morgen.
2: Weißt du, wo ich gerade überhaupt gar nicht gern wäre?
1: Wo denn?
2: Auf Mallorca.
1: Na, genau, ja, für Dive.
2: Die haben da gerade ein Seegrasproblem.
1: Ach so, deswegen.
2: Es wurde angeschwemmt, liegt kilometerweit verteilt. Ein übler Verwesungsgeruch soll in der Luft liegen. Ah, na.
1: Apropos Verwesungsgeruch, das passt auch gut zu Steffi. Also, warum gleich hier bei 3?
2: Sag mal.
3: Stimmt doch.
2: Also.

0: Ihr seid Hammer. Katja Candela ist Hammer. Um 6:11, Entschuldigung. Wenn ihr die Sendung öfter hört, dann wisst ihr, dass mir hier gegenüber nicht Schwester Stefanie sitzt, sondern die Katzenlady von den Simpsons.
1: Oh, das ist aber...
0: Aber schon öfter gesagt.
1: Das ist witzig.
0: Das ist wirklich schon lustig. Ausgerechnet der Mensch, der Hygiene als höchstes Gut ausgerufen hat, zieht verlauste, verzauselte, verzeckte Viecher an wie ein Magnet. Stimmt's oder stimmt's
1: die
0: nicht?
1: Die Igelfamilie, die bei mir vor der Tür eingezogen ist, die leider so Flöhe mitgebracht hat, wo alles verfloht war.
0: Ja.
1: Taubenplage hatte ich auf dem Balkon schon. Gestern habe ich hier erzählt, der Vogel, der mir auf den Kopf gekackt hat, ja, irgendwie ja.
0: Ja, und gleich danach die nächste Geschichte. Heute aber ein bisschen fürs Herz eher, ne?
1: Genau, und das ist jetzt süß.
0: Steffi hat eine Katze gerettet. Ja. Die war wahrscheinlich auch ein bisschen verlaust, aber...
1: Nein, die war gar nicht verlaust. Das war ganz süß. Und zwar wurde bei uns eine Woche lang eine Katze im Hof gesucht, ja, eine Freigängerkatze. Und ich bin aus der Tiefgarage gefahren, die echt groß ist bei uns. Mhm. Und dann stand die Katze vor meinem Auto. Und dann habe ich die Besitzerin angerufen und die kam dann. Und dann war das so eine schöne Wiedervereinigung.
0: Das ist der Wahnsinn, wen findet sie wieder? Wem vertraut sie sich an? Der Katzenlady.
1: Ja, ja, genau,
0: wirklich
1: ja.
0: Ein Tiermagnet. Ich frage mich, woran das liegt. Mögen die deinen Geruch? Oder
1: Geruch? Also, weiß ich nicht.
0: Steffi riecht gut.
1: Ja. Riecht gut, oder? Ich glaube, das ist vielleicht ist es einfach meine Aura. Verstehst?
0: Auch das
1: kann. So eine vertrauenswürdige.
0: Ohne schmarrnwürdig, genau. Nein, du hast eine positive Ausstrahlung. Die fühlen Emotionen und fühlen sich dann wahrscheinlich wohl. Ja?
1: Ja.
0: Ihr könnt euch Steffis Leben so vorstellen wie ein Disney-Film. Weißt du, wenn sie aufsteht, dann kommen gleich die Vögelchen und wecken sie. Helfen ihr beim Anziehen. Bringen ihr die Kleidung.
1: Die Kleidchen.
0: Mäuse und Vögel nähen ihr Ballkleid. Sammeln Bänder und Schleifen. Und sobald sie über die Türschwelle tritt, kackt ihr einer der Vögel auf den Kopf.

0: Mit Hey Brudi im Bayern 3, 20 nach 7, guten Morgen.
1: Wir hatten es gerade von unserer Tierflüsterin Steffi. Hat er fast jede Woche ein Erlebnis mit Tieren. Igel ziehen bei ihr ein, Spinnen, Tauben.
0: Stimmt, das Spinnennest. Oh, die Hauswinkelspinne im Trockner.
1: Hast du gar nicht mehr dran gedacht, oder was? Gestern hat sie eine Katze aus der Tiefgarage gerettet. Du hättest auch gut in das Rettungsteam von Steffi aus Augsburg gepasst. Mhm. Die haben 4 Hasen und die sind alle miteinander ausgebüxt. Ausgerechnet, als die gerade im Urlaub waren.
2: Die Nachbarin hat uns nur ein Foto geschickt, da sind die Hasen gerade an der Biotonne vorbeigerannt und dann war wirklich die ganze Nachbarschaft beteiligt, um unsere Hasen einzusammeln. Haben sie auch geschafft, waren aber tatsächlich echt den halben Tag damit beschäftigt.
1: Oh Gott, wow. Was für tolle Nachbarn, oder?
0: Man muss auch sauschnell sein, um so Hasen wieder einzufangen. Ich hab auch mal einen gefunden.
1: Was? Du hast mal eine Überraschung. Welches Tier hast du noch nicht auf deiner Liste?
0: Weißt, ich habe wirklich eins, das habe ich noch nie in echt gesehen, obwohl ich weiß, dass es die oft in Bayern gibt. Ich weiß, viele sagen, oh nee, Plage und so weiter.
1: Was denn?
0: Ich habe noch nie einen Waschbär in echt gesehen. Also nee. So in freier Natur. Nein, den würde ich wahnsinnig gerne mal anfassen. Alternativ würde auch ein roter Panda gehen. So, den würde ich auch gerne mal streicheln. Die sind mir bisher noch nicht zugelaufen, aber ich würde sie gerne mal streicheln.
1: Roter Panda hast du doch hier im Studio mit mir.
0: Also stimmt, du bist der rote Panda. Darf ich dir vielleicht mal den Kopf streicheln?
1: Nein. Nein, ich bin keine Menschen gewöhnt, ich beiß. Ich komme aus der Wildnis.
0: Ich beiß.
1: Ich habe Tollwut und dann erkennt mich meine Mama auch nicht mehr am Geruch.

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10: Warum Klimagefahren vor allem Kinder treffen und warum Tunesien bei der WM für Aufsehen sorgt.
9: Wir haben es 7:30 und hier ist für euch Holger August.
10: Guten Morgen. Die Folgen des Klimawandels bekommen wir alle zu spüren, vor allem aber die Kinder. Ein UNICEF-Bericht besagt, dass fast jedes Kind mindestens einer Klimagefahr ausgesetzt ist, also extremer Hitze oder zum Beispiel Dürren. Katharina Wilhelm in der ARD-Klimaredaktion. Warum vor allem unsere Kinder?
11: Wenn wir das Beispiel Hitze nehmen. Kinder schwitzen tatsächlich weniger als wir Erwachsene. Sie haben weniger Hautfläche, um Hitze abzugeben. Und das heißt, letzten Endes überhitzen sie auch schneller. Außerdem müssen besonders kleine Kinder ja vor den Gefahren der Hitze oder auch der Sonne geschützt werden, also müssen aus der Sonne genommen werden, weil sie diese Gefahren selber gar nicht so gut einschätzen können. Sie brauchen auch pro Kilo Körpergewicht mehr Wasser und Nahrung. Und wenn zum Beispiel das eben durch Stürme, durch Dürren oder Überschwemmungen fehlt, dann werden sie auch schneller krank als ein gesunder Erwachsener.
10: Bei Flugverspätungen gibt es weiterhin Geld zurück ab 3 Stunden. EU-Parlament und Mitgliedstaaten haben das nun besiegelt. Außerdem sollen Kinder unter 14 ohne extra Gebühr einen Sitzplatz neben den Eltern bekommen. Die Fluggesellschaften müssen die Ticketpreise übersichtlicher darstellen, auch mit den Preisen fürs Handgepäck. Die Bundeswehr würde helfen, die Seestraße von Hormus abzusichern, wenn sie denn wieder geöffnet ist. Außenminister Badefuhl sagte im ZDF, man müsse aber wissen, ob es wirklich eine Waffenruhe zwischen den USA und Iran gibt und ob beide Länder wollen, dass andere die Seestraße von Minen befreien. Erst dann könne sich der Bundestag damit befassen. Bei Ebermannstadt im Landkreis Forchheim

0: finden gerade die deutschen Segelflugmeisterschaften statt. Drei Segelflieger, die von da gestartet sind, mussten notlanden. Alle Piloten kamen glimpflich davon. Nikolaus Eberlein im BR-Studio Nürnberg.
1: Zunächst gingen bei der Polizei mehrere Notrufe ein. Ein Segelflugzeug sei bei Buttenheim im Landkreis Bamberg in ein Feld gestürzt. Der Pilot konnte den Flieger aber auf einer Wiese neben der A73 sicher landen. Unweit davon kam auch kurz darauf das zweite Flugzeug unfallfrei zu Boden. Der dritte Pilot krachte einige hundert Meter davon entfernt, kurz vor Unterstürmich im Landkreis Forchheim, etwas härter auf den Boden. Wie es dazu kam, dass gleich drei Segelflieger notlanden müssen, ist noch unklar.
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0: Gestern früh haben wir über Torfestivals bei den ersten Gruppenspielen berichtet. Heute nun sind es eher magere Unentschieden. Das höchste bescheren uns Iran und Neuseeland. 1:2 heute früh. Vorher haben sich Saudi-Arabien und Uruguay 1:1 getrennt, wie auch Belgien und Ägypten. Spanien und Kap Verde schafften gar keine Tore, was zumindest aus spanischer Sicht eine böse Überraschung ist. Und noch eine Überraschung. Medien berichten, dass Tunesien nach dem 1:5 im Auftaktspiel gegen Schweden den Trainer gefeuert hat.
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3: Während des Turniers gab es sowas schon mal.
4: Ich glaube noch nie. Wir könnten eigentlich den Petrus heute auch feuern, oder? Wenn wir so sagen, hey, 8 Grad, Petrus, was los, Alter? Irgendwie nicht so cool.
3: Gefeuert!
4: Tun wir aber nicht. Der macht ja auch Gutes. Heute werden es bis zu 25 Grad. Am wärmsten wird es in Aschaffenburg. Und ja, jetzt ist es noch kalt. Um die 8 Grad sind wir. Es sind auch viele Wolken unterwegs im schönsten Bundesland der Welt. Die lassen heute schon noch Sonne durch, aber nicht immer und nicht überall. In Unter- und in Mittelfranken, da regnet es schon und es kann überall mal zuziehen. Und heute Nachmittag kann es auch überall mal gewittern, auch zum Teil mal kräftiger. Wenn wir dann heute geschafft haben, morgen weniger Regen, 26 Grad, Donnerstag über 30.
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5: Mit der A3 Würzburg Richtung Frankfurt zwischen Seligenstadt und Offenbach 9 Kilometer zählt, es macht 10 Minuten. Die A94 Passau Richtung München zwischen Paarstetten und Paarsdorf 10 Kilometer zählt, eine Viertelstunde. A99 Eschenrieder Spange Richtung Allach zwischen dem Dreieck Eschenried und Dreieck Allach 4 Kilometer Stau 10 plus. Eine halbe Stunde ist es auf der A99 Westumfahrung München Richtung Nürnberg zwischen Lochhausen und Dreieck Feldmoching 9 Kilometer zäh. Und auf der Westumfahrung von der A99 Richtung Lindau zwischen Lochhausen und Tunnel Aubing. Stau nach dem Unfall. Das macht eine halbe Stunde. Gute Fahrt euch allen.
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3: Schönen guten Morgen.
4: Hey, guten Morgen und ein Ole Ole an den Roland. Der fährt Bus in Bad Brückenau und alles ist voll in Schwarz-Rot-Gold.
7: Ich freue mich jeden Tag, die Kinder und die Erwachsenen durch die Gegend zu fahren.
3: Ja, und die freuen sich sicher über die Stimmung da, ja, oder? Im WM-Bus. Hey Roland, hup mal für uns. Sehr gut, danke. Jetzt Sarah Larsen. Lush Live in Bayern 3. Schönen Dienstag euch.
4: Hey, guten Morgen.

0: als Holger gerade in den Bayern 3 Nachrichten hatte. Hier Tunesien hat nach dem ersten Spiel bei der WM den Trainer gefeuert. Und wir so, das ist sicher das erste Mal. Das hat bisher noch nie jemand gemacht. Doch, Tunesien. Haben wir gerade nachgeschaut. 1998, auch während der WM.
1: Schon langsam so ein Running Gag, gell? Ja. Klingt ein bisschen wie Comedy. Und richtige Comedy gibt's jetzt.
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1: Jede Woche stellen wir euch da junge Nachwuchstalente aus Bayern vor. Heute den Yalcin Norton, der kommt aus München, hat persische Wurzeln und der Yalcin sagt, also Ehrlichkeit in der Beziehung geht leider nicht immer.
3: Jeder Mann hier drin kennt diesen einen berühmten Satz, den man in den Kopf geworfen bekommt, nämlich

0: Ich, Schatz, woran denkst du gerade?
1: Ja, ich weiß, Schwester, haha, dein armer Mann. Nein, das Problem ist, wir Männer, wir können bei dieser Frage nicht ehrlich sein. Weil ihr Frauen, wenn man euch fragt, Schatz, woran denkst du gerade? Dann sagt ihr sowas wie, ja, ich weiß nicht, ob ich die roten oder die grünen Schuhe zur Hochzeit anziehen soll. Passt, macht Sinn, ist logisch. Aber meine Ex-Freundin hat mich mal gefragt, Schatz, woran denkst du gerade? Und ich konnte nicht ehrlich sein, weil ich dachte mir, wenn Hitler den Weltkrieg gewonnen hätte, hätten wir noch McDonald's oder hieß es Reichsburger? Und hätten wir noch Happy Meals oder wäre es eine Volksmahlzeit? Keine Ahnung.
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0: Ed Sheeran.
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2: Guten Morgen.
0: Morgen, wir haben traurige Nachrichten. Das war es nämlich jetzt erstmal mit neuer Musik vom Eddie. Der nimmt sich nach seiner Tournee eine Auszeit, hat er gesagt. Will ein bisschen Papa machen.
2: Das ist schon krass. Ich meine, der ist seit Monaten, Jahren gefühlt, ist der nur unterwegs. Im Januar ging es los mit Neuseeland, dann Australien, Südamerika. Jetzt noch 5 Monate Nordamerika bis November. Und seine Frau macht alles daheim allein mit den Kindern. Weißt du, die wird sich dann denken, so, jetzt bist du endlich da. Hier sind die Kinder, ich bin raus.
0: Ja, ich muss auch sagen, es muss schon toll sein, wenn man sich als Star einfach mal so lange rausnehmen kann. Ja,
2: das, so kohlemäßig meinst
0: ja,
2: du
0: jetzt? Ja, da ist ja genügend Puffer da, sagen wir es mal so.
2: Ja, glaubst du nicht, dass das dann knapp wird, wenn die dann immer essen gehen oder Essen heim bestellen oder sowas?
0: Wenn sie wirklich jeden Tag bestellen, dann könnte es echt richtig knapp werden. Ja? Aber die werden ja nicht so verrückt sein. Ja? Die werden ja auch mal Nudeln mit Pesto machen oder so.
2: Also,
0: aber nimm den billigen Mozzarella,
2: ja, genau.
0: Eddie.

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6: Gleich gibt's für euch The Weeknd mit seiner neuen Dancing in the Flames. Die ist gar nicht neu. Warum sage ich neun?
7: Ganz fresh.
6: Trotzdem ein bisschen fresh. Von 2024, mit der geht's gleich weiter. Außerdem haben wir Usher, Glockenbach, Ray Dalton und viele mehr. Wir haben für euch alles von heute.
8: Und natürlich alles, was aktuell so los ist in Bayern und der Welt.
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10: Abwehrzentrum gegen hybride Bedrohungen und Ministerin besucht ein Einhorn in Unterfranken.
8: 8 Uhr haben wir es und hier ist für euch ganz fresh Holger August.
10: Guten Morgen. Bedrohungen gehen länger schon nicht mehr bloß von Waffen aus. Auch Spionage, Sabotage und sogar Desinformationskampagnen gehören dazu. Da spricht man dann von hybriden Bedrohungen oder sogar von hybrider Kriegsführung. In Berlin wird heute ein ganzes Abwehrzentrum dagegen eingeweiht. Philipp Eckstein.
11: Dort sollen Polizei und Nachrichtendienste Erkenntnisse zusammentragen, Lagebilder erstellen und auch abstimmen, wie sie gegen hybride Angriffe vorgehen. Eröffnet wird das Zentrum am Vormittag von Bundesinnenminister Dobrindt. Beteiligt sind unter anderem der Verfassungsschutz, das Bundeskriminalamt, die Landeskriminalämter, der Zoll und der Bundesnachrichtendienst.
10: Nach jahrelangen Verhandlungen haben sich das EU-Parlament und EU-Staaten beim Thema Fluggastrechte geeinigt. Anbieter müssen künftig immer den Preis inklusive Handgepäck anzeigen. Keine extra Gebühr dürfen die Fluggesellschaften verlangen, wenn Kinder unter 14 nehmen.

0: Wirtschaftsministerin Reicher erwartet. Das Unternehmen in Alzenau war vor kurzem in die Liga der Unicorns, also der Einhörner unter den nicht börsennotierten Startups, aufgestiegen, weil es mit 1 Milliarde Euro bewertet wird.
1: Vom Besuch der Bundeswirtschaftsministerin erhofft sich Geschäftsführer Konstantin Eis vor allem europaweites Gehör. CM Blue hat bei der EU eine Investition beantragt. In Alzenau soll die Produktion mit rund 100 Millionen Euro weiter ausgebaut werden. Ministerin Reiche wird sich heute ein Bild der sogenannten Solid-Flow-Batterie machen. Sie speichert Energie in organischen Molekülen, ist nicht brennbar und nahezu komplett recycelbar, unabhängig von seltenen Erden und globalen Lieferketten. Katrin Köks, Alzenau.
0: Mehr Nachrichten aus allen bayerischen Regionen gibt es immer auf bayern3.de.
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0: Wer bei Tippspielen unentschieden auslässt, der hat heute früh Pech, wenn er sich mit den Kollegen über das Abschneiden unterhält, denn es gab gleich 4 davon. Neuseeland gegen Iran heute früh 2:2, davor Saudi-Arabien gegen Uruguay 1:1, wie auch Belgien gegen Ägypten. Und dann am Abend das 0:0 von Spanien gegen Kap Verde. Da hat ein Sportwetter in den USA 860.000 Euro auf einen spanischen Sieg gesetzt. 100.000 hätte er als Quote zufolge verdient. Jetzt ist das Geld weg. Ein anderer wettete 345.000 auf Spanien. Gewinnt nicht und kassiert nun 4 Millionen.
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3: Ich glaube, der zweite findet es ganz cool.
4: 4 Millionen einfach, alter Falter. So, herzlich willkommen in der längsten Woche des Jahres. Also gut gemeint, weil wir so viele Stunden Tageslicht haben. Heute 16 Stunden und wir haben milde Nächte, teilweise tropische. Ja, nicht heute, aber ab Donnerstag. Heute Morgen wärmt sich der Sommer noch so ein bisschen auf. Heute Wolken, oft Regen, später vereinzelt auch mal ein Gewitter bei 22 Grad. Morgen sind es schon 26 im Schnitt mit Sonne und Wolken, ein bisschen Regen. Und ab Donnerstag und wahrscheinlich übers ganze Wochenende oft über 30 Grad und viel Sonne.
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3: 4 nach 8, wir haben die A3 Würzburg Richtung Frankfurt zwischen Seligenstadt und Offenbach. Zäh, eine Viertelstunde. Dann die A6 Weithaus Richtung Nürnberg zwischen Weithaus Autobahn und Pleistein. 4 Kilometer Stau, eine Viertelstunde. A9 Nürnberg Richtung München zwischen Garching Süd und Frankfurter Ring. 6 Kilometer Stau, 20 Minuten plus. Fast auch 20 sind es auf der A94 Passau, wenn es Richtung München geht, zwischen Paarstetten und Paarsdorf. 9 Kilometer zäh. Die A99 Westumfahrung München Richtung Nürnberg zwischen Germering Nord und Dreieckfeld Moching, 11 Kilometer stockend, das macht eine halbe Stunde. Und auf der A99 Westumfahrung Richtung Lindau zwischen Lochhausen und Tunnel Aubing, Stau nach dem Unfall, das sind 10 Minuten. Gute Fahrt euch allen.
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2: Und hier sind die Frühaufdreher, Steffi Fischer und Sebastian Winkler.
3: Schönen guten Morgen.
4: Hallo.
3: Und die Bilder aus der Japan-Kabine bei der WM gehen mal wieder viral, ne? Die räumen ja immer ganz sauber auf, die Japaner. Trikots gefaltet und so weiter. Dieses Jahr neu. Die Fans räumen das ganze Stadion auf.
4: Wahnsinn.
3: Die gehen da echt mit Mülltüten durch. Wow.
4: Das ist crazy. Ich wünschte, ich hätte japanische Wurzeln. Dann würde es bei mir daheim anders aussehen. Das ist wirklich wahr. Ja. Und gleich haben wir wieder 2 Geschichten für euch. Davon ist eine aber nur wahnsinnig gut erfunden. Sagt uns welche. Spielt mit uns, meldet euch jederzeit an auf bayern3.de.
3: Jetzt gibt's Usher und davor The Weeknd.

0: Ob ihr wirklich richtig liegt, seht ihr, wenn Musik aus eurem nagelneuen Digitalradio angeht.
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0: Wir zocken wieder mit euch eine Runde. Zwei Geschichten haben wir für euch, aber nur eine davon stimmt.
3: Einfach anmelden auf bayern3.de, wieder Max aus Neufahren bei Freising in Oberbayern. Und hey Max, du bist erstmal mit dicken Augen in den Tag gestartet.
4: Ja, und die Nase juckt ständig, niesen, aber mei.
3: Du,
4: alles halb so wild.
3: Steffi ist ja auch so Heuschnupfen geplagt gewesen, lange Zeit. Und ich habe jetzt das Gefühl, dass es bei mir losgeht. Ich kann dir zwei Sachen empfehlen. Es gibt so zwei neue Sprays. Probierst du das mal? Vielleicht ist es dann besser.
4: Ja, probier mal.
3: Dann aber schönen Tag noch. Ciao.
4: Gesundheitsberatung am Telefon.
3: Nee, Max, du willst unser schönes Woodland Mini von Pure, unser Digitalradio.
4: Genau.
3: Maxi, dann sag uns doch bitte, welche Geschichte wirklich war es und welche nur wahnsinnig gut erfunden, ja?
4: Wir versuchen es,
0: ja. Wo wir schon bei der Apothekenumschau waren, bleiben wir doch kurz da. Genug trinken ist wichtig. Es gibt jetzt nämlich Unterwäsche, die erkennt, wie hydriert oder dehydriert wir sind. Die misst die Schweißmenge und sendet das dann ständig kontinuierlich an eine App. Und wenn der Flüssigkeitsbedarf im Körper rapide abfällt, dann gibt es einen Hinweis, bling. Und wer will, kann als Alarm in der App so Songs wie Waterloo, Watermelon Sugar oder Smoke on the Water einstellen und das Handy klingelt dann ebenso.
3: Okay, cool.
4: Ja, hört sich nicht schlecht an.
3: Oder anderes Thema mit dem Körper, Sonne. Oft merken wir zu spät, dass die Sonne recht stark scheint. Und Forscher haben deshalb jetzt ein T-Shirt entwickelt, das seine Farbe bei zu hoher Sonneneinstrahlung von grün auf rot ändert. Und das heißt dann, hey, Zeit sich einzucremen. Möglich macht es ein Protein, das kommt eigentlich ursprünglich in Korallen vor und reagiert eben auf UV-Strahlen. Was meinst du, Max? Das T-Shirt, das dich warnt, sich einzucremen, oder die Unterhose, die dich warnt, zu trinken?
4: Hört sich eigentlich beides plausibel an, aber ich glaube, ich gehe aufs T-Shirt.
3: Ja, lieber Max, dann sitzt ihr bald im Garten und die Kinder haben eine Bespaßung mit dem Digitalradio. Das ist die wirklich wahre Story.
4: Oh, super. Cool.
3: Super.
4: Aber wobei, die Unterwäsche hat sie jetzt auch nicht so...
3: Nö. Gell? Yeah? Die können wir Dreier jetzt erfinden.
4: Ja, ja, genau.
3: Dann rausbringen.
0: Lass uns da mal zusammensetzen.
4: Ich gehe zum Patent ab.
3: Ja, sehr. Machen wir das.
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0: The Bloodhound Gang in Bayern 3 um 8.22 Uhr. Also heute ist irgendwie Tiersendung, oder?
1: Absolut.
0: Steffi hat gestern ein Tier gerettet, eine Katze aus der Garage in die Arme der glücklichen Besitzerin. Und jetzt wird's weniger süß.
2: Mit einer Tiergeschichte auf Malle, da wird gebissen. Und zwar in die Waden. Beim Baden. Gerade wieder bei einer jungen Frau passiert, da sind Brandbrassen wieder unterwegs. Das ist gar nicht so untypisch.
0: Die klingen
2: auf
0: schon
2: Mallorca.
0: So aggressiv.
2: Brandbrassen, gell?
0: Ist mir auch schon passiert.
2: Wie?
0: Letzte Male Urlaub, habe ich auch welche gebissen.
2: Wirklich?
0: Ja, ich war ein bisschen Sport gemacht quasi und dann nur so ganz klein reingeschwommen. Ja. Die waren aber sauklein. Und dann zwickt's da plötzlich. Und ich dachte mir so, was ist da los, was ist da los? Und bin dann so raus. Ich fand das wirklich, ohne Schmarrn, ich halte ja schon was aus, aber ich fand das so gruselig.
2: Das ist spooky, wenn du unter Wasser irgendwie, ich sage jetzt mal in Anführungszeichen, angegriffen wirst.
0: Ja, und ich dachte mir, ich bilde es mir ein und dann bin ich nochmal rein. Und dann wieder so, zwick, zwick, zwick, zwick, zwick, Angriff, Angriff. Das war das Glück, das waren wohl Jungtiere, weil die Großen, die werden über 30 Zentimeter groß und dann kann es auch mal bluten. Ja?
2: Dann packen die dich da, aber warum, beißen die?
0: Weiß keiner so richtig.
2: Ja.
0: Könnte sein, dass es an der Temperatur vom Wasser liegt. Wenn es zu heiß wird, dann werden die aggro quasi.
2: Das ist wirklich spooky. Oder weißt du, wie die in Thailand, die in so Becken, die so Hornhaut wegknabbern. Vielleicht haben die einfach Hunger, diese kleinen Brandbrassen.
0: Das würde aber bedeuten, dass ich an den Wadeln Hornhaut habe. Das kannst du nicht ernsthaft glauben, oder?
2: Schau mal deine Wadeln. Ja,
0: bist du schon. Bist du schon.

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6: Dienstag und das sind die Top-Themen.
7: EU-Parlament, Sofortverbot von Fake-Apps und warum Bamberg um den ICE halt bangt.
6: 8.30 Uhr, halb neun und hier ist Holger August für euch.
7: Guten Morgen. Um Deepfakes geht es heute im EU-Parlament. Apps, die das können, sollen verboten werden. Andreas Meyer-Feist.
8: Digitale Werkzeuge, mit denen intime Bilder ohne Erlaubnis der betreffenden Personen erstellt und verbreitet werden können, sollen sofort verboten werden. Das Verbot umfasst auch Videos und Tonspuren sowie künstlich generierte Missbrauchsdarstellungen von Kindern. Die Polizei soll dadurch mehr Möglichkeiten bekommen, einzugreifen.
7: Gesundheitsministerin Wagen will Kinder von Pflegebedürftigen an den Heimkosten beteiligen, auch wenn sie weniger als 100.000 Euro im Jahr verdienen. Bisher ist das die Grenze. Über den Widerstand dagegen haben wir gestern früh berichtet. Nun kommt aber auch Zuspruch. Der Landkreistag findet diese Grenze auch zu hoch. Auch sollte der Staat an Vermögen ran, das vor der Pflegebedürftigkeit an die Kinder verschenkt wurde. Bund und Länder wollen sich und uns besser gegen sogenannte hybride Bedrohungen schützen, also Cyberattacken, Sabotageakte, Spionage oder Desinformationen. Innenminister Dobrindt eröffnet in einer Stunde in Berlin ein neues Abwehrzentrum. Polizeibehörden und Nachrichtendienste werden da künftig ihre Erkenntnisse bündeln und gemeinsam abstimmen, wie sie sich gegen solche Angriffe vorgehen. Nach Oberfranken in Bamberg geht die Sorge um, dass der ICE halt wegfallen könnte. Denn der italienische Konzern Italo will ab 2028 die Strecke Hamburg-Berlin-München betreiben, wegen geringer Zustiegszahlen, womöglich ohne den Bamberger Stopp.
9: Noch handle es sich um Vermutungen. Doch Oberbürgermeister Sebastian Niedermayer verweist darauf, dass der Stadtrat 2024 dem Eisenbahnknotenausbau nur unter der Prämisse zugestimmt habe, Bamberg erhalte dauerhaft einen ICE-System halt und dass es überregional erreichbar sein müsse. Ein Vorgehen, das dessen langfristige Sicherung offen lässt, wäre mit den Zielen der Landes- und Regionalplanung nicht vereinbar, so Niedermayer. Claudia Grimmer, Bamberg.
7: Mehr Nachrichten aus allen bayerischen Regionen gibt es immer auf bayern3.de.
10: Die FIFA-Fußball-WM 2026.
7: Wort des Tages: Unentschieden. Neuseeland und Iran haben sich heute früh 2:2 getrennt. Saudi-Arabien und Uruguay 1:1, wie davor auch Belgien und Ägypten. Und davor Spanien und Kap Verde. Das 0:0 ist eine faustdicke Überraschung. Kap Verdes Torwart

0: Vucinha ist so alt wie Manuel Neuer und Profi wurde er erst mit 25. Und Abwehrmann Pico hat 9 Monate lang nichts von seiner Berufung in die Nationalelf gewusst, weil der Trainer ihm auf Portugiesisch angeschrieben hat, er aber nur Englisch kann, weil er in Irland geboren wurde und das Ganze für einen Fake hielt. Erst als später eine zweite Anfrage auf Englisch bekam, kopierte er die erste Mal in ein Übersetzungsprogramm.
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2: Das ist einfach so witzig. Hältst du es einfach für ein Spam, weißt du, dass du eingeladen wirst?
3: Das war wie beim Holger. Als wir gesagt haben, möchtest du die Nachrichten machen, haben wir ihm auch erst auf Finnisch geschrieben. Ja? Aber das versteht er nicht, weil er ja in... Wo bist du geboren nochmal?
2: Ecuador.
4: Ich habe meinen Kopfhörer nicht drin.
3: Achso, wo bist du nochmal geboren, Holger? Warum ziehst du jetzt Kopfhörer schon raus?
4: Ja, was? Ich habe Feierabend.
3: Wo bist du geboren?
4: In Nordrhein-Westfalen.
3: Ah, siehst du, ja genau.
4: Da kannst du Finnisch natürlich Finnisch nicht fließend.
2: 16 Stunden Tageslicht kriegen wir heute. Und wir kriegen milde Nächte, aber noch nicht heute. Aktuell ist noch frisch mit 8 Grad, Topwerte heute bis zu 22 Grad. Heute kriegen wir nochmal volle Packung, also Wolken, Regen, später auch mal ein Gewitter, dazwischen auch mal Sonne. Morgen sind es immerhin schon 26 Grad im Schnitt mit einem Mix aus Sonne und Wolken. Und ab Donnerstag, da ist dann Hochsommer. Wir kriegen über 30 Grad und ganz viel Sonnenschein.
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3: 8.34 Uhr, einiges los. Wir haben die A3 Nürnberg Richtung Würzburg. Zwischen Nürnberg-Nord und Erlangen-Frauenaurach. 7 Kilometer Stau, hier ist eine Baustelle, halbe Stunde plus. Dann die A3 Würzburg Richtung Frankfurt zwischen Seligenstadt und Offenbach, zäh, Viertelstunde. 10 Minuten sind es auf der A6 Waidhaus Richtung Nürnberg zwischen Waidhaus Autobahn und Pleistein, 5 Kilometer zäh. Die A9 Nürnberg Richtung München zwischen Garching-Nord und Frankfurter Ring, 8 Kilometer stockend, Viertelstunde. A94 Passau Richtung München, 10 Minuten zwischen Paschtetten und Steinhausen, weil Stau und stockend. A96 Lindau Richtung München zwischen Blumenau und Sendling, 2 Kilometer Stau, Grund eine Baustelle, Viertelstunde. A96 München Richtung Lindau zwischen Holzgünz und Memmingen Ost, 4 Kilometer Stau nach dem Unfall, macht auch eine Viertelstunde. Die A99 Westumfahrung München Richtung Nürnberg zwischen Lochhausen und Dreieckfeld-Moching, 10 Kilometer zäh, eine halbe Stunde. Und auf der Westumfahrung Richtung Lindau zwischen Lochhausen und Ludwigsfeld, Stau nach dem Unfall, eine halbe Stunde. Gute Fahrt euch allen!
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3: Und heute ist Dienstag. Guten Morgen.
2: Guten Morgen.
3: Hello.

0: Raymond und Supergirl in Bayern 3. Einen schönen guten Morgen an diesem Dienstag. Und was ist denn bitte heute los?
1: Irgendwie ist es crazy, oder? Was ist da?
0: Ja, sorry, wir haben schon die nächste lustige Tierstory für euch. Nach den geretteten Hasen und Katzen, nach den Fischen auf Malle, die unter Wasser beißen. Jetzt eine Katze, die Schauspielerin werden möchte.
1: Und das ist schon süß, oder? Da geht gerade ein Video ziemlich viral im Netz. Eine Ballettaufführung in Izmir in der Türkei. Romeo und Julia. Die Todesszene am Schluss. Und mittendrin eine Katze. Die hat sich irgendwie auf die Bühne verirrt und crasht das ganze Stück. Legt sich so zum Romeo dazu, beißt ein bisschen an seinen langen Haaren rum, spielt dann mit seinem Ärmel vom Hemd. Ausgerechnet in der Szene.
0: Respekt an die Darsteller. Also vor allem an den Romeo. Ich wäre abgebrochen, wenn mir das passiert wäre.
1: Ja?
0: Und dann musst du nur tot spielen. Der ist aber ganz ruhig geblieben. Können wir uns das mal bitte vorstellen? Wie das

0: ungefähr abgelaufen ist. Du machst Julia.
1: Oh, Romeo. Oh, Romeo. Du hast das Gift getrunken.
2: Geh weg.
1: Ohne mir etwas übrig zu lassen. Ich hätte auch so wieder lassen.

0: Und wir haben gerade beschlossen, dass wir aber jetzt die Klappe halten. Das tut gut uns allen. 6,5 Minuten Stille am Tag helfen, sagen neue Studien, dass wir uns entspannen, dass die Laune besser wird und sich negative Gedanken lösen. Gut, ist im Radio natürlich schwer, vor allem 6,5 Minuten Pause, wäre echt hart.
1: Nicht so easy.
0: Schaut mal. Ich finde schon ein paar Sekunden ganz schade.
1: Das ist so schlimm, wenn man so Stille im Radio hat, dann sitzt man vor dem Mikro. Nee, das geht.
0: Das widerstrebt unsere Natur. Oh. Ja, vor allem bei uns wird den ganzen Morgen gequasselt. Also nicht nur während wir quasi reden im Mikro,
1: Ersen,
0: sondern halt auch nebenbei müssen wir Sendung besprechen und was wir drüber reden und was Steffi alles streicheln will heute.
1: Über die neue Frisur von Sebastian, der war beim Friseur, oder die Matratze, die du brauchst, hast erzählt.
0: Aber jetzt, also wir sind zumindest ruhig, weil jetzt läuft ja wieder Musik und dann können wir einfach gemeinsam 6,5 Stunden was für die Gesundheit tun.
1: 6,5 Minuten bitte, nicht Stunden. 6,5 Minuten.
0: Habe ich Stunden gesagt?
1: Ja, 6,5 Minuten.
0: Schau mal, wie sehr ich es brauche. Bitte können wir einfach mal 6,5 Stunden den Mund halten, bitte.

0: So, jetzt dürfen wir wieder reden. 6,5 Minuten sind vorbei. Dank. Gleich gibt's Claudia Konrad und die hat den dabei. Hallo immer da. Und Max Giesinger mit Großstadt, außerdem Taylor Swift und viele mehr. Auch Claudia hat für euch alles von heute.
1: Und natürlich haben wir auch alles, was heute so los ist in Bayern und der Welt.
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1: Um 9 mit Silvia Orth. Schönen guten Morgen. Zu den Folgen des Klimawandels gibt es regelmäßig Berichte und Studien. Dass wir sie zunehmend zu spüren bekommen, ist nicht neu. Nun aber hat das Kinderhilfswerk UNICEF herausgearbeitet, wie sehr unsere Kinder unter den klimatischen Veränderungen leiden können. Weltweit ist fast jedes Kind mindestens einer Klimagefahr ausgesetzt, etwa Dürre oder extremer Hitze. Katharina Wilhelm.
3: Kinder schwitzen tatsächlich weniger als wir Erwachsene. Sie haben weniger Hautfläche, um Hitze abzugeben. Und das heißt, letzten Endes überhitzen sie auch schneller. Sie brauchen auch pro Kilo Körpergewicht mehr Wasser und Nahrung. Und wenn zum Beispiel das eben durch Stürme, durch Dürren oder Überschwemmungen fehlt, dann werden sie auch schneller krank als ein gesunder Erwachsener. UNICEF fordert ganz klar, CO2 zu reduzieren, damit sich die Erde nicht so stark erwärmt. UNICEF fordert aber auch, dass wir uns alle besser an das schon jetzt veränderte Klima anpassen müssen. Das gilt auch für Schulen und für Kindergärten. Selbst bei uns muss da noch einiges passieren.
1: Die Menschen in der EU sollen besser vor digitalem Missbrauch geschützt werden. Das EU-Parlament stimmt heute über ein Verbot sogenannter Nudifier-Apps ab. KI-Systeme, die falsche Nacktbilder oder Pornos von echten Personen erstellen, sollen verboten werden. Ebenso wie KI-generierte Missbrauchsdarstellungen von Kindern. Der Chef der deutschen Polizeigewerkschaft, Teggert, sagte dem BR, Betreiber von Internetplattformen müssten verpflichtet werden, gefälschte Nacktbilder den Behörden zu melden. Über Urlaubsgeld freut sich jeder Arbeitnehmer, erst recht, wenn hohe Spritpreise Flüge oder Autofahren teurer machen. Wie viele Menschen in Deutschland überhaupt Urlaubsgeld bekommen, das hat sich die Hans-Böckler-Stiftung angeschaut, die zum Deutschen Gewerkschaftsbund gehört. Birgit Habrath aus unserer Wirtschaftsredaktion.
4: Laut Umfrage erhalten in diesem Jahr nur 44% der Beschäftigten die Ferienzulage von

0: bayerischen Regionen los heute. Unterfranken, dort besucht Wirtschaftsministerin Reiche den Batteriebauer CM Blue. Das Unternehmen in Alzenau war vor kurzem in die Liga der Unicorns aufgestiegen, also derjenigen nicht börsennotierten Startups mit mehr als 1 Milliarde Euro Firmenwert. München, die Tarifparteien im bayerischen Einzel- und Versandhandel setzen sich da heute zum zweiten Mal an den Verhandlungstisch. Der Handelsverband hält die bisherigen Verdi-Forderungen für überzogen. Und in den Landkreisen Pfaffenhofen an der Ilm und Neustadt an der Donau führen heute Abend mehrere Feuerwehren bezirksübergreifend eine sogenannte Ölwehrübung durch. Dabei wird die Suche nach einem Leck in einer Pipeline simuliert. So, und noch mehr regionale News findet ihr auch immer auf bayern3.de.
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2: Wenn ihr einen Ventilator habt und den liebt, dann dürft ihr den langsam wieder entstauben. Ab Donnerstag bis wahrscheinlich übers Wochenende haben wir oft über 30 Grad. Viel Sonne, viel Zeit zum Eisessen, sind ja gerade die längsten Tage des Jahres. Heute bleibt es meist noch schattig und kühler, rund 22 Grad. Viele Wolken und auch ein bisschen Regen sind dabei. Am Nachmittag kann es dann besonders im Norden auch mal kräftiger gewittern. Es lockert aber abends von Westen her auch wieder auf. Morgen sind es dann schon so um die 26 Grad mit Sonne, mit Wolken und nur noch vereinzelt mal ein bisschen Regen.
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2: A3 Nürnberg Richtung Würzburg, zwischen Nürnberg Nord und Erlangen-Frauenaurach. 9 Kilometer stockender Verkehr, dort wird gebaut. Der Zeitverlust 25 Minuten ungefähr. A7 Würzburg Richtung Ulm, zwischen Heidenheim und Giengen-Herbrechtingen. 4 Kilometer Stau und 1/4 Stunde Zeitverlust. A9 Nürnberg Richtung München, zwischen Garching Süd und Frankfurter Ring. 7 Kilometer stockend, 1/4 Stunde dauert es da länger. A94 Passau Richtung München, zwischen Forst-Inning und Steinhausen. Stockt es, 10 Minuten dauert es länger. A96 Lindau Richtung München, zwischen Blumenau und Sendling, 2 Kilometer Stau. Da an der Baustelle, 1/4 Stunde Zeitverlust. A96 München Richtung Lindau, zwischen Holzgüns und Memmingen Ost, 5 Kilometer Stau nach einem Unfall, gute 10 Minuten Zeitverlust. A99 Westumfahrung München Richtung Nürnberg, zwischen Germering Nord und dem Dreieck Feldmoching, 10 Kilometer stockend, 20 Minuten Zeitverlust. Und auf der Westumfahrung Richtung Lindau, zwischen Neuherberg und dem Dreieck Feldmoching, 5 Kilometer Stau, da ist ein Unfall passiert. Der Zeitverlust 20 Minuten. Eieiei, gute Fahrt.

Guten Morgen. Heute der Gelenktag, bevor dann morgen der Sommer kommt. Und das Tolle ist ja, wenn wir abends noch ein bisschen länger arbeiten, es ist danach immer noch hell gerade und so schön zum draußen sitzen. Es geht schlimmer, oder? Genießt es, genauso wie jetzt. Taylor Swift.

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1: Der Eumerer aus Tegernsee zusammen mit Max Giesinger. 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

Wie cool ist das bitte? Eumacher und Max Giesinger mit Großstadt. Und Max Giesinger, dem ist es genauso gegangen wie vielen von uns beim Après-Ski. Da war überall der Wackelkontakt. Egal, wo du hingegangen und wo du gestanden bist, war der Wackelkontakt. Und dann hat er sich gedacht, was für ein Hammer, was für ein Ohrwurm. Das will ich auch. Mit dem muss ich unbedingt was machen, mit dem Typen. Also haben sich die beiden am Tegernsee getroffen. Et voilà, rausgekommen ist Großstadt. Über den Clash von Stadt und Landleben. Ja, man muss da seinen Träumen hinterhergehen, wenn man eine Idee hat. Und so allmählich, wie ist es bei euch? Springt der WM-Funke über? Schon, oder? Also ich find's ganz geil inzwischen. Gut, wenn du jetzt gestern beim Public Viewing, wie mein Sohn, bei den Spaniern gegen Kap Verde gewesen bist und da kein einziges Tor gesehen hast, das ist natürlich eher so mittel, weil man das von den Spaniern natürlich so gar nicht erwartet hat. Aber einen Gewinner hat's trotzdem gegeben. Ich weiß nicht, ob ihr es schon mitbekommen habt. Der Torwart der Kap Verde, der natürlich irgendwie einen großen Anteil daran hatte, dass die Spanier nicht zum Zug gekommen sind. Josi Madias, der hatte vor der Partie 40.000 Follower bei Instagram und jetzt hat er 5,8 Millionen. Hoppala. Ja, nur noch in der Liga ist Billie Eilish. Jetzt in Bayern 3.

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3: Heute ist es nochmal schattig und ein bisschen kühler, 22 Grad, paar Wolken, auch ein bisschen Regen kann mit dabei sein. Am Nachmittag besonders im Norden auch mal kräftigere Gewitter. Es lockert aber abends von Westen her auch schon wieder auf und morgen sind wir dann schon bei 26 Grad.
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3: Um 9:55 die A7 Würzburg Richtung Ulm zwischen Heidenheim und Giengen-Herbrechtingen. 4 Kilometer stockender Verkehr, gute 10 Minuten Zeitverlust. Und die A99 Westumfahrung München Richtung Nürnberg zwischen Lochhausen und Ludwigsfeld. 5 Kilometer Stau, gute 10 Minuten dauert es länger. Gute Fahrt.
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2: Eine knifflige Situation und eine Idee zur Lösung. Darum geht es in den Psycho-Hacks. Und eine dieser Situationen, das ist der Papa auf dem Spielplatz, die Freundin beim Klassentreffen, der Nachbar beim Einkaufen. Menschen, die oft ohne Punkt und Komma reden und meist ganz viel über sich. Und du kommst irgendwie nicht rein, du kommst nicht zum Zug. Fragen wir mal unseren Lieblingspsychologen Rolf Schmiel. Rolf, wie komme ich da irgendwie rein, ohne unhöflich zu sein? Gibt es denn da einen Psycho-Hack?
3: Es gibt einen ganzen Reigen an Psycho-Hacks und Yay. Ich habe die Sorge, dass ich jetzt zum Dauerredner unterbrochen werden muss.
2: Ich mache das dann mit deinen Tipps.
3: Also, der wichtigste Tipp ist, wenn das mit jemandem ist, den man regelmäßig trifft, suche eine Situation auf, in der nicht gerade er im Redefluss ist und beschreib ihn einfach, wie du es erlebst und das ganz liebevoll, dass du seine Einschätzung magst und schätzt, aber dass er manchmal so ein bisschen den Faden verliert. Häufig hilft das, weil er kann dadurch das Gesicht bewahren. Manchmal ist es aber auch notwendig, dass man tatsächlich Dauerredner unterbricht, weil die erleben es gar nicht als unhöflich, sondern die sind es sogar gewohnt, weil häufig reden die so lange, bis einer sagt, ich muss dich jetzt unterbrechen. Oh. Also da keine falsche Scheu, weil der Dauerredner selber erlebt es nicht als unhöflich, sondern es ist ein antrainiertes Verhalten und er braucht den harten Cut, damit er tatsächlich dir den Raum gibt.
2: Das finde ich total spannend, weil vielleicht ist das jemand, der irgendwie denkt, er muss durch Reden Pausen füllen, damit es nicht unangenehm wird.
3: In der Regel ist es keine böse Absicht, sondern er hat den Eindruck, wenn er nichts sagt, sagt keiner was. Und deshalb müssen die, die etwas höflicher sind, wirklich manchmal hart reingrätschen. Weil ich kenne einen Freund von mir, der ist Bauingenieur. Und wenn man dem nicht sagt, so, danke für die Detailausführung zu DIN-Norm 48, jetzt können wir uns aber auch noch mal über was anderes unterhalten. Passiert nichts.
2: Danke für die Detailausführungen zu diesem Psycho-Hacks-Thema.
3: Ich hab's gehabt.
2: Ja, vielen Dank. Das heißt, wir müssen alle ein bisschen mutiger werden. Das ist dann gleich der nächste Psycho-Hack. Wie werde ich mutiger, um jemandem ins Wort zu fallen?
3: Ja, das musst du nicht lernen, Claudia. Das läuft bei dir sehr gut.
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8: So, wir gehen mal gleich rein in die nächste Stunde. Das ist Kamrat und Hug Yourself. Aber jetzt erstmal alles, was wichtig ist, an diesem Dienstagmorgen.
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8: Um 10 mit Silvia Ort. Ein Klick und aus der angezogenen Person auf dem Foto wird eine Nackte. Nudifier-Apps machen es möglich, dank KI. Deepfakes lassen sich mittlerweile innerhalb von wenigen Augenblicken erstellen. Im Kampf gegen sexualisierte Gewalt im Netz stimmt das EU-Parlament heute über ein Verbot solcher Anwendungen ab. Sie zu verbieten reicht aber nicht, sagt die Gewerkschaft der Polizei. Claudia Schäfer berichtet.
9: Bei der Verfolgung von sexualisierten Deepfakes ist die Polizei überfordert. Das hat der Bundesvorsitzende der Deutschen Polizeigewerkschaft, Heiko Teggerts, im BR klargestellt. Ermittelt werden kann nur, wenn Fälle zur Anzeige gebracht werden. Es gäbe nicht genügend Personal, um aus eigener Initiative zu suchen. Und leichter sei es, diejenigen zu finden, die Deepfakes über Messenger-Dienste verbreiten, als diejenigen, die solche Inhalte herstellen, denn das sei häufig außerhalb der EU der Fall.
8: Unsere Bevölkerung schrumpft. Erstmals seit Jahren ging die Einwohnerzahl um 110.000 Personen zurück. Ende Dezember lebten 83,5 Millionen Menschen in Deutschland, wie das Statistische Bundesamt heute mitteilte. Einen Bevölkerungszuwachs hatten nur die drei Stadtstaaten Berlin, Hamburg und Bremen. Bei den Altersgruppen legte Ü60 zu. Ihr Anteil an der Gesamtbevölkerung erhöhte sich auf 31%. Nochmal ein paar Zahlen. Nicht mal jeder zweite Beschäftigte in der Privatwirtschaft bekommt diesen Sommer Urlaubsgeld. Das hat die gewerkschaftliche Hans-Böckler-Stiftung recherchiert. In tarifgebundenen Betrieben sind es dagegen über 70% der Mitarbeiter. Klarer Vorteil in Sachen Urlaubsgeld haben die Männer. Etwa jeder zweite bekommt es. Bei Frauen sind es unter 40%. Beim G7-Gipfel in Evian auf der französischen Seite des Genfer Sees ist auch heute an Tag 2 einmal mehr das Abkommen zwischen den USA und Iran Thema. Noch immer ist vieles zu diesem Deal, mit dem US-Präsident Trump im Gepäck angereist war, unklar. Etwa, ob es eine Öffnung der Straße von Hormuz oder auch eine richtige Waffenruhe geben wird. Über weitere Fragen, die sich die G7-Teilnehmer stellen, Samuel Jakisch.
10: Warum soll denn jetzt eine Waffenruhe halten, die bisher schon recht brüchig sich gezeigt hat? Warum sollten die Reedereien diesem Braten trauen und ihre teuren Schiffe da jetzt trotzdem hindurchschicken? Oder werden die Iraner wirklich bereit sein zu Zugeständnissen bei ihrem Atomprogramm? Deswegen hat der ganze Konflikt ja mal angefangen. Und was kriegen sie im Zweifel dafür? Das sind alles Fragen, die werden heute im Laufe des Tages spätestens der Emir von Katar stellen oder der Präsident der Vereinigten Arabischen Emirate. Die kommen nämlich im Laufe des Vormittags hier dazu an den Genfer See und spätestens dann wird Donald Trump sich nicht weiter rausreden können mit, naja, wir werden das Papier im Laufe der Woche veröffentlichen. Das war der Stand von gestern.
8: Nach Schwaben. Im Prozess um den Mord an einer dreifachen Mutter in Augsburg ist der Angeklagte zu lebenslanger Haft verurteilt worden. Das Gericht sieht zudem eine besondere Schwere der Schuld. Der Täter soll sein Opfer vor einem Jahr vor den Augen der Kinder in deren Haus erschossen haben. Auch der Ziehvater des Täters und Ex-Partner der

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1: Um 4:10 die A7 Würzburg Richtung Ulm. Zwischen Heidenheim und Gingen-Herbrechtingen 3 Kilometer stockend. Gute 10 Minuten dauert es länger. Und die A99 Westumfahrung München Richtung Nürnberg. Zwischen dem Kreuz München West und dem Dreieck Feldmoching 8 Kilometer stockender Verkehr an einer Baustelle. Gute Fahrt.
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1: Das Wetter wird super. Können wir schon mal anfangen, über das Wochenende zu reden. Vielleicht ladet ihr euch ein paar Leute ein. Wie ist es eigentlich mit Menschen, die zu früh aufschlagen? Ist das auch unpünktlich sein? Reden wir gleich drüber hier im Bayern 3 Vormittag. Meldet euch gerne schon mal rein per Text oder Sprachnachricht. Die Nummer auf bayern3.de.

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1: One Republic. Need your love.

0: One Republic, Need Your Love in Bayern 3. Was für ein Typ seid ihr so auf die Minute pünktlich bei einer Einladung? Eher so das akademische Viertel zu spät oder früher? Ich bin sehr gespannt, was ihr da so erzählt per Text oder Sprachnachricht zu Bayern 3. Bezüglich meiner eigenen Planung jetzt als Gastgeberin. Ich gebe euch einen Vergleich. Ich stehe auch wahnsinnig ungerne an Haltestellen. Ich komme an, der Bus kommt an, perfektes Timing für mich, für andere ein Horror, ich weiß. Aber was für mich wirklich, ich sag mal, schwierig ist, das sind Gäste, die zu früh auf der Matte stehen, so wie mein wirklich sehr, sehr lieber Freund Bernhard aus Landshut.
1: Also ich kann es nur empfehlen, bei Claudia einfach mal eine Viertelstunde vor dem ausgemachten Termin zu erscheinen, weil damit wirft man die komplette Planung über den Haufen. Weil wenn sie Besuch empfängt, das ist ja eine Top-Gastgeberin, dann ist es immer so, dass sie das perfekt machen will und dann ist alles auch minutiös getimt. Und wenn dann so Hans Wurst kommt und einfach um 14 Uhr eher kommt, dann bekommt man eine schlecht frisierte, halbnackte Frau.
0: Hallo?
1: Okay, das stimmt nicht. Seid pünktlich und pünktlich heißt auch nicht zu früh kommen. Das mag sie genauso wenig, wie wenn man zu spät kommt.
0: Ja genau, aber jetzt damit bin ich doch bestimmt nicht alleine, oder? Jetzt könnten sagen vielleicht einige von euch, da fang halt eine halbe Stunde vorher an, aber nein, ich brauche ja diesen Thrill. Das ist ja irgendwie, wenn das dann so richtig gut aufgeht, bis auf die letzte Sekunde, ne? Ich dann da irgendwie noch fertig bin mit meiner Bauernmalerei, da irgendwie frisch geduscht um die Ecke komme und dann kommen die Gäste, das ist doch super. Ja, ich da eine halbe Stunde, was mache ich denn in einer halben Stunde? Ist ja wieder tote Lebenszeit. Gerne her mit euren Text- und Sprachnachrichten zu Bayern 3. No.

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8: Die Sommerhitze kommt diese Woche noch. Heute ein bisschen milder. Bei 22 Grad ziehen viele Wolken durch. Dazu gibt es immer mal ein bisschen Regen. Am meisten am Nachmittag, aber auch mal Sonne. Später kann es besonders im Norden auch mal ganz schön gewittern.
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8: Um ganz genau 10:30 die A7 Würzburg Richtung Ulm. Zwischen Heidenheim und Gingen-Herbrechtingen 3 Kilometer stockender Verkehr. Der Zeitverlust gute 10 Minuten. Gute Fahrt.
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0: So eine geile Nummer. Alex Warren und Fever Dream in Bayern 3. Und wir sprechen über Pünktlichkeit in diesem Bayern-3-Vormittag. Und es ist echt lustig. Es kommt so viel reingerattert von euch gerade zum Thema, ist zu früh irgendwo hinkommen auch unpünktlich? Also ich sage es euch frank und frei, ich finde, ey, lieber eine halbe Stunde zu spät als 10 Minuten zu früh irgendwo auftauchen. Das geht doch gar nicht. Verstehe das überhaupt nicht. Aber gut, Susi aus Regensburg.
1: Solange ich keine Kinder hatte, war ich 7 da, wenn 7 ausgemacht war. Mit Kindern ist das so eine Sache, weil wenn sie noch Babys sind, dann machen sie prinzipiell in dem Moment, wenn du den Schlüssel in die Hand nimmst, noch einmal die Windel voll. Und auch so haben Kinder mit 5 und 8 Jahren noch nicht das Verständnis, wenn die Mama sagt, wir gehen in 2 Minuten, dass man dann auch in 2 Minuten gehen muss. Dementsprechend habe ich mir jetzt angewöhnt, dass ich meinen Kindern immer schon 20 Minuten vorher sage, dass wir in 2 Minuten gehen, weil dann kommen wir jetzt auch pünktlich an.
2: Also ich habe eine Latino-Frau und in Südamerika ist es tatsächlich so, wenn man sagt, okay, wir treffen uns im Garten zum Grillen um 12 Uhr, machen wir Mittag Grill, dann kommen die alle erst 2, 3, 4 Stunden teilweise später. Inzwischen haben wir zwar unserem Bekanntenkreis schon das beigebracht, dass man eben bei uns um 4 Uhr ist der Grill kalt, da gibt es dann nichts mehr. Also kommen sie tatsächlich schon zwischen 1 und 3.
0: Reinhard, das ist natürlich so 3, 4 Stunden später, das ist natürlich ein Klopper, aber das liegt wahrscheinlich daran, Mittagsgrillen, fragen die sich, was ist das denn? Ja, die essen ja immer alle so spät. Das ist, vielleicht ist da bei mir echt mal ein Umzug fällig. Also, weil das mag ich schon auch. Aber zu früh erscheinen versus zu spät wären pünktlich. Wie seid ihr so drauf? Erzählt es mir gerne weiter per Text oder Sprachnachricht. Zur Bayern.

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2: So gehen wir gleich an in die nächste Stunde. Turn the lights off. So klingt das gleich nach 11, aber jetzt erstmal alles, was wichtig ist an diesem Vormittag.
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3: Um 11 Uhr mit Markus Weber. Bundesinnenminister Dobrindt hat in Berlin das neue Abwehrzentrum gegen hybride Angriffe eröffnet. Fremde Mächte attackierten Deutschland, sagte der CSU-Politiker. Dagegen setze man sich mit dem neuen Zentrum zur Wehr.
4: Nahezu täglich wird unsere Freiheit, wird die Demokratie, wird unser Wohlstand attackiert. Es geht natürlich darum, mit hybriden Angriffen die Bevölkerung zu verunsichern, den demokratischen Diskurs zu vergiften, Polarisierung zu fördern. Es geht schlichtweg darum, unser Land zu destabilisieren.
3: Bei der Abwehr, etwa von Anschlägen auf Stromleitungen oder Drohnen, sollen Polizei und Nachrichtendienste in Berlin künftig enger zusammenarbeiten. Wenn die Eltern pflegebedürftig werden, sollen künftig verstärkt die Kinder zur Kasse gebeten werden. Gesundheitsministerin Wagen will, dass auch diejenigen herangezogen werden, die weniger als 100.000 Euro im Jahr verdienen. Richtig so findet der Landkreistag. Wir könnten es uns nicht mehr leisten, privates Vermögen und die Erwartungen von Erben zu schonen. Die Pflegebeauftragte der Bundesregierung sieht es anders. Sie hat gestern gesagt, die Kinder leisteten eh schon oft unbezahlte Pflegearbeit. Das Europäische Parlament stimmt heute über ein Verbot sogenannter Nudifier-Apps ab. Dabei handelt es sich um Systeme, die mit künstlicher Intelligenz falsche Nacktbilder und Pornovideos echter Menschen erstellen können. Stimmen die Abgeordneten zu, dürfen Unternehmen solche Programme in EU-Ländern nicht mehr anbieten. Auch künstlich generierte Missbrauchsdarstellungen von Kindern sollen verboten werden. Über Urlaubsgeld freut sich jeder Arbeitnehmer, gerade in diesem Jahr, wo Benzin und Kerosin die Ferienreise spürbar teurer machen. Wie viele Menschen in Deutschland überhaupt Urlaubsgeld bekommen, das hat sich die Hans-Böckler-Stiftung mal angeschaut, die zum Deutschen Gewerkschaftsbund gehört. Mehr dazu von Birgit Habrath.
5: Laut Umfrage erhalten in diesem Jahr nur 44% der Beschäftigten die Ferienzulage vom Arbeitgeber. Das sind etwa gleich viele wie im letzten Jahr. Schaut man auf die Beträge, dann fallen die durchaus unterschiedlich aus. An der Spitze liegt die Holz- und Kunststoffverarbeitende Industrie mit 2.904 Euro.
3: Zum vierten Mal in Folge hat das bayerische Raumfahrtunternehmen ISA Aerospace einen Testflug seiner Trägerrakete verschoben. Diesmal gab es ein Problem an den Systemen, die den Treibstoff zu den Triebwerken bringen, hieß es von dem Unternehmen aus Ottobrunn bei München. ISA Aerospace will später mal Satelliten ins All bringen und hat schon Aufträge bis übernächstes Jahr. Die Zeit 11.03 Uhr.
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2: Aus der Frage, brauche ich eine Jacke, wird in den nächsten Tagen bald ein, wo ist der nächste Schatten? Es wird heiß, heute aber noch nicht. Da haben wir viel Schatten bei entspannten 22 Grad im Schnitt. Ein Atlantiktief schickt ein paar Wolken durch Bayern, da regnet es auch mal am Nachmittag ein bisschen öfter raus. Es kann später auch mal kräftiger gewittern, am ehesten im Norden des Bayern-Rheinlandes. Wind ist auch wieder mit dabei, aber ein bisschen ruhiger als gestern. Morgen schon um die 26 Grad zu Sonne und Wolken. Auch da kann es mal kurz nass werden, aber ab Donnerstag, da stehen dann erstmal ein paar heiße Tage auf dem Plan. Viel Sonne, oft über 30 Grad und auch laue Sommernächte.
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2: A7 Würzburg Richtung Ulm, zwischen Heidenheim und Gingen-Herbrechtingen. Stockender Verkehr, derzeit Verlust eine Viertelstunde. Euch eine gute Fahrt.
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2: Auf euch ist Verlass. Ich freue mich so, dass ich ein paar von euch im Team habe, wenn ich sage, zu früh erscheinen ist die böse Unpünktlichkeit.

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0: Meine Pünktlichkeit ist wie ein Einhorn. Es wird viel darüber geredet, aber keiner hat sie je erlebt. Das ist... habe ich mal irgendwann gelesen und da finde ich mich sehr wieder. Wir haben heute im Badener Vormittag darüber gesprochen, ob zu früh kommen auch unpünktlich ist. Ich finde ja. Ich finde, es gibt das Böse und das ja noch okay unpünktlich sein. Aber das Böse unpünktlich sein ist absolut zu früh kommen. Und das sehen ganz viele von euch auch so, wenngleich. Es gibt natürlich Situationen, da geht's nicht anders. Da müsst du einfach pünktlich erscheinen. Beim Arzt, auf dem Amt, was der Teufel und auch natürlich an der Bushaltestelle, Schorsch.
1: Naja. Wer zu spät kommt, geht zu Fuß, ganz einfach.
2: Ich missverstehe. Bei meinen Grundschulkindern, bei den Kleinen, da weiß ich ja, wie viele Kinder kommen. Da, wenn einer fällt, frage ich entweder, oder ihr wartet noch ein, zwei Minuten. Da kommen sie mit den kurzen Haxen haben wir ein bisschen länger da.
0: Oh, das ist aber lieb von dir, Schorsch. Das machst du toll. Christian aus Hessen?
3: Jeder kennt so seine Pappenheimer. Mhm. Meine Frau ist genauso. Die legt da nicht so viel Wert drauf. Die kommt auch in der Regel relativ oft zu spät. Ich bin lieber zwei, drei Minuten früher dran und warte halt nochmal im Auto oder so, wie da sich 10 Minuten, Viertelstunde oder keine Ahnung was zu spät bin.
0: Guter Punkt, Christian. Im Auto mal kurz warten oder nochmal um den Block gehen. Aber bitte nicht so wie bei Diana, die sich eben bei mir gemeldet hat und erzählt hat, bei ihr ist mal die komplette Verwandtschaft eine Dreiviertelstunde zu früh gekommen. Ich dachte, mich trifft der Schlag, hat sie geschrieben. Die haben wir dann bei nicht ganz so gutem Wetter erstmal noch spazieren geschickt. Glaub mir, die kommen nie mehr zu früh.
4: Also zu früh kommen gibt es eigentlich nicht bei mir, weil ich so geplant habe, dass ich selber eine halbe Stunde vorher mit allem fertig bin. Auch mit mir. Das hat aber jetzt den Nachteil, dass mir mein Mann dazwischen grätscht. Also der ist die Ruhe selbst. Und dann sagt er in dieser halben Stunde zum Beispiel, jetzt habe ich aber Hunger. Und dann macht er sich wie ein Würstel. Und das nervt. Dann steht in der Küche ein Topf mit Wiener Würstel und mein Mann nimmt Senf daneben, wenn die Gäste kommen. Super.
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2: 22 Grad im Schnitt heute im Bayern-Dreiland, garniert mit ein paar Wolken, aus denen kann es auch mal regnen am Nachmittag. Gewitter sind auch noch drin, am ehesten kommen die im Norden. Wind auch noch im Spiel, aber schon weniger als gestern und es wird jetzt jeden Tag wärmer.
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2: Um 12:02 die A7 Würzburg Richtung Ulm. Zwischen Heidenheim und Gingen-Herbrechtingen stockender Verkehr. Viertelstunde Zeitverlust. Und die B13 München-Ingolstadt ist in beiden Richtungen zwischen Hohenkammer und Reichertshausen nach einem Unfall gesperrt. Gute Fahrt.
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0: 50 Cent in der Klar in Bayern 3 um 18 Minuten vor 12. Und wir gucken gleich noch ein bisschen nach vorne. In Bayern 3 Update, da geht es gleich um einen deutschen Song. Der geht gerade in den USA komplett durch die Decke. Und vielleicht habt ihr es auch schon gesehen und gehört. Gut genug.
1: Gut genug.
0: Shirin David, Blumengarten und Kitschkrieg. Das ist hell und hoch. Der Track ist schon ein paar Wochen draußen, aber jetzt sorgt er auf TikTok und Instagram plötzlich für einen riesigen Hype. Warum genau geht das Ding weltweit viral und wieso bringt der Track gerade so viele Amerikaner dazu, Deutsch zu lernen? Das alles erfahrt ihr gleich in Bayern 3 Update ab 12.

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1: So startet Update gleich hier in Bayern 3 mit Gracie Abrams. That's so true. Das gleich, aber jetzt erstmal alles, was wichtig ist für euren Mittag.
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2: Um 12 Uhr mit Markus Weber. Immer wieder ist Deutschland das Ziel hybrider Bedrohungen, also zum Beispiel Sabotage, Spionage, Cyberangriffe und Desinformationskampagnen, auch um die Gesellschaft zu destabilisieren. Jetzt gibt es ein neues Abwehrzentrum. Innenminister Dobrindt hat es in Berlin eröffnet.
3: Dobrindt spricht von einem echten Meilenstein in der Sicherheitsarchitektur. Unter anderem wirken Expertinnen und Experten von Verfassungsschutz, BKA, Bundespolizei, BND und aus den Bundesländern in dem Abwehrzentrum mit. Sie sollen Attacken von Staaten wie Russland früh erkennen und rechtzeitig geeignete Gegenmaßnahmen einleiten. Koordinierung statt Kompetenzgerangel und Früherkennung statt Folgenbewältigung. Das müsse laut Dobrindt das Ziel der gemeinsamen Arbeit sein. Jakob Mayer, Berlin.
2: Was darf die Bundesregierung? Damit beschäftigt sich seit heute das Bundesverfassungsgericht. Konkret geht es um Landwirtschaftsminister Rainer. Der CSU-Politiker hatte im letzten Jahr ohne Zustimmung des Bundestags eine Verordnung aufgehoben, nachdem Bauernverbände sie als unnötige Bürokratie bezeichneten. Geklagt dagegen haben die Grünen.
4: Man habe Sorge, dass das Regieren à la Donald Trump Schule mache, sagte vor der Verhandlung Grünen-Abgeordneter Till Steffen. Da wolle man frühzeitig Stopp sagen und die Rechte des Parlaments schützen. Einfach so, ohne Beteiligung des Bundestags, verletze das Parlamentsrechte, sagt die Fraktion der Grünen. Ein Urteil kommt dann in einigen Monaten. Max Bauer, Karlsruhe.
2: In Frankreich sind die Staats- und Regierungschefs der 7 führenden Wirtschaftsmächte zum zweiten Tag ihres Gipfeltreffens zusammengekommen. Heute geht es darum, wie die stockenden Ukraine-Verhandlungen wieder in Gang gebracht werden können. Auch der ukrainische Präsident Zelensky nimmt an der G7-Sitzung teil. Schon vorher hatte US-Präsident Trump mit Zelensky und Kreml-Chef Putin telefoniert. Trump zeigte sich zuversichtlich, dass es zwischen Russland und der Ukraine ein Friedensabkommen geben könnte. Nach Schwaben. Lebenslang Gefängnis mit besonderer Schwere der Schuld. So lautet das Urteil im Mordfall Hauenstetten. Gesprochen hat es das Augsburger Landgericht wegen des Mordes an einer Mutter von 3 Kindern.
5: Das Gericht ist überzeugt davon, dass der Mann im vergangenen Frühjahr die 30 Jahre alte Frau in ihrem Haus mit 4 Schüssen getötet hat. Die damals 8-jährige Tochter musste den Tod der Mutter miterleben, musste zusammen mit dem kleinen Bruder neben der Mutter ausharren, bis die Polizei kam. Die Tat sei ein Auftragsmord gewesen, so das Gericht. Der 30-Jährige habe im Auftrag seines Ziehvaters gehandelt, des ehemaligen Partners der Frau. Der sei über die von der Frau ausgesprochene Trennung nicht hinweggekommen, so richtet Michael Eberle in seiner Urteilsbegründung. Barbara Leinfelder, Augsburg.
2: Es ist eine Negativentwicklung. So wenige Geburten wie 2025 hat es in Bayern schon lange nicht mehr gegeben. Im letzten Jahr kamen etwas mehr als 110.500 Babys auf die Welt, so wenige wie seit 12 Jahren nicht mehr. Das hat das Landesamt für Statistik mitgeteilt. Gleichzeitig stieg die Zahl der Todesfälle im Freistaat. Die Zeit 12.03 Uhr.
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6: Hat für euch jedes Maria Weiß.
7: Aktuell kaum Sonne. Gegen Abend läuft von Westen her noch Sonne rein. Bis dahin meistens grau und unbeständig. Einzelne Schauer sind schon unterwegs. Es werden noch mehr. Die können später vor allem in Bayerns Nordhälfte ziemlich zackige örtliche Gewitter zünden. 18 Grad maximal rund um Hof, bis zu 28 Grad im Landkreis Aschaffenburg. Morgen bisschen mehr Sonne, nur noch leicht unbeständig. 22 bis 28 Grad. Und ab Donnerstag geht's in die Hitze. Bis zu 33 Grad am Donnerstag, bis zu 36 Grad am Freitag.
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6: Wir haben 2 Warnmeldungen. Die erste kommt von der A6 Pilsen Richtung Nürnberg. Zwischen Sulzbach, Rosenberg und Alfeld liegt ein Klappstuhl auf der Fahrbahn. Außerdem aufpassen bitte, ein Reifen liegt rum auf der A99 Westumfahrung München Richtung Lindau. In der Ausfahrt Neuherberg liegt ein Reifen. Fahrt hier besonders vorsichtig. Dann die A7 Würzburg Richtung Ulm. Zwischen Heidenheim und Gingen-Herbrechtingen stockender Verkehr. Viertelstunde plus hier. Und 10 Minuten mehr gerade auf der A8 Salzburg Richtung München. Zwischen Schwarzbach und Anger gibt es 2 Kilometer Stau an einer Baustelle. Kommt gut an.
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6: Servus zusammen. Bei den Airlines ist gerade richtig schlechte Laune. Der Grund ist,

0: Adrian Kesha Cole und Give It Up To Me, hier ist Bayern 3 Update. Und ich wünsche es ja wirklich keiner Familie, aber es soll immer wieder solche Fälle geben. Da fliegst du zum ersten Mal mit der ganzen Familie in den Urlaub und dann müssen die Kinder 5 Reihen hinter dir sitzen, weil sonst kostet es extra. Handgepäck kostet plötzlich auch extra. Und am Ende hat der Flieger noch mehrere Stunden Verspätung und du fragst dich, Leute, aber was ist denn jetzt? Und genau das ist jetzt alles besser geregelt, denn die EU-Staaten haben sich auf neue Fluggastrechte geeignet. Carsten Schwarz vom Bayern 3 Service Team, also gehen wir es mal durch und fangen bei den Ticketpreisen an. Was ändert sich da?
1: Also es wird auf alle Fälle übersichtlicher, denn wer künftig online nach Tickets sucht, der bekommt ganz standardmäßig den Preis mit Handgepäck angezeigt. Da musste man ja bisher sehr genau schauen, was da im Preis drin ist und was nicht. Mhm. Die Airlines dürfen natürlich auch Tickets ganz ohne Gepäck anbieten, aber Standard in der Preisübersicht ist jetzt eben inklusive Handgepäck. Es gibt auch was Neues eben für Familien. Kinder unter 14 Jahren dürfen im Flugzeug neben den Eltern sitzen und die Sitzplatzreservierung dafür, die darf eben nichts mehr extra kosten.
0: Das klingt vernünftig. Jetzt gab es jahrelang Hickhack darum, ab wann eine Entschädigung gezahlt werden muss, wenn der Flieger Verspätung hat. Aber auch da haben die EU-Länder sich jetzt geeinigt. Wie sieht es da aus?
1: Genau, also hier bleibt es dabei, wenn der Flug mindestens 3 Stunden Verspätung hat, dann gibt es Geld zurück. Und zwar gestaffelt je nach Entfernung zwischen 250 und 600 Euro. Voraussetzung ist natürlich, dass die Airline irgendwie schuld an der Verspätung ist. Ja, und dann hat man 9 Monate lang Zeit, um die Entschädigung anzufordern. Bei diesem Punkt wurde übrigens lange gestritten. Einige Staaten wollten diese Rechte deutlich verschlechtern, aber hier hat sich Deutschland durchgesetzt.
0: Schön. Also die Einigung muss noch offiziell bestätigt werden. Das gilt aber als reine Formalie. Und dann können wir jetzt auch schon sagen, die Passagiere sind zufrieden, die Verbraucherzentralen sind zufrieden. Nur die Airlines finden es nicht so gut und insofern alles richtig gemacht, liebe EU.

Es ist der letzte Akkord in diesem Song. Und dann geht die Sonne auf. Him und Join Me, hier ist Bayern 3 Update. Und es gibt gerade einen Song, der die ganze US-TikTok-Welt verrückt macht. Es ist nicht der aktuelle WM-Song von Shakira, sondern es ist eine deutsche Produktion von Kitschkrieg, Blumengarten und Shirin David. Und der klingt so.

0: Also es hat auf jeden Fall was. Lilly Tatschner ist da aus der Bayern 3 Musikredaktion. Wir holen erstmal alle mit ins Boot rein, Lilly. Rapperin Shirin David, die hat man vielleicht schon mal gehört von Bauch, Beine, Po. Das war der Sommerhit 2024. Aber wer sind bitte Kitschkrieg und Blumengarten?
1: Kitschkrieg, wie du sagst, das ist ein Produzententeam aus Berlin. Und

0: Blumengarten. Das ist ein Duo aus NRW.
1: Okay, und wieso geht dieser Song gerade so viral? Also vor allem in den USA. Ist es diese Message, du bist gut genug, Body Positivity, Mental Positivity?
0: Genau, du sagst schon, also natürlich ist die Message total positiv. Es geht um Selbstliebe, du bist gut genug, aber im Endeffekt ist es eigentlich ein Verhörhammer. Die Amerikaner finden ja Deutsch-Passé schon mal ganz lustig eigentlich, aber sie verstehen gar nicht, du bist gut genug, sondern sie verstehen was anderes.
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1: Doobie Scoot Canoe.
0: Ja, ergibt jetzt erstmal keinen Sinn. Es ist tatsächlich auch einfach nur eine Aneinanderreihung von lustigen Begriffen. Also im Endeffekt heißt es Joint, Rutschen und Kanu. Also es ist in erster Linie einfach Schabernack, aber mit einer krassen Stimme, mit einem freshen Beat und natürlich auch einer echt schönen, nicen Melodie, ne?
1: Okay, also dieser Song funktioniert doppelt. A, die Leute finden es lustig, weil es klingt witzig auf Englisch, dieses
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1: Und B, die Leute, die es checken, sagen, ja, der Song hat auch eine geile Message. Also ist irgendwie beides mit drin. Das ist ja auch nicht das erste Mal, dass deutsche Texte international so gefeiert werden, oder? Das gab es ja schon öfter.
0: Das stimmt, das gab es schon öfter. Zum Beispiel mit Amadeus Falco. Klar, ist ein Österreicher, aber ist eben mit deutschem Text. Oder auch 99 Luftballons von Nena, kennen wir natürlich alle. Aber ich kann mich persönlich auch noch Anfang der 2000er daran erinnern, dass natürlich Tokyo Hotel mit Durch den Monsun absolut steil gegangen sind. Vor allem in Frankreich sind die Leute komplett ausgerastet. Teenies haben plötzlich angefangen, Deutsch lernen zu wollen. Also eben nicht nur die Musik gefeiert, die wollten einfach näher an der Band, an der Musik sein, aber eben auch an der Sprache.
1: Und deswegen feiern wir den Song jetzt, der zumindest bei vielen positive Gefühle auslöst. Ein paar sagen auch, es ist mir ein bisschen zu nervig, ein bisschen zu hoch, aber macht euch doch selber ein Bild. Hier ist Shirin David zusammen mit Kitschkrieg und Blumengarten und Du bist gut genug in Bayern 3.

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8: Rüber zu Ines Maria Weiß.
9: Wenn die Sonne so weg ist, wie sie jetzt gerade aktuell so weg ist, dann ist so ein Hoodie oder so heute auch schon kuschelig. Ich sag's euch, der wird in den kommenden Tagen eher kaum noch Einsätze haben. Vor allem ab Donnerstag, wenn die Hitze mit seinen Ü30-Grad-Tagen reinflammt. Heute sind's 19 bis 25 Grad, momentan eher grau. Einzelne Schauer, später schwemmt's noch ein paar mehr von Westen an, können örtlich gewittrig sein, vor allem in Bayerns Nordhälfte. Etwas abendsonniger dürfte aber von Westen her heute auch noch werden.
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10: 12.32 Uhr, die A7 Würzburg Richtung Ulm. Zwischen Heidenheim und Gingen-Herbrechtingen stocken der Verkehr Viertelstunde plus. A8 München Richtung Salzburg zwischen Rohrdorf und Rohrdorf. Stocken nach einem Unfall, zweimal der Ort, egal, wird schon stimmen. A8 Salzburg Richtung München zwischen Schwarzbach und Anger, 2 Kilometer Stau an einer Baustelle. 10 Minuten dauert es hier länger. Und die B8 Neustadt an der Aisch Richtung Nürnberg ist zwischen Emskirchen und Langenzenn nach einem Unfall gesperrt. Es gibt für euch eine örtliche Umleitung. Gute Fahrt euch!
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0: Update. Und wir feiern die heimlichen Helden der bayerischen Vereine. Und jeder Verein hat ja so einen Held oder eine Heldin.
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0: Das sind die, die alles organisieren, aufbauen, zusammenhalten. Beim Tennisverein TC Neusäß im Landkreis Augsburg heißt dieser Held Josef Wildenauer. Und der gibt alles für seinen Verein, macht er wirklich alles. Vor allem, als der Verein von einer Schließung bedroht war. Und er hätte sogar sein Leben beinahe gegeben im Verein, wenn an diesem Tag, als Josef auf einmal da zusammengebrochen ist, nicht sofort Hilfe da gewesen wäre.
2: Wenn jetzt nicht innerhalb von 10 Minuten, Viertelstunde jemand da gewesen wäre, dann hätte ich also mindestens immer Gehirnschädigungen gehabt oder sowas. Oder ich hätte im Regelfall nicht überlebt.
3: Doch zum Glück reagieren anwesende Vereinsmitglieder schnell. So wie Medizinstudentin Laura Kandler.
4: Also ich habe gesehen, ich spüre keinen Puls mehr, er hat keine regelmäßige Atmung, ich muss anfangen zu reanimieren.
3: Alle helfen mit, erinnert sich auch Katja van Heiden.
5: Das Gute war, dass wirklich jeder irgendwie eben den Part dazu beigetragen hat, hat sofort den Notruf gewählt. Die anderen waren hier und haben sozusagen gegenseitig gesagt, was machen wir jetzt? Und irgendjemand hatte dann eben die Idee, den Defibrillator, den gibt's ja hier, ja, hol den Defibrillator.
6: Bleiben Sie ruhig und folgen Sie den Anweisungen. Stellen Sie sicher, dass der Patient nicht ansprechbar ist. Bekleidung des Oberkörpers vollständig entfernen.
3: Es ist eine Sportvereintgeschichte mit vielen heimlichen Heldinnen und Helden. Auch Barbara Christ gehört dazu. Denn die Ärztin war diejenige, die den Defibrillator vor ein paar Jahren an den TC Neusäß gespendet hatte.
7: Und letztlich natürlich durch meinen Beruf bin ich eigentlich immer damit konfrontiert. Und das erleben wir wirklich, ich würde mal sagen, jedes Jahr einmal fällt irgendjemand bei einem sportlichen Event tot um. Das ist nicht so selten.
0: Und wahnsinnig gut, dass der Defibrillator da an Ort und Stelle war und deswegen Josef Wildenauer das Leben gerettet hat. Es macht total Sinn, wenn diese Defibrillatoren wirklich in jedem Sportverein hängen. Die kosten natürlich ein bisschen Geld und das ist immer so eine Sache bei vielen Vereinen. 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Das hier sind Linkin Park und Up From The Bottom.
1: Inside.

0: Ever Max und Sweet But Psycho, hier ist Bayern 3 Update und wir nehmen euch mit in das schöne Örtchen Evian. Das ist direkt am Ufer des Genfer Sees und vielleicht kennt ihr den Ort, weil da kommt die tolle Idee her, sehr günstiges Wasser zu nehmen, Evian drauf zu schreiben und es für sehr viel Geld zu verkaufen. Wir hoffen, dass jetzt gerade auch wieder ein paar tolle Ideen gemacht werden in diesem Ort, weil jetzt gerade ist Evian der Place to be für alle wichtigen Staatsmänner und Staatsfrauen dieser Welt, weil aktuell läuft da der G7-Gipfel. Unter anderem sind auch mit dabei Kanzler Friedrich Merz und US-Präsident Donald Trump. Und die beiden hatten heute Morgen, ja, ich sag schon mal, einen Grund für viele Schlagzeilen. Donald Trump hat nämlich vor 2 Tagen Geburtstag gehabt und Friedrich Merz hat sich gedacht, Mensch, da schenke ich dem Donald doch ein tolles Geschenk. Und zwar ein Trikot von unserer Nationalmannschaft. Julia Borutta ist für uns vor Ort in Evian und du hast diese Geschenkübergabe mitverfolgt. Julia, wie war's denn?
1: Die ganze Situation war irgendwie grotesk. Also Merz steht schräg hinter Trump und hält ihm, der wie alle anderen schon an dem großen runden Tisch sitzt, dieses riesige weiße Trikot hin, fette 47 drauf, in Anspielung an den 47. Präsidenten der USA. Und natürlich steht da auch Trumps Name drauf. Die Fotografen fordern ihn dann auf, es doch mal hochzuhalten. Und da erst lächelt Trump Merz mal so nach hinten über die Schulter an. Dann knüttelt er das Trikot zusammen und legt es zwischen sich und Macron auf den Tisch. Wirkte nicht so, als sei dieses Geburtstagsgeschenk übermäßig gut angekommen. Warum auch sollte der Nationalist Trump sich freuen, auf einem Trikot der deutschen Nationalmannschaft zu stehen, deutsche Vorfahren hin oder her? Ob die deutschen Wählerinnen und Wähler es so prima finden, wenn Merz Trump so ein Trikot schenkt, frage ich mich auch. Aber die ganze Aktion zeigt vor allem, wie verkrampft das Verhältnis zu Trump ist. Das hat man auch kurz davor gemerkt, als Trump diesen Tagungsraum betreten hat. Da war sein Auftreten eher kühl, der Gesichtsausdruck wie immer hochmütig. Unter allen anderen G7-Teilnehmern hingegen gab es herzliche Schulterklopfer und sogar Küsschen.
0: Sagt Julia Borutta für uns in Evian, wo gerade der G7-Gipfel stattfindet. Ich muss aber auch

Olli Hampelstown in Bayern 3. Vorsicht bitte auf der A9 Nürnberg Richtung München. Zwischen dem Dreieck Holledau und Pfaffenhofen liegt ein großes Metallteil auf der Fahrbahn.

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5: Simone Faust packt gleich einen wunderschönen Song aus von den Killers. Mr. Brightside, erster Hit nach 1 für euch. Jetzt kommt erstmal Mr. Newside mit allem Aktuellen.
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7: Um 13 Uhr mit Markus Weber. Deutschland hat ein neues Zentrum für die Abwehr hybrider Gefahren. Innenminister Dobrindt hat es in Berlin eröffnet.
8: Es geht um den Kampf gegen Cyberattacken, Anschläge auf Stromleitungen oder Aussperraktionen mit Drohnen. Mutmaßlich

0: offensichtlich gesteuert von Geheimdiensten aus dem Ausland. Bundesinnenminister Dobrindt nennt hybride Bedrohungen den Schattenkrieg des 21. Jahrhunderts. Er spricht von perfiden Angriffen. Die Gefahr wächst nach Dobrindts Worten täglich. Deutschland befinde sich im Fadenkreuz fremder Mächte. Die Antwort muss aus Sicht des Ministers so aussehen: Die Sicherheitsbehörden vernetzen sich besser, um Informationen und Lagebilder schneller austauschen zu können. Oliver Neuroth, Berlin.
1: Oft sind Planungs- und Genehmigungsverfahren eine langwierige Sache. Mit Unterstützung von künstlicher Intelligenz soll sich das jetzt ändern. Das Bundesdigitalministerium hat eine KI-Software freigeschaltet, die Verwaltungsverfahren in Ländern und Kommunen deutlich beschleunigen und die Bearbeitungszeit halbieren soll. Digitalminister Wildberger nennt die Einführung der Software einen bedeutenden Fortschritt und wichtigen Beitrag, um den Staat zu modernisieren. Zuletzt haben sich mehr Menschen in das Organspenderegister eingetragen. Aktuell sind es 570.000, vor einem halben Jahr waren es über 100.000 weniger. Das hat das Bundesinstitut für Arzneimittel und Medizinprodukte bekannt gegeben. Ein Grund ist demnach die Einführung der elektronischen Patientenakte. Das Online-Register gibt es seit 2 Jahren. Darin können die Bundesbürger dokumentieren, ob und welche Organe sie nach ihrem Tod spenden wollen oder nicht. Nach Unterfranken. Dort wird am Nachmittag beim Batteriebauer CM Blue mit Spannung der Besuch von Wirtschaftsministerin Reiche erwartet. Das Unternehmen in Alzenau war vor kurzem in die Liga der Unicorns aufgestiegen, also der Einhörner unter den nicht börsennotierten Start-ups, weil es mit 1 Milliarde Euro bewertet wird.
2: Vom Besuch der Bundeswirtschaftsministerin erhofft sich Geschäftsführer Konstantin Eis vor allem europaweites Gehör. CM Blue hat bei der EU eine Investition beantragt. In Alzenau soll die Produktion mit rund 100 Millionen Euro weiter ausgebaut werden. Ministerin Reiche wird sich heute ein Bild der sogenannten Solid-Flow-Batterie machen. Sie speichert Energie in organischen Molekülen, ist nicht brennbar und nahezu komplett recycelbar, unabhängig von seltenen Erden und globalen Lieferketten. Katrin Köks, Alzenau.
1: Vor allem für viele junge Leute ist es Alltag, ob bei TikTok, Instagram oder YouTube. Kurze Videoclips anschauen, einen nach dem anderen. Das kann zu Angst, Stress und Depression führen, wie nun eine Studie der Uni Bayreuth zeigt. Die Wissenschaftler sagen, es sei vor allem wichtig, junge Leute damit nicht allein zu lassen, sondern ihnen beizubringen, bewusst mit digitalen Angeboten umzugehen und die Algorithmen dahinter besser zu verstehen. Die Zeit 13.03 Uhr.
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4: Oh, da ist einiges los heute. Was genau, das sagt uns Ines Maria Weiß.
5: Etwas spontan Sonne, viele Wolken, immer mehr Schauer und da kommen noch mehr Schauer nach. Die können teils kräftig und gewittrig werden und sich bis in die Nacht reinziehen. Der Spätnachmittag zieht euch aber auch noch Sonne rein, von Westen her. Die Tops 18 Grad rund um Hof bis zu 25 Grad rund um Aschaffenburg. Ab morgen wird's sonniger, wärmer. Morgen noch kleine Schauer, der Gewitterrisiko bei 22 bis 28 Grad. Ab Donnerstag geht's in die heiße Juni-Sommerphase. Der Donnerstag selbst viel Sonne, trocken 28 bis 33 Grad.
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4: Um 3:01 A6 Pilsen Richtung Nürnberg. Zwischen Kreuzen Nürnberg Ost und Nürnberg Langwasser ist ein Unfall passiert. Bitte Vorsicht. Und 10 Minuten plus für die A7 Würzburg Richtung Ulm. Zwischen Heidenheim und Gingen-Herbrechtingen. Da geht's nur zäh voran. Das war's aber auch schon. Allen unterwegs eine gute und sichere Fahrt.
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4: Huhu, heute ist es mal so, der Dienstag hat noch nicht so richtig Bock auf richtig Sommer, aber Frühling ist irgendwie auch durch. Ich bin mir auf jeden Fall sicher, dass die Killers jetzt richtig Bock haben auf Mr. Brightside in Bayern 3.

Benson Boone und sein wunderschönes Beautiful Things hier für euch in Bayern 3. 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Und das ist Cyril für euch in Bayern 3.

0: Ihr wisst ja, Steffi und Tiere. Das ist ein Match, ob sie will und nicht. Igel, Tauben, Spinnen, alle wollen zu ihr. Vögel kacken ihr auf den Kopf.
1: Oh Mann, ja.
0: Jetzt eine neue Geschichte mit einer Katze. Ist Steffi zugelaufen und sie konnte sie der glücklichen Besitzerin wieder übergeben. Ja. Und wir fragen uns weiterhin, warum das so ist. Liegt es am Geruch? Also am guten Geruch?
1: Am guten Geruch. Ist es die Aura, die vertrauenswürdige für Tiere?
0: Ja, und das hört ihr ja. Steffi hat wirklich eine sehr positive Aura. Ja, ein bisschen wie Cinderella. Ihr müsst euch das morgens so vorstellen. Vögel wecken sie mit Vogelgesang, helfen ihr beim Anziehen und bringen ihr die Kleidung. Und sobald sie über die Türschwelle tritt, kackt ihr einer der Vögel auf den Kopf.
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4: Und hier ist Paul Schädelbeck. In Bayern sind im vergangenen Jahr so wenige Kinder auf die Welt gekommen wie seit 12 Jahren nicht. Knapp 111.000 Geburten waren es insgesamt und damit nur rund 1.000 mehr als im Jahr 2013. Lasse Berger aus dem BR-Studio Bayreuth mit einem Überblick.
5: In allen Regierungsbezirken nahmen die Geburtenzahlen im vergangenen Jahr ab. Den geringsten Rückgang verzeichnet Oberbayern. In Oberfranken ging die Zahl der Geburten am stärksten zurück. Vereinzelt gab es in Bayern aber auch Regionen mit steigenden Geburtenzahlen. Den höchsten Geburtenzuwachs verzeichnet der Landkreis Garmisch-Partenkirchen. Im vergangenen Jahr gab es einen historisch hohen Sterbefallüberschuss, der bei rund 33.500 Personen lag. Es ist der höchste Wert seit Ende des Zweiten Weltkriegs.
4: Nach einem mutmaßlichen Brandanschlag auf die Stromversorgung im Westen von Regensburg haben Ermittler des Landeskriminalamts den Tatort heute noch einmal genauer untersucht. Vor anderthalb Wochen hatten Unbekannte unter einer Fußgängerbrücke über das Pfaffensteiner Wehr Feuer gelegt. Das hat wichtige Kabel zerstört, die an der Unterseite der Brücke verlaufen. Laut einem Sprecher haben Polizeitaucher den Bereich akribisch nach Beweisen abgesucht. Ob sie etwas gefunden haben, ist noch nicht bekannt. Ab morgen soll das Wetter in Bayern wieder deutlich wärmer werden. Wer vorhat, sich in einem See abzukühlen, sollte dabei auf Warnschilder achten. Örtlich gibt es Badewarnungen wegen Blaualgen. Seit der vergangenen Woche etwa am Altmühlsee in Mittelfranken.

0: In Oberbayern hat das Gesundheitsamt Pfaffenhofen eine Warnung herausgegeben, und zwar für den Kinderbadebereich am Ebenhausener Weiher.
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2: Ja, und wie der Juni so weitermacht, das sagt uns Ines Maria Weiß.
3: Ich prophezeie mal sehr faktenorientiert, dass sich ab morgen eure Klamottenzahl reduziert und ab Donnerstag nur noch das auf eurem Körper wohnt, was wirklich unbedingt nötig ist, bei bis zu 33 Grad. Heute sommert's teils schon an, 18 bis 25 Grad, das ist weit entfernt von heiß. Und dieser Juni-Dienstag ist weit entfernt von ganz trocken. Die Schauer von Westen, die werden jetzt mehr und sie können unterwegs kräftiger sein und gewittrig. Gleichzeitig wird es ab Spätnachmittag von Westen her neue Sonnenanläufe geben. Morgen sonniger, nur noch leicht und beständig wärmer. 22 bis 28 Grad.
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2: Um kurz nach 5:30 A6 Pilsen Richtung Nürnberg. Zwischen Kreuz Nürnberg Ost und Nürnberg Langwasser. Unfall passiert, bitte Vorsicht hier. 10 Minuten länger einen Plan bitte auf der A7 Würzburg Richtung Ulm. Zwischen Heidenheim und Gingen-Herbrechtingen geht's nur zäh voran. Und zum Schluss haben wir noch die A96 München Richtung Lindau. Zwischen Mindelheim und Stetten steht ein kaputter PKW auf der rechten Spur. Das war's. Fahrt alle vorsichtig und dann kommt gut und sicher an.
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1: Martin Garrix und Ed Sheeran. Repeat it.

Das ist aber mal eine ganz dicke Umarmung von Ed Sheeran zusammen mit Martin Garrix. Repeated, ganz neu für euch hier bei uns in Bayern 3. Und Ed Sheeran, der hat jetzt bei einem seiner Konzerte in Arizona gesagt, dass er nach seiner Tour eine längere Pause einlegen will. Seit Januar ist er ja schon unterwegs. Und das letzte Konzert, das ist dann erst im November in Florida. Und die Pause, die hat einen sehr, sehr verständlichen, süßen Grund. Er möchte nämlich wieder mehr Zeit für seine zwei Töchter haben. Ach klar, ich meine, die beiden sind 4 und 5. Und da ist Papa Ed natürlich sehr gefragt. Kann ich sowas von verstehen. Und ich sag mal so, spätestens wenn die in die Pubertät kommen, dann sehen wir Ed ja wieder. Also allerspätestens, oder? So, und bevor ich gleich ein immer noch Geilhit für euch habe, noch schnell das Bayern 3 Verkehrsupdate um 13.42 Uhr. Vorsicht, Radfahrer sind unterwegs auf der B12 Buchloe Richtung Kempten. Zwischen Kaufbeuren-Neugablonz und der B16 bei Marktoberdorf sind Radfahrer unterwegs. Und jetzt habe ich für euch Journey, Don't Stop Believin' in voller Länge. Hört ihr natürlich hier bei uns in Bayern 3.

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4: Nach 14 Uhr machen wir mit Ray weiter. Where is my husband? Vorher schauen wir, was los ist in Bayern, Deutschland und der Welt.
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5: Um 14 Uhr mit Markus Weber. Wenn es in den kommenden Tagen wieder deutlich wärmer wird, kommt bei manchen nicht nur Fleisch auf den Grill, sondern auch Veggie-Burger oder Sojaschnitzel. Und die dürfen in der Europäischen Union auch weiter so heißen. Genauso wie vegetarische Wurst oder Nuggets. So hat es das EU-Parlament beschlossen. Was nicht mehr geht, sind Namen wie Steak, Hühnchen oder Rindfleisch auf Veggie-Produkten. Außerdem hat das EU-Parlament dem Zolldeal mit den USA zugestimmt.
6: Die meisten Waren aus den USA können jetzt zollfrei nach Europa verkauft werden. In die andere Richtung gilt, auf europäischen Autos, Maschinen und Pharmaprodukten, die in die USA verkauft werden, lastet ein Zoll von 15%. Von europäischer Seite läuft das Abkommen Ende 2029 aus. Bis dahin, so hofft man, haben sich die Verhältnisse zu den USA wieder normalisiert. Sabrina Fritz aus Straßburg.
5: Und noch etwas kommt heute von der EU. In den allermeisten europäischen Gewässern kann man ohne Bedenken planschen. Das zeigt eine Auswertung. Demnach erfüllen 96% der untersuchten Badestellen die Mindestqualitätsstandards der EU. 85% bekommen sogar die Bestnote ausgezeichnet. Von einer Badestelle in Bayern wird abgeraten, dem Nordufer des Riemersees in München. Das Südufer ist demnach okay. Desinformation, Spionage, Sabotage. In Deutschland gibt es solche hybriden Gefahren immer häufiger. Deshalb haben Bund und Länder heute ein gemeinsames Zentrum in Berlin eröffnet. Darin werden Kompetenzen gebündelt, um genau solche Gefahren abzuwehren. Auch Innenminister Dobrindt war dabei. Deutschland befinde sich nicht im Krieg, werde aber täglich Ziel einer hybriden Kriegsführung. Unter dem Begriff versteht man eine Kombination aus militärischen, wirtschaftlichen, geheimdienstlichen und propagandistischen Mitteln. Nach Schwaben. Lebenslang Gefängnis mit besonderer Schwere der Schuld. So lautet das Urteil gegen einen Mann im Mordfall Hauenstetten. Gesprochen hat es das Augsburger Landgericht wegen des Mordes an einer Mutter von 3 kleinen Kindern.
7: Das Gericht ist überzeugt davon, dass der Mann im vergangenen Frühjahr die 30 Jahre alte Frau in ihrem Haus mit 4 Schüssen getötet hat. Die damals 8-jährige Tochter musste den Tod der Mutter miterleben, musste zusammen mit dem kleinen Bruder neben der Mutter ausharren, bis die Polizei kam. Die Tat sei ein Auftragsmord gewesen, so das Gericht. Der 30-Jährige habe im Auftrag seines Ziehvaters gehandelt, des ehemaligen Partners der Frau. Der sei über die von der Frau ausgesprochene Trennung nicht hinweggekommen, so richtig Michael Eberle in seiner Urteilsbegründung. Barbara Leinfelder, Augsburg.
5: Über die Hälfte der Selbstständigen und Kleinstunternehmer in Deutschland nutzt inzwischen künstliche Intelligenz für ihre Geschäftsprozesse. Wie eine Umfrage des IFO-Instituts in München zeigt, sind das über 20 Prozentpunkte mehr als noch im letzten Jahr. Die meisten der befragten KI-Nutzer zahlen für die Technologie, etwa wenn es darum geht, Themen zu finden, zu recherchieren oder Texte zu erstellen. Die Zeit 14:03 Uhr.
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8: Ines Maria Weiß und was der Nachmittag noch so zu bieten hat.
9: Aktuell ein bisschen eine Spontansonne, die taucht später von Westen wieder öfter auf. Schauer ziehen aktuell durch, nicht wirklich nur so spontane. Da sind also wirklich bayernweit welche unterwegs und die werden auch noch mehr, können örtlich etwas intensiver werden und gewittrig. Und auch die Gewitter können örtlich, jawohl, Wumms haben. 18 bis 25 Grad heute, ab morgen wird sonniger. Morgen noch ein Minischauerrisiko bei 22 bis 29 Grad. Der Donnerstag sonnig, heiß, 28 bis 33 Grad.
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8: Um 2:03 A3 Würzburg Richtung Nürnberg. Zwischen Höchstadt Ost und Erlangen West steht ein kaputtes Fahrzeug im Baustellenbereich. Bitte Vorsicht. Ein brennendes Fahrzeug haben wir auf der A7 Ulm Richtung Würzburg. Zwischen Gollhofen und Marktbreit steht das hier rum. Bitte Vorsicht hier. A7 Würzburg Richtung Ulm. Zwischen Heidenheim und Gingen-Herbrichtingen dauert es 10 Minuten länger. Hier haben wir stockenden Verkehr. 20 Minuten plus für die A73 Nürnberg Richtung Bamberg. Zwischen Forchheim Nord und Hirschheid staut es sich auf 4 Kilometer. Und zum Schluss noch die A92 München Richtung Deggendorf. Zwischen Dingolfing Mitte und Pilsding Großkölnbach 5 Kilometer Stau und stockender Verkehr. Und unser Stauzeitrechner meldet ein Plus von einer Viertelstunde. Das war's aber auch schon. Fahrt alle vorsichtig und dann kommt gut und sicher an eurem Ziel an.
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8: Servus und kurze Geschmacksfrage. Pizza vom Vorabend, die kann man schon kalt essen, oder? Also da brauchen wir jetzt nichts nochmal warm machen. Wollt nur sicher gehen, bevor ich jetzt hier in mein letztes Stück kalte Pizza beiße. Liebe ich ja. Ich hoffe, euer Mittagessen war auch gut. Und das ist Ray in Bayern 3.

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1: Die FIFA Fußball-WM 2026.
2: Es ist die Weltmeisterschaft der pinken Schuhe und das hat auch unser Bundestrainer Julian Nagelsmann mitbekommen.
3: Mir ist tatsächlich auch aufgefallen beim Aufwärmen, dass alle nahezu dieselbe Schuhfarbe hatten, aber ich fand es eigentlich ganz cool, ehrlich gesagt. Ich mag Pink sowieso, schöne Farbe, wirkt freundlich, trotzdem auch die nötige Aggressivität. Ja, und es sah sehr einheitlich aus, auch wenn es unterschiedliche Schuhe waren.
2: Lieferte auch gleich eine richtige Analyse mit, ne? Finde ich gut. Warum jetzt aber plötzlich alle Fußballer diese Pinkies tragen, das hat einen ganz einfachen und ziemlich unsexyen Grund, wenn man das so sagen kann. Die Spieler haben Verträge mit den Ausstattern und die sagen dann, so, bitteschön, das ist dein WM-Schuh, bitte tragen. Das kann man jetzt wieder blöd finden oder sich einfach freuen, dass es richtig schön bunt ist. Auf dem Spielfeld bei der XXL-WM in diesem Jahr. Und jetzt schwingen wir gleich die Hüften zusammen mit Shakira und Burna Boy zum offiziellen WM-Song 2026. Dai Dai. Gibt's natürlich in Bayerns Hitradio Nummer 1. Ihr hört Bayern 3.

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2: Und das hat Paul Schädelberg für euch.
3: Eine Bande soll in Nürnberg geschmuggelte E-Zigaretten sowie Shisha-Tabak an Kinder und Jugendliche verkauft haben. Ermittler haben deshalb unter anderem mehrere Kioske und Privatwohnungen durchsucht. Aus dem BR-Studio Nürnberg, Anja Bühling.
4: Wie die Staatsanwaltschaft Nürnberg-Fürth und das Zollamt München mitteilten, ging es bei den Durchsuchungen am 3. Juni um untereinander vernetzte Gruppierungen syrischer und irakischer Staatsangehöriger in Nürnberg. Im Fokus standen insgesamt 12 Beschuldigte im Alter von 24 bis 47 Jahren. Ihnen wird vorgeworfen, eingeschmuggelte und nicht zugelassene E-Zigaretten sowie selbst illegal hergestellten Wasserpfeifentabak über ihre Kioske in Nürnberg vor allem an Kinder und Jugendliche verkauft zu haben.
3: Wegen einer Spinne im Auto hat ein 18-jähriger Fahranfänger in Schwaben einen schweren Unfall gebaut. Der Mann war auf der B25 von Möttingen in Richtung Harburg unterwegs und hat sich laut Polizei so vor der Spinne erschreckt, dass er die Kontrolle verloren hat. Sein Auto hat sich mehrmals überschlagen und ist erst nach 200 Metern auf einem Feld liegen geblieben. Der 18-Jährige konnte sich selbst aus dem Wrack befreien und kam mit Prellungen und Schnittverletzungen ins Krankenhaus. Wo gibt's in der Region kleine Naturoasen, die es zu erhalten gilt? Das will das Landesamt für Umwelt herausfinden, und zwar im nördlichen Landkreis Passau in Niederbayern. Da sollen Experten in den kommenden 3 Jahren Karten von verschiedenen Biotopen erstellen, die dort vorkommen. Die können ganz unterschiedlich aussehen, von Bächen und Mooren über Streuobstwiesen bis hin zu felsigen Gebieten. Die Ergebnisse sollen später in den Umweltatlas Bayern einfließen.
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2: Ja, und wieder heute so die Aufteilung zwischen Wolken, Sonne und Regen ist, das sagt uns Ines Maria Weiß.
5: Das Regenschauer trifft ist aktuell wahrscheinlicher, als dass ihr eine Wolkenlücke erwischt. Das ist eine Momentaufnahme, weil im Laufe des Nachmittags die Sonne von Westen her auch wieder reinkommt. Was die Schauer angeht, die werden etwas mehr, können unterwegs gewittrig werden, so später kann also auch mal ein kräftiger Regenduscher dabei sein. Geht von West nach Ost bis in die Nacht rein. 18 bis 25 Grad heute, morgen sonniger 22 bis 29 Grad und ab Donnerstag hat der Juni eine Hitzeballung bis zu 35 Grad am Donnerstag und bis zu 36 am Freitag.
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2: Um kurz nach 2:30 die A7 Ulm Richtung Würzburg, die ist zwischen Gollhofen und Marktbreit nach einem Fahrzeugbrand gesperrt. Hier staut sich's natürlich. 10 Minuten plus für die A7 Würzburg Richtung Ulm. Zwischen Heidenheim und Giengen-Herbrechtingen geht's nur zäh voran. A9 München Richtung Nürnberg, zwischen Manching und Lenting 7 Kilometer Stau. Hier steht ein kaputtes Fahrzeug, macht ein Plus von einer halben Stunde. Und eine Viertelstunde ist weg auf der A73 Nürnberg Richtung Bamberg, zwischen Forchheim Nord und Hirscheid 4 Kilometer. Meter Stau. Das war's. Fahrt alle vorsichtig und dann kommt gut und sicher an eurem Ziel an heute.
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0: Snap. Rhythm is a Dancer für euch. Und hier ist das Bayern 3 Verkehrsupdate um 14.41 Uhr. Vorsicht bitte, wir haben Menschen auf der Fahrbahn auf der A6 Waidhaus Heilbronn. In beiden Richtungen bitte ganz besondere Vorsicht zwischen Nürnberg-Langwasser und Kreuz Nürnberg-Süd. Hier laufen Personen auf der Fahrbahn umher.
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0: und dein Wildberry Lillet.
1: Nina Tschuber, Wildberry Lillet für euch in Bayerns Hitradio Nummer 1. Ihr hört Bayern 3. Und Ohrwürmer, die kann unser Lieblingslandsberger. Malik Harris hat was Neues, fühlt sich ja nach so einem chilligen Sommerabend am Strand an, vielleicht mit einem Lagerfeuer. Es klappt heute noch nicht so richtig gut, aber in den nächsten Tagen, da spielt das Wetter ja damit. Und dann ist das der perfekte Soundtrack. Lie to Me, ganz neu für euch in Bayern 3. Der wunderbare Malik Harris jetzt für euch.

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14: 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In Bayerns Hitradio Nummer 1 machen wir gleich so weiter. Glock, Glock sind es. Out of the Dark und die Black Eyed Peas, die sind auch mit dabei.
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16: Um 15 Uhr mit Markus Weber. Die Europäische Union will bei der Nutzung von künstlicher Intelligenz bestimmte Grenzen setzen. Ein entsprechendes Maßnahmenpaket hat nach monatelangen Verhandlungen das EU-Parlament beschlossen. Aus Brüssel berichtet Andreas Meyer-Feist.
17: Sogenannte Nacktbild-Apps werden verboten. Damit reagiert die EU auf Elon Musks KI Grok, die mit derartigen Funktionen Empörung ausgelöst hatte. Außerdem müssen KI-generierte Inhalte mit einem digitalen Wasserzeichen versehen werden, um sie von echten Inhalten unterscheiden zu können. Während die EU in diesem Bereich den Schutz vor Missbrauch deutlich verschärft, fallen andere KI-Regeln nach monatelangen Verhandlungen schwächer aus als ursprünglich geplant. Um der Wirtschaft entgegenzukommen. Viele Unternehmen hatten sich über mögliche Nachteile im internationalen Wettbewerb beklagt. KI-Funktionen in Maschinen fallen nicht mehr unter das Gesetz.
16: Tag 2 des G7-Treffens in Frankreich. Die Staats- und Regierungschefs der 7 führenden Wirtschaftsmächte haben sich bei ihrer Sitzung mit dem Thema Ukraine befasst. Sie wollen mehr Druck auf Russland ausüben, um den Krieg zu beenden, auch US-Präsident Trump.
18: So wollen die G7-Staaten die Sanktionen gegen den russischen Öl- und Gassektor ausbauen. Die USA hatten zuletzt im Zuge des Iran-Krieges ihre Sanktionen auf russisches Öl gelockert. Im Beisein des ukrainischen Präsidenten Selenskyj waren sich alle Gipfelteilnehmer einig, dass sich die militärische Lage der Ukraine verbessert, das Land mit einer neuen Position der Stärke auftrete. Erstmals, so hieß es aus Teilnehmerkreisen, habe US-Präsident Trump dabei offen, Russland zu direkten Gesprächen mit der Ukraine

0: Ukraine aufgefordert. Georg Schmarte, Evian.
1: Im letzten Jahr sind in Bayern so wenig Kinder geboren worden wie seit 12 Jahren nicht mehr. Das hat das Landesamt für Statistik in Fürth mitgeteilt. Die Einzelheiten hat Lasse Berger.
2: In allen Regierungsbezirken nahmen die Geburtenzahlen im vergangenen Jahr ab. Den geringsten Rückgang verzeichnet Oberbayern. In Oberfranken ging die Zahl der Geburten am stärksten zurück. Die Zahl der Verstorbenen lag in Bayern bei mehr als 144.000 Menschen und befindet sich auf dem Niveau des Vorjahres. Im vergangenen Jahr gab es einen historisch hohen Sterbefallüberschuss, der bei rund 33.500 Personen lag. Es ist der höchste Wert seit Ende des Zweiten Weltkriegs.
1: Nach Mittelfranken. Unbekannte haben in der Nähe der KZ-Dokumentationsstätte Hersbruck Graffiti mit NS-Bezug gesprüht. Außerdem versuchten sie wohl, ein Feuer an der Gedenkstätte zu legen. Jetzt ermittelt der Staatsschutz. In Hersbruck befand sich während des Zweiten Weltkriegs ein Außenlager des Konzentrationslagers Flossenbürg. Das hier lässt Fans von Star Wars aufhorchen. Ein Lichtschwert von Luke Skywalker mitsamt abgetrennter Hand soll Mitte Juli in den USA versteigert werden. Es stammt aus dem Film Das Imperium schlägt zurück. Und zwar aus einer entscheidenden Kampfszene, in der Darth Vader den berühmten Satz sagt, ich bin dein Vater. Das Startgebot liegt bei 1 Million $. Die Zeit 15.03 Uhr.
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4: Wo es gerade besonders nass ist, das sagt uns jetzt mal Ines Maria Weiß.
5: Regenschauer ziehen bayernweit durch, von West nach Ost kommen dann auch noch neue nach. Und die können unterwegs auch mal kräftiger ausfallen oder gewittrig sein. Und diese Schauer begleiten euch teils bis in die Nacht rein. Vorher lässt sich aber noch etwas Sonne blicken. Die dürfte sich im Laufe des Spätnachmittags abends von Westen her wieder etwas öfter anmelden. 18 bis 25 Grad heute. Ab morgen sonniger, wärmer. Nur noch ein kleines gewitteriges Schauerrisiko morgen bei 22 bis 29 Grad. Ab Donnerstag geht's in die 30er mit bis zu 33 Grad am Donnerstag und bis zu 35 Grad am Freitag.
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4: Um 3:04. A6 Weidhaus Richtung Nürnberg. Zwischen Weidhaus Autobahn und Pleistein 4 Kilometer Stau. Das macht ein Plus von 10 Minuten. A7 Ulm Richtung Würzburg. Zwischen Gollhofen und Marktbreit Stau. Hier blockiert ein kaputtes Fahrzeug die rechte Spur. A7 Würzburg Richtung Ulm. Bitte 10 Minuten länger einplanen zwischen Heidenheim und Giengen-Herbrechtingen. Hier geht's nur zäh voran. A9 München Richtung Nürnberg. Zwischen Manching und Lenting 9 Kilometer Stau. Hier steht ein kaputtes Fahrzeug im Baustellenbereich. Das kostet euch eine Dreiviertelstunde. 20 Minuten meldet unser Stauzeitrechner für die A73. Nürnberg Richtung Bamberg. Zwischen Forchheim Nord und Hirscheid staut es sich auf 4 Kilometer. A92 Deggendorf Richtung München. Zwischen Oberschleißheim und Dreieckfeld-Moching. Unfall auf der linken Spur. Und zum Schluss noch die A99 Westumfahrung München Richtung Lindau. Zwischen Neuherberg und Ludwigsfeld 5 Kilometer Stau und stockender Verkehr. Da sind gute 10 Minuten weg. Das war's. Fahrt vorsichtig und kommt alle gut und sicher an.
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4: Servus, schön, dass ihr dabei seid. Lasst euch den Nachmittags-Espresso schmecken. Ab morgen dann nur noch Eiskoffee. Genau so.

0: bringen uns bestens durch den Nachmittag. Glock, Glock und Out of the Dark ganz neu für euch. Und danke, danke an alle, die beim Sommerfest am Grill stehen, an alle Bierbankschlepper und natürlich auch an die Wurstsemmelschmierer und wen es da noch alles gibt.
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2: Es war tatsächlich Griechenland. 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
0: Boah, richtig stark. Aktion. Also herzlichen Glückwunsch an den griechischen Weltmeister aus der Oberpfalz. 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

Hier ist das Bayern 3 Verkehrsupdate um kurz vor 3:30. Vorsicht, ein großer Korb liegt rum auf der A96 München Richtung Lindau. Zwischen Germering Süd und Gilching, da liegt ein großer Korb. Und das sind Post Malone und Swae Lee. Sunflower für euren Dienstagnachmittag in Bayern 3.

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4: Und hier ist Paul Schädelbeck.
5: Bayerns Staatsregierung will sich stärker für die Teilhabe und Rechte queerer Menschen einsetzen. Das Kabinett hat heute grünes Licht gegeben für den Aktionsplan Queer. Den hat das Sozialministerium zusammen mit Verbänden erarbeitet. Es gehe um Freiheit, um Toleranz, aber auch um Sicherheit, so Sozialministerin Ulrike Schaaf von der CSU. Der Verband Queere Vielfalt, LSVD+, hat den Beschluss zwar gelobt, sieht aber noch Verbesserungsbedarf. Denn anstatt einer umfassenden Strategie würden bestehende Projektförderungen als Plan deklariert, so der Verband. An der Grenze zu Tschechien haben Polizisten in einem Auto eine knappe 1 Million Euro Bargeld sichergestellt. Bei der Kontrolle in Waidhaus in der Oberpfalz konnte der 33-jährige Fahrer weder erklären, wo er die 850.000 Euro her hatte, noch hatte er einen Führerschein. Die Kripo Weiden ermittelt jetzt wegen des Verdachts der Geldwäsche. Ungewöhnlicher Zwischenfall bei der deutschen Segelflugmeisterschaft in Oberfranken. Gleich 3 Teilnehmer mussten nahe der A73 bei Eggolsheim am Montag notlanden. Laut Polizei steht die Ursache mittlerweile fest. Die Piloten hatten zu wenig Aufwind. Aus dem BR-Studio Franken, Nikolas Eberlein.
6: Zunächst gingen bei der Polizei mehrere Notrufe ein. Ein Segelflugzeug sei bei Buttenheim im Landkreis Bamberg in ein Feld gestürzt. Der Pilot konnte den Flieger aber auf einer Wiese neben der A73 sicher landen. Unweit davon kam auch kurz darauf das zweite Flugzeug unfallfrei zu Boden. Der dritte Pilot krachte einige hundert Meter davon entfernt, kurz vor Unterstürmich im Landkreis Forchheim, etwas härter auf den Boden. Alle 3 Piloten blieben unverletzt.
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4: Und was da heute noch so los ist da draußen, das sagt uns jetzt Ines Maria Weiß.
7: So ein Regenschauer könnt euch jetzt und in den kommenden Stunden und bis in die Nacht rein überall mal treffen, in diesem Bayern drin. Eventuell geht auch ein Gewitter los, das sollte euch natürlich nicht treffen, da passt bitte mal schön auf euch auf. Sonne, momentan eher so eine Einzelzickenveranstaltung, kommt spontan raus, haut grußlos wieder ab. So spätnachmittags Abendsonnenportionen, die sollten von Westen her wieder recht verlässlich auftauchen. 18 bis 25 Grad heute, die Sonne hat morgen mehr für Bayern übrig, 22 bis 29 Grad. Der Donnerstag haut Sonne und Hitze raus.
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4: Um 15.33 Uhr. Der große Korb liegt immer noch auf der R96 München Richtung Lindau. Bitte Vorsicht zwischen Germering Süd und Gilching, da der Korb. Dann haben wir einen kaputten PKW im Baustellenbereich auf der A3 Nürnberg Richtung Passau. Der steht zwischen Oberölsbach und Neumarkt in der Oberpfalz. 10 Minuten plus auf der A6 Waidhaus Richtung Nürnberg. Es staut sich zwischen Waidhaus Autobahn und Pleistein auf 4 Kilometer. A7 Ulm Richtung Würzburg. Zwischen Gollhofen und Marktbreit Stau. Hier blockiert ein kaputtes Fahrzeug die rechte Spur. A7 Würzburg Richtung Ulm. Zwischen Heidenheim und Giengen-Herbrechtingen stockender Verkehr. 10 Minuten sind da weg. Eine Dreiviertelstunde länger meldet unser Stauzeitrechner für die A9 München Richtung Nürnberg. Zwischen Manching und Lenting 9 Kilometer Stau. Hier steht ein kaputtes Fahrzeug im Baustellenbereich. 20 Minuten sind weg auf der A73 Nürnberg Richtung Bamberg. Zwischen Forchheim Nord und Hirscheid 4 Kilometer Stau. Und zum Schluss noch die A99 Westumfahrung München Richtung Lindau. Zwischen Neuherberg und Ludwigsfeld auch Stau und immer wieder stockender Verkehr. 10 Minuten sind da weg. Viel los, fahrt alles vorsichtig und kommt gut und sicher an.
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Und jetzt feiern wir Benedikt aus Burgthann bei Nürnberg, haben wir mit unserem BR Popradar für euch aufgespürt. Und ich verspreche euch, jetzt schreiben sich die E-Mails gleich von selbst. Das Müllauto findet von allein den Weg zurück in die Garage. So viel gute Energie in knapp 3 Minuten Musik gepackt. Feiern wir Open Water für euch in Bayern 3.

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0: Nachmittag gleich mit Jerry Gstöttner. Wir hören uns morgen wieder.
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2: Um 16 Uhr mit Markus Weber. Wenn es in den kommenden Tagen wieder deutlich wärmer wird, kommt bei manchen nicht nur Fleisch auf den Grill, sondern auch Veggie-Burger oder Sojaschnitzel. Und die dürfen in der Europäischen Union auch weiter so heißen. Genauso wie vegetarische Wurst oder Nuggets. So hat es das EU-Parlament beschlossen. Was nicht mehr geht, sind Namen wie Steak, Hühnchen oder Rindfleisch auf Veggie-Produkten. Außerdem hat das EU-Parlament dem Zolldeal mit den USA zugestimmt.
3: Die meisten Waren aus den USA können jetzt zollfrei nach Europa verkauft werden. In die andere Richtung gilt, auf europäischen Autos, Maschinen und Pharmaprodukten, die in die USA verkauft werden, lastet ein Zoll von 15%. Von europäischer Seite läuft das Abkommen Ende 2029 aus. Bis dahin, so hofft man, haben sich die Verhältnisse zu den USA wieder normalisiert. Sabrina Fritz aus Straßburg.
2: Und noch etwas kommt heute von der EU. In den allermeisten europäischen Gewässern kann man ohne Bedenken planschen. Das zeigt eine Auswertung. Demnach erfüllen 96% der untersuchten Badestellen die Mindestqualitätsstandards der EU. 85% bekommen sogar die Bestnote ausgezeichnet. Von einer Badestelle in Bayern wird abgeraten, dem Nordufer des Riemersees in München. Das Südufer ist demnach okay. Pünktlich zum Pride-Monat Juni hat Bayern jetzt auch einen Aktionsplan für die queere Community. Er soll homosexuellen und queeren Menschen das Leben erleichtern. Den Plan hat das Kabinett heute beschlossen. In der Szene erntet er auch Kritik, wie Arne Wilsdorf berichtet.
4: Der Aktionsplan Queer sorge für mehr Sicherheit für die Community und das sei auch ein harter Standortfaktor für den Wirtschaftsstandort Bayern, begründet CSU-Sozialministerin Ulrike Scharf den Plan. Demnach solle jeder Mensch in Bayern frei von Angst und Gewalt leben können, unabhängig von Alter, Religion, Behinderung, sexueller Orientierung oder geschlechtlicher Identität, so Scharf. Kritik kommt vom Verband Queere Vielfalt, LSVD. Der Plan beschränke sich zunächst lediglich auf die Umsetzung bestehender Projekte und biete kaum zusätzliche Finanzmittel für weitere Maßnahmen.
2: Die USA sehen ein Ende des Krieges mit dem Iran nahen und schauen nun offenbar wieder etwas genauer auf die Ukraine. Präsident Trump hat Russland aufgefordert, eine Vereinbarung mit dem Nachbarland zu schließen. Trump verwies beim G7-Gipfel in Frankreich, also dem Treffen der 7 führenden Wirtschaftsmächte, auf die hohen Opferzahlen. Er sprach in Evian auch mit dem ukrainischen Präsident Zelensky. Zuletzt haben sich mehr Menschen in das Organspenderegister eingetragen. Aktuell sind es 570.000, vor einem halben Jahr waren es über 100.000 weniger. Das hat das Bundesinstitut für Arzneimittel und Medizinprodukte bekannt gegeben. Ein Grund ist demnach die Einführung der elektronischen Patientenakte. Das Online-Register gibt es seit 2 Jahren. Darin können die Bundesbürger dokumentieren, ob und welche Organe sie nach ihrem Tod spenden wollen oder nicht. Die Zeit 16.03 Uhr.
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5: Das hat Ines Maria Weiß jetzt.
6: Viel Sonne sagt Zell nicht dabei. Die schiebt sich von Westen her aber noch etwas mehr in euren Abend. Und was die Schauer angeht, die beschäftigen euch teils noch bis in die Nacht rein. Da können auch noch örtlich kräftige Gewitter auftauchen. 18 Grad maximal im Hof, bis zu 25 Grad in und um Aschaffenburg. Ab morgen macht der Sommer langsam seinen Laden auf. Wird sonniger, wird meistens trocken sein, wird wärmer. 22 bis 28 Grad. Am Donnerstag steht der Sommerladen komplett offen. Sonne bis zu 33 Grad und ab Freitag geht's in die Outdoor-Sauna. Dann wird's nicht nur heiß, sondern auch schwül.
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5: Servus auf die Straßen. Es ist gleich 4:04 und es ist gerade einiges los. Die A6 Waidhaus Richtung Nürnberg zwischen Waidhaus Autobahn und Pleistein 4 Kilometer Stau. Eine Viertelstunde dauert es da länger. A7 Ulm Richtung Würzburg zwischen Gollhofen und Marxbreit stockender Verkehr. Dann die A9 München Richtung Nürnberg zwischen Manching und Lenting 10 Kilometer Stau. Da steht ein defektes Fahrzeug im Baustellenbereich. Es dauert eine Stunde länger gerade. A70 Schweinfurt-Werneck Richtung Bamberg zwischen Hallstatt und Bamberg. Da steht ein kaputtes Auto im Baustellenbereich. A73 Nürnberg Richtung Bamberg zwischen Forchheim Nord und Hirschheid. 3 Kilometer Stau, 20 Minuten. A92 München Richtung Deggendorf zwischen Dingolfing Mitte und Pilsting Großköllenbach. 3 Kilometer Stau, 10 Minuten mehr. A99 Westumfahrung München Richtung Lindau zwischen Neuherberg und dem Dreieck Allach. 7 Kilometer stockender Verkehr, hier 10 Minuten mehr. Und dann haben wir noch die B2 Donauwörth Richtung Weißenburg zwischen Donauwörth Nordberger Kreuz und Kaisheim Nord Industriegebiet. Sperre nach einem Unfall mit mehreren Fahrzeugen. Da sind Rettungsfahrzeuge im Einsatz gerade. Und zum Schluss noch die B12 Passau Richtung Freyung zwischen Kummreuth und Freyung. Ein Unfall. Gute Fahrt, kommt gut an.
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5: Ach ja, Mensch, der Sommerladen, wie es Ines Maria Weiß gerade genannt hat. Ja, gerade im Moment noch, was Wolken angeht, alles muss raus, aber es sieht ja gut aus. Hey, so am 16. Juni stellt man sich anders vor, aber der Sommer nimmt ja nur Anlauf. Es geht los, die Ü30-Party. Jetzt gibt's Jean-Paul in Bayern 3.

0: Lady Gaga ist das mit Hold My Hand in Bayern Z Radio Nummer 1. 15:45 ist es gleich. Das Brasilien-Spiel bei der WM 2014 möchte sein Ergebnis zurück. Belgien kämpft schon mit Ägypten und Spanien spielt 0:0 gegen Kap Verde. Alles verrückt bei dieser Fußball-Weltmeisterschaft, oder? Kap Verde, ich muss erstmal schauen, wo das genau liegt. Spanien, torlos gegen Kap Verde. Die haben es natürlich gefeiert, so wie dieser Reporter hier.
1: Este empate, pensamos na vitória.
0: Ja, was übersetzt so viel heißt wie...
2: Geile Nummer, geile Nummer.
0: Natürlich, ja. Aber der Torwart von Kap Verde, Vosinha, hat ja auch nichts reingelassen. Jetzt geht sein Insta durch die Decke. Vorm Spiel hatte der 50.000 Follower. Inzwischen sind es fast 7,5 Millionen. Ja, unterm Strich bleibt aber nach solchen Spielen die Frage, wie weit unten seid ihr so im Tippspiel? Ist doch Wahnsinn, 0:0, Spanien, Kap Verde, wer hat denn es getippt? Also ich bräuchte, bitte, einen absolut unfundierten Tipp für heute Abend von jemand, der höchstens weiß, dass ein Spiel 90 Minuten dauert. Frankreich gegen Senegal, ich würde ja auf Frankreich tippen. Ja, ich weiß.

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1: 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Großstadt.

da in der Großstadt ein bisschen laut für jemand, der am Bauernhof hat. Lieblingssatz. Also, die Kombi hätte man auch nicht erwartet, oder? Der Eumerer vom Tegernsee geht in die Großstadt und trifft dort Max Giesinger. Großstadt. Ganz frisch und neu in Bayern 3. Geht gut rein, oder? Stadtland-Hit, würde ich sagen. Katy Perry, it's the one that got away.

0: Ihr wisst ja, Steffi und Tiere. Das ist ein Match, ob sie will und nicht. Igel, Tauben, Spinnen, alle wollen zu ihr. Vögel kacken ihr auf den Kopf.
1: Oh Mann, ja.
0: Jetzt eine neue Geschichte mit einer Katze. Ist Steffi zugelaufen und sie konnte sie der glücklichen Besitzerin wieder übergeben. Ja. Und wir fragen uns weiterhin, warum das so ist. Liegt es am Geruch? Also am guten Geruch?
1: Am guten Geruch. Ist es die Aura, die vertrauenswürdige für Tiere?
0: Ja, und das hört ihr ja. Steffi hat wirklich eine sehr positive Aura. Ja, ein bisschen wie Cinderella. Ihr müsst euch das morgens so vorstellen. Vögel wecken sie mit Vogelgesang, helfen ihr beim Anziehen und bringen ihr die Kleidung. Und sobald sie über die Türschwelle tritt, kackt ihr einer der Vögel auf den Kopf.
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10: Mit Paul Schädelbeck.
11: Lebenslang Gefängnis mit besonderer Schwere der Schuld. So lautet das Urteil gegen einen Mann im Mordfall Haunstetten. Das Augsburger Landgericht hat ihn heute schuldig gesprochen an dem Mord an einer Mutter von 3 kleinen Kindern.
12: Das Gericht ist überzeugt davon, dass der Mann im vergangenen Frühjahr die 30 Jahre alte Frau in ihrem Haus mit 4 Schüssen getötet hat. Die damals 8-jährige Tochter musste den Tod der Mutter miterleben, musste zusammen mit dem kleinen Bruder neben der Mutter ausharren, bis die Polizei kam. Die Tat sei ein Auftragsmord gewesen, so das Gericht. Der 30-Jährige habe im Auftrag seines Ziehvaters gehandelt, des ehemaligen Partners der Frau. Der sei über die von der Frau ausgesprochene Trennung nicht hinweggekommen, so Richter Michael Eberle in seiner Urteilsbegründung. Barbara Leinfelder, Augsburg.
11: Nach dem mutmaßlichen Brandanschlag auf die Stromversorgung in Regensburg haben Ermittler des Landeskriminalamtes den Tatort heute noch einmal genauer untersucht. Vor 1,5 Wochen hatten Unbekannte unter einer Fußgängerbrücke über das Pfaffensteiner Wehr Feuer gelegt. Das hat wichtige Kabel zerstört, die an der Unterseite der Brücke verlaufen. Laut einem Sprecher haben Polizeitaucher den Bereich akribisch nach Beweisen abgesucht. Gefunden haben sie nach ersten Erkenntnissen ein mutmaßlich 20 Jahre altes Moped, aber keine Spuren zum konkreten Fall. Wer beim warm angesagten Wetter in den kommenden Tagen vorhat, sich in einem See abzukühlen, sollte auf Warnschilder achten. Örtlich gibt es Badewarnungen wegen Blaualgen. Seit der vergangenen Woche etwa am Altmühlsee in Mittelfranken. In Oberbayern hat das Gesundheitsamt Pfaffenhofen eine Warnung herausgegeben. Und zwar für den Kinderbadebereich am Ebenhausener Weiher.
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13: Ines Maria Weiß, wann ist ein Sommertag?
14: Wenn ein Tag 18 bis 25 Grad hinbringt, dann ist es ein Sommertag, weil die 25 Grad eben dabei ist und die habt ihr demnächst in Aschaffenburg erreicht. Das sind Schattentemperaturen und ja, heute ist viel Schatten, weil viele Wolken. Jetzt springt das Sommergefühl nicht ganz so an, oder? Naja, und top sind ja auch noch Schauer unterwegs, von West nach Ost, teils kommt noch was Gewittriges nach, kleckert in der Nacht dann aus. Morgen mehr Sonne, nur einzelne Schauer, 22 bis 29 Grad, wird sich sommerlicher anfühlen. Donnerstag bis zu 33 Grad und der Freitag Vollgas. Sommer, ja spinnst du. Bis zu 36 Grad.
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13: Eine Minute nach 4:30. Wir haben die A6 Waidhaus Richtung Nürnberg zwischen Waidhaus Autobahn und Pleistein. 4 Kilometer stockender Verkehr, 10 Minuten dauert es länger. A9 München Richtung Nürnberg zwischen Manching und Denkendorf. 14 Kilometer stockender Verkehr nach einem Unfall. Die A73 Nürnberg Richtung Bamberg zwischen Forchheim Nord und Hirscheid. 3 Kilometer Stau, da braucht ihr eine gute Viertelstunde durch. A99 Ostumfahrung München Richtung Salzburg zwischen dem Kreuz. Kreuz München-Nord und Aschheim-Ismaning. Da steht ein kaputtes Auto am Mittelstreifen. Die A99 Westumfahrung München Richtung Lindau zwischen Fröttmanning-Nord und dem Dreieck Allach. 9 Kilometer Stau und stockender Verkehr. 20 Minuten. Und zum Schluss noch die B2 Donauwörth-Weißenburg in beiden Richtungen. Zwischen Donauwörth-Nordberger Kreuz und Kaisheim-Nord-Industriegebiet Sperre nach einem Unfall dort mit mehreren Fahrzeugen. Da sind auch Rettungsfahrzeuge im Einsatz. Gute Fahrt, kommt gut an!
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13: Und da müssen wir nochmal reingehen. Geisterfahrer ganz aktuell auf der B17 Augsburg-Landsberg zwischen Leitershofen-Pfersee Süd und Göggingen-Ost. Ausfahrt Eichleitner Straße. Kommt euch ein Geisterfahrer entgegen. In beiden Richtungen bitte äußerst vorsichtig fahren. Nicht nebeneinander und nicht überholen. Die B17 haben

wir Augsburg-Landsberg, ein Geisterfahrer zwischen Leitershofen-Fersi-Süd und Göggingen-Ost-Ausfahrt-Eichleitner-Straße. Da ist der Geisterfahrer unterwegs. Wir melden sofort, wenn die Gefahr dort vorüber ist.

0: Star Walking Lil Nas X ist das hier in Bayern 3. Wir schauen ganz kurz auf die Straßen. Es gibt nämlich die Entwarnung für die B17 Augsburg-Landsberg. Da ist jetzt kein Geisterfahrer mehr unterwegs.
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Togen, immer noch geil Hits zum Start der neuen Feierabend. Natasha Bedingfield und Unwritten um 16.42 Uhr. Wie krumm darf eine Gurke sein? Oder darf Sojamilch auch Milch heißen tatsächlich? In der EU ist alles geregelt. Also wirklich alles. Und es gibt eine neue EU-Staateneinigung.

0: die unseren Weg in den Urlaub betrifft. Und das ist gut, da freuen wir uns, weil es ist in erster Linie nicht im Sinne der Airlines, sondern in unserem Sinne entschieden worden, also im Passagiersinne. So soll das sein, so wünschen wir uns das. Carsten Schwarz vom Bayern 3 Service Team, starten wir mal mit den Ticketpreisen. Was ändert sich da?
1: Also es wird auf alle Fälle übersichtlicher, denn wer künftig online nach Tickets sucht, der bekommt ganz standardmäßig den Preis mit Handgepäck angezeigt. Da musste man ja bisher sehr genau schauen, was da im Preis drin ist und was nicht. Mhm. Die Airlines dürfen natürlich auch Tickets ganz ohne Gepäck anbieten, aber Standard in der Preisübersicht ist jetzt eben inklusive Handgepäck. Es gibt auch was Neues eben für Familien. Kinder unter 14 Jahren dürfen im Flugzeug neben den Eltern sitzen und die Sitzplatzreservierung dafür, die darf eben nichts mehr extra kosten.
0: Mhm. Weiß man nur nicht, ob die Erziehungsberechtigten nicht vielleicht mal einen Flug lang Pause von ihren 14-Jährigen haben wollen, oder? Na gut, das muss man individuell sehen, würde ich sagen, aber sehr schön, dass der Weg in den Urlaub so ein bisschen günstiger werden wird. Ist noch nicht hundertprozentig beschlossen, aber wird passieren, wird offiziell bestätigt, gilt als Formsache.
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7: So, gleich auf den Weg in Richtung Feierabend mit dabei Taylor Swift mit ihrem Hit Opalite. Ein immer noch geil Hit von Coolio und die ganz neue von den Backstreet Boys. Jetzt aber erstmal alles, was wichtig ist.
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8: Um 17 Uhr mit Markus Weber. Die Empörung in Europa war groß über die sogenannte Nacktbildfunktion bei Grok von Elon Musk. Mit ihr wurden sexualisierte Bilder von Frauen und Minderjährigen erstellt und verbreitet. Solche Anwendungen sind in der Europäischen Union künftig verboten. Und KI-generierte Inhalte müssen mit einem digitalen Wasserzeichen versehen werden. Das hat das EU-Parlament beschlossen. Ein weiterer Beschluss in Straßburg betrifft, was mancher von uns auf dem Teller hat, nämlich Fleischersatzprodukte.
9: Was werden wir weiterhin auf den Verpackungen lesen? Veggie-Wurst, Veggie-Burger oder Tofu-Schnitzel dürfen weiterhin so bezeichnet werden, auch wenn in der Wurst kein echtes Fleisch steckt. Was wir nicht mehr lesen werden, ist Tofu-Huhn, Veggie-Schwein oder Sojasteak. Also Produkte, bei denen man direkt an ein Stück vom Tier denken muss. Sabrina Fritz aus Straßburg.
8: Desinformation, Spionage, Sabotage. In Deutschland gibt es solche hybriden Gefahren immer häufiger. Deshalb haben Bund und Länder heute ein gemeinsames Zentrum in Berlin eröffnet. Darin werden Kompetenzen gebündelt, um genau solche Gefahren abzuwehren. Auch Innenminister Dobrindt war dabei. Er sagt, Deutschland befinde sich nicht im Krieg, werde aber täglich Ziel einer hybriden Kriegsführung. US-Präsident Trump hat eine Kehrtwende angekündigt. Nach seinen Worten will er die auf Eis gelegten Sanktionen gegen die russische Ölindustrie bald wieder in Kraft setzen. Das gab Trump am Rande des G7-Gipfels in Evian in Frankreich bekannt, also dem Treffen der 7 führenden Wirtschaftsmächte. Kanada und Großbritannien kündigten ihrerseits weitere Sanktionen gegen die russische Schattenflotte und Rüstungsindustrie an. Für viele junge Leute ist es Alltag, ob bei TikTok, Instagram oder YouTube. Kurze Videoclips anschauen, einen nach dem anderen. Welche Folgen das haben kann, hat nun die Uni Bayreuth untersucht. Jetzt gibt es die Ergebnisse.
10: Die Nutzung von Kurzvideos kann Angst, Depression und Stress verstärken. Wer die kurzen Clips intensiv und unstrukturiert konsumiert, der wird unaufmerksamer und impulsiver. Mit den Ergebnissen der Studie richten sich die Bayreuther Wissenschaftler an Schulen und Ärzte, aber auch an App-Designer und politische Entscheidungsträger. Die müssten dafür sorgen, dass Jugendliche beim Umgang mit Kurzvideos und beim Verständnis von Algorithmen besser unterstützt werden. Aus dem BR-Studio Bayreuth, Lasse Berger.
8: In die Oberpfalz. Bayerische Fahnder haben in Weidhaus an der Grenze zu Tschechien bei einer Kontrolle eines Autos 850.000 Euro in bar gefunden. Laut Polizei lag das Geld im Kofferraum des Wagens. Der Fahrer konnte nicht erklären, woher das Geld kommt und wofür er es verwenden wollte. Die Scheine wurden sichergestellt. Jetzt ermittelt die Kripo wegen des Verdachts der Geldwäsche. Die Zeit 17:03 Uhr.
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7: Ines Maria Weiß, wie geht's in den Abend?
2: Von Westen war ein bisschen Abendsonne geplant und es lockert jetzt schon langsam etwas auf, das merkt ihr in Teilen Unter- und Mittelfrankens. Die Schauer mit örtlichem Gewitterpotenzial werden noch bis in die Nacht rein Thema bleiben, können theoretisch überall losgehen, faktisch wird's nicht jeden treffen. 18 bis 25 Grad heute. Morgen ein Sonne-Wolken-Mix mit nur noch einzelnen Schauern oder mal einem Gewitter bei 22 bis 29 Grad. Donnerstag Sonne 28 bis 33 Grad. Freitag und Samstag noch heißer.
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7: Servus auf die Straßen. 3 nach 5 haben wir es. Die A9 München Richtung Nürnberg zwischen Manching und Denkendorf. 13 Kilometer stockender Verkehr nach einem Unfall. Viertelstunde dauert es dort länger. Die A73 Nürnberg Richtung Bamberg zwischen Forchheim Nord und Hirschheiz. 4 Kilometer stockender Verkehr, auch da Viertelstunde mehr. A93 Regensburg Richtung Holledau zwischen Regensburg Süd und Pendling. Sperre, da steht ein defekter LKW. A99 Ostumfahrung München Richtung Nürnberg zwischen Kirchheim und dem Kreuz München Nord. 5 Kilometer stockender Verkehr nach einem Unfall auf der linken Spur. Auch eine Viertelstunde mehr. Genauso wie auf der A99 Westumfahrung München Richtung Lindau zwischen Fröttmanning Nord und dem Dreieck Allach. 9 Kilometer stockender Verkehr, Viertelstunde. Dann haben wir noch die B2, Donauwörth-Weißenburg in beiden Richtungen zwischen Donauwörth-Nordberger Kreuz und Kaisheim-Nord-Industriegebiet. Sperre nach dem Unfall dort mit mehreren Fahrzeugen. Und die B85 Regen Richtung Passau zwischen Ruderzingen und Patrichingen, ein Unfall. Gute Fahrt, kommt gut an.
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0: 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Und hier ist Jerry Gstaedtner.
7: Oh, der Kanzler Friedrich Merz hat beim G7-Gipfel Donald Trump nachträglich zum Geburtstag ein Deutschland-Trikot geschenkt, wo hinten Trump drauf stand. Ja, also sind auf jeden Fall unter den Top 3 der Situationen, bei denen man froh ist, nicht dabei gewesen zu sein.
2: Aha.

0: Coolio und Gangsters Paradise. 91er, immer noch geil in Bayerns Radio Nummer 1. Wir feiern sie, alle Sportvereine in Bayern.
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0: Ja, es gibt so viele Sportvereine und es ist auch so gut, dass es sie gibt für die Gemeinschaft einfach. Und einen gibt es auch in Wasserburg, den TSV 1880 Wasserburg. Knapp 2.500 Mitglieder, das ist mal eine Hausnummer. Eine davon ist Sarah, die ist auch Abteilungsleiterin dort beim Basketball, aber das ist nur eine Abteilung beim TSV Wasserburg. Ihr habt unglaublich viele Sportarten bei euch, ne?
2: Ja, also unser Verein hat insgesamt 14 Abteilungen. Da ist von ganz klassisch Fußball, Leichtathletik, aber auch Stadtgarde und Tennis, Taekwondo, alles dabei. Und jetzt ganz neu tatsächlich auch eine Dart-Abteilung. Die trainieren jetzt schon regelmäßig, 2-3 Mal die Woche und wollen auch im Ligabetrieb teilnehmen, ja?
0: Ja, sehr geil. Und keine dieser Abteilungen würde wahrscheinlich

0: laufen, wenn es da nicht auch diese besonderen Menschen gäbe, die halt immer da sind, die auch immer Feuerwehr sind, wenn es mal irgendwo brennt, sofort im Einsatz. Und so eine habt ihr in Wasserburg auch, nämlich die Maria.
1: Maria ist sozusagen die helfende Hand, ja, sie ist immer zur Stelle, immer zuverlässig, immer hilfsbereit, Spielerpässe, Vereinsbus, Events organisieren und ja, wir schätzen Maria einfach extrem, ja, also wir möchten uns ganz, ganz herzlich für ihr ganzes Engagement und ihren Support bedanken. Also Maria lebt dieses Vereinsleben und ist immer zur Stelle.
0: Hört sich so an. Mega und Respekt für so einen Einsatz. Und ihr habt auch jemand wie Maria bei euch im Sportverein? Dann erzählt's uns. Und mit ein bisschen Glück gibt's von uns eine Finanzspritze obendrauf. Insgesamt 70.000 Euro für die Sportvereine in Bayern.
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Die sind normalerweise für immer noch Geilhits zuständig, aber die gehen auch 2026 ganz frisch und neu, die Backstreet Boys mit Bottle Up in Bayern Z Radio Nummer 1. Nutzt ihr ab und zu eine Packstation? Ja, ich finde es da sehr praktisch. Ja, gute Idee, bringt da auch öfter Pakete hin. Es ist eine gute Idee für Pakete, eher eine schlechte Idee, um Menschen da reinzupacken. Das wissen jetzt auch drei Jungs aus Chemnitz. Die dachten nämlich, es wäre eine gute Idee, spaßeshalber einen von ihnen in so ein XXL-Fach zu sperren. Spoiler, das Ding geht nicht mehr auf. Die haben dann die Feuerwehr angerufen. Die hat dieses Fach schließlich und endlich auch geknackt, um ihn da wieder rauszuholen. Aber, finde ich ganz geil, vorher haben sie es über die DHL-Hotline versucht. Da ist allerdings die KI dran und die hat jetzt nicht so wirklich gecheckt, was die Feuerwehr versucht hat zu erklären. Also kein Paket da drin, ein Mensch, können Sie nochmal aufmachen? Nee, das hat irgendwie nicht funktioniert. Na gut, deswegen haben sie es dann am Schluss geknackt. Aber hey, die KI ist ja lernfähig, ja? Wenn die noch dreimal da den Kollegen einsperren, dann kann es die KI auch wieder aufmachen.

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6: Mit Paul Schädelbeck. Eine Bande soll in Nürnberg geschmuggelte E-Zigaretten sowie Shisha-Tabak an Kinder und Jugendliche verkauft haben. Ermittler haben deshalb unter anderem mehrere Kioske und Privatwohnungen durchsucht. Aus dem BR-Studio Nürnberg, Anja Bühling.
7: Wie die Staatsanwaltschaft Nürnberg-Fürth und das Zollamt München mitteilten, ging es bei den Durchsuchungen am 3. Juni um untereinander vernetzte Gruppierungen syrischer und irakischer Staatsangehöriger in Nürnberg. Im Fokus standen insgesamt 12 Beschuldigte im Alter von 24 bis 47 Jahren. Ihnen wird vorgeworfen, eingeschmuggelte und nicht zugelassene E-Zigaretten sowie selbst illegal hergestellten Wasserpfeifentabak über ihre Kioske in Nürnberg vor allem an Kinder und Jugendliche verkauft zu haben.
6: Wegen einer Spinne im Auto hat ein 18-jähriger Fahranfänger in Schwaben einen schweren Unfall gebaut. Der Mann war auf der B25 von Möttingen in Richtung Harburg unterwegs und hat sich laut Polizei so vor der Spinne erschreckt, dass er die Kontrolle verloren hat. Sein Auto hat sich mehrmals überschlagen und ist erst nach 200 Metern auf einem Feld liegen geblieben. Der 18-Jährige konnte sich selbst aus dem Wrack befreien und kam mit Prellungen und Schnittverletzungen ins Krankenhaus. Leiden Menschen häufiger an Schlafstörungen, Depressionen oder Kopfschmerzen, wenn Windräder in der Nachbarschaft stehen? Eine Studie der Uni Augsburg kommt zu dem Schluss, nein. Zwischen einem Windrad und gesundheitlichen Problemen von Anwohnern lässt sich kein Zusammenhang herstellen. Grundlage waren Daten von über 120.000 US-Haushalten aus den Jahren 2011 bis 2023. Die Wissenschaftler haben die Situation der Menschen vor und nach dem Aufstellen der nahegelegenen Windräder verglichen.
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8: Das hat Ines Maria Weiß jetzt.
9: Bis Abendsonne schiebt sich jetzt und in den kommenden Stunden noch rein von Westen her. Die Schauer schieben sich erst kommende Nacht raus. Bis dahin sind örtlich welche unterwegs und auch einzelne kräftige Gewitter möglich. 18 bis 25 Grad heute. Morgen mehr Sonne, also Sonne und Wolken geben morgen eine deutlich hellere Mischung ab als heute. Wird sich damit nicht nur wärmer anfühlen, sondern auch tatsächlich wärmer sein mit 22 bis 29 Grad. Einzelne Schauer eventuell, Alpenrandgewitter. Damit müssen wir morgen rechnen. Meistens bleibt's trocken.
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8: Und da schauen wir auf die Straßen um 6:03. Da haben wir die A9 München Richtung Nürnberg zwischen Manching und Denkendorf. 13 Kilometer stockender Verkehr nach einem Unfall, geht aber relativ zügig. Viertelstunde dauert es länger. A73 Nürnberg Richtung Bamberg zwischen Forchheim Nord und Hirschheid. 4 Kilometer stockender Verkehr, auch da Viertelstunde mehr. A93 Regensburg Richtung Holledau zwischen Regensburg Süd und Pendling. Sperre, da steht ein defekter LKW. A99 Ostumfahrung München Richtung Nürnberg zwischen Kirchheim und dem Kreuz München Nord. 6 Kilometer stockender Verkehr nach einem Unfall auf der linken Spur. Viertelstunde auch da länger, genauso wie auf der A99 Westumfahrung München Richtung Lindau. Auch Viertelstunde mehr zwischen Fröttmanning Nord und dem Dreieck Allach. 9 Kilometer stockender Verkehr dort. Gute Fahrt, kommt gut an.
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0: Immer noch geil in Bayerns Hitradio Nummer 1. Britney Spears und Toxic. 17:45 ist es gleich. Stellt euch vor, ihr habt eine Idee für ein Event, plant das und dann ist irgendwann der große Tag gekommen und dann die Frage:
1: Was macht man, wenn keine Leute da sind? So, das geht mir jetzt schon ein bisschen der Arsch auf Grundeis.
0: Das ist Vanni aus Ramsau, kleiner Ort im Berchtesgadener Land. Und die hat mit 5 ihrer Freundinnen ein Event an den Start gebracht. Weil sie sich gedacht haben, ja, es gibt so viele Vereine und Stammtische bei uns in der Region, aber das ist halt vor allen Dingen so ein Jungsding und die Mädels wollten das ändern, haben sich Mädelswerk genannt und einen Flohmarkt an den Start gebracht. Ja, und die Angst, dass da keiner kommt, war mal völlig unbegründet. Es sind sehr viele gekommen und haben es gefeiert.
2: Ich bin über Instagram mit ein paar von den Mädelswerkleuten befreundet und dann habe ich das gesehen und dachte mir, da mache ich mit.
3: Ich finde es super. Normalerweise ist das nur in Reichenhall oder Freilassing oder so.
4: Mädels haben alle coolen Stuff dabei, sind alle gut drauf.
2: Hier gibt es ja eigentlich immer nur was für die Männer. Deswegen finde ich das super, wenn es mal was für uns Frauen gibt.
0: Also, coole Sache und ist gut ausgegangen und wird es bestimmt häufiger geben. Sie wollen übrigens als nächstes auch eine reine Mädelswiesen veranstalten. Feiern wir.
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1: Und gleich wartet dann immer noch geil Hit auf euch, die Killers, Mr. Brightside. Außerdem Sabrina Carpenter und Fastboy aus Unterfranken. Alle Hits von heute. Jetzt erstmal alles, was wichtig ist heute.
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13: Um 18 Uhr mit Karl Spannenberger. Die Europäische Union will bei der Nutzung von künstlicher Intelligenz Grenzen setzen. Ein entsprechendes Maßnahmenpaket hat nach monatelangen Verhandlungen das EU-Parlament beschlossen. Aus Brüssel berichtet Andreas Meyer-Feist.
14: Sogenannte Nacktbild-Apps werden verboten. Damit reagiert die EU auf Elon Musks KI Grok, die mit derartigen Funktionen Empörung ausgelöst hatte. Außerdem müssen KI-generierte Inhalte mit einem digitalen Wasserzeichen versehen werden, um sie von echten Inhalten unterscheiden zu können. Während die EU in diesem Bereich den Schutz vor Missbrauch deutlich verschärft, fallen andere KI-Regeln nach monatelangen Verhandlungen schwächer aus als ursprünglich geplant. Um der Wirtschaft entgegenzukommen. Viele Unternehmen hatten sich über mögliche Nachteile im internationalen Wettbewerb beklagt. KI-Funktionen in Maschinen fallen nicht mehr unter das Gesetz.
13: Die Wasserqualität an den Badeseen und Badeplätzen an Flüssen in Europa ist gut. Ein Bericht der Europäischen Umweltagentur zeigt, fast überall kann man ohne Angst vor gesundheitsgefährdenden Bakterien schwimmen und planschen. Nur 1,5% von mehr als 22.000 Badestellen bekamen ein schlechtes Zeugnis. In Bayern ist das nur die Badestelle Nord des Riemersees in München. Die Studie untersucht allerdings nur Bakterien. Andere Verschmutzungen wie PFAS und andere langlebige Chemikalien werden nicht erfasst. Weltweit brauchen bald 2,4 Millionen Flüchtlinge eine neue Heimat. Wie das UN-Flüchtlingshilfswerk UNHCR berichtet, fehlen Hunderttausende Aufnahmeplätze für die Menschen, die in ihren Zufluchtsländern nicht sicher sind oder dort nicht versorgt werden können und auch nicht in ihr Geburtsland zurückkehren können. Laut UNHCR haben viele Länder die Umsiedlung von Flüchtlingen stark reduziert oder ausgesetzt, darunter auch Deutschland. Man wolle sich erst um die Menschen kümmern, die sich schon im Land befinden. Pünktlich zum Pride-Monat Juni hat Bayern jetzt auch einen Aktionsplan für die queere Community. Er soll homosexuellen und queeren Menschen das Leben erleichtern. Den Plan hat das Kabinett heute beschlossen. In der Szene erntet er aber auch Kritik, wie Arne Wilsdorf berichtet.
9: Der Aktionsplan Queer sorge für mehr Sicherheit für die Community und das sei auch ein harter Standortfaktor für den Wirtschaftsstandort Bayern, begründet CSU-Sozialministerin Ulrike Scharf den Plan. Demnach solle jeder Mensch in Bayern frei von Angst und Gewalt leben können, unabhängig von Alter, Religion, Behinderung, sexueller Orientierung oder geschlechtlicher Identität, so Scharf. Kritik kommt vom Verband Queere Vielfalt, LSVD. Der Plan beschränke sich zunächst lediglich auf die Umsetzung bestehender Projekte und biete kaum zusätzliche Finanzmittel für weitere Maßnahmen.
13: Nach Mittelfranken. Unbekannte haben in der Nähe der KZ-Dokumentationsstätte Hersbruck Graffiti mit NS-Bezug gesprüht. Außerdem versuchten sie wohl, ein Feuer an der Gedenkstätte zu legen. Nach Angaben der Polizei hat ein Mitarbeiter der Stadt an der Gebäudeaußenseite Rußspuren und entsprechende Gegenstände gefunden. Jetzt ermittelt der Staatsschutz. In Hersbruck befand sich während des Zweiten Weltkriegs ein Außenlager des Konzentrationslagers Flossenbürg. Die Zeit 18.03 Uhr.
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10: Ines Maria Weiß, wie geht's in den Abend?
11: Abendsonne. Aktuell in Teilen Unterfrankens, in Teilen Mittelfrankens und sonst überwiegen bis auf etwas Spontansonne die Wolken. Einzelne Schauer.

0: Rollt sie nach wie vor von West nach Ost, mal kräftiger, mal ganz soft, sind bayernweit unterwegs, bekommt aber nicht jeder was ab. Und das Schauerrisiko, das nehmen wir noch bis in die Nacht rein. Und sollte da ein Gewitter dabei sein, möglich ist es. Nach einer 11 bis 17 Grad Nacht geht's morgen in einem 22 bis 29 Grad Sonne-Wolken einzelner Schauermix. Meistens bleibt's trocken. Ab Donnerstag wird's ü 30 Grad heiß. Und das bleibt's auch am Wochenende mit dem ein oder anderen Gewitterknall.
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2: Und da schauen wir auf die Straßen. Um kurz nach 6 die A73 Nürnberg Richtung Bamberg zwischen Forchheim Nord und Hirschheid. 4 Kilometer stockender Verkehr, Viertelstunde. A93 Regensburg Richtung Holledau zwischen Regensburg Süd und Pendling Sperre. Da steht ein defekter LKW. A99 Ostumfahrung München Richtung Nürnberg zwischen Kirchheim und dem Kreuz München Nord. 5 Kilometer Stau. Die Unfallstelle dort ist aber inzwischen geräumt. Knappe halbe Stunde dauert es da länger. Und A99 Westumfahrung München Richtung Lindau zwischen Neuherberg und dem Dreieck Allach. 8 Kilometer stockender Verkehr. Hier plus 10 Minuten. Gute Fahrt, kommt gut an.
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2: Und vielleicht dauert es noch ein bisschen oder er steht da im Stau. Die Killers, Mr. Brightside, macht's wieder gut.

0: Timbaland mit Nelly Furtado und Justin Timberlake. Give it to me um 12 nach 6 an diesem Dienstagabend. Und das ist so die Zeit, da gucken wir immer nach Geschichten, wo wir, wenn man die hört, sich denkt, mein Gott, ist das wirklich passiert? Und genau das ist so eine Geschichte, wenn man vor der Polizei herfährt und zweimal ziemlich abrupt abbremst, dann muss man sich nicht wundern, wenn die einen anhalten. Und genau das ist passiert gestern in der Nähe von Kronach. Und als die Polizei das Auto angehalten haben, ist aber erst der Beifahrer ausgestiegen. Ja, fragt man sich, okay, warum? Weil die Fahrerin was genommen hatte, also Drogen, und hatte außerdem keinen Führerschein. Deswegen wollte die sich also unbemerkt Richtung Beifahrersitz auf den Weg machen, also wollte da so rüberklettern. Es fällt allerdings auf, wenn man unter Drogen steht, und vor allen Dingen fällt es auf, wenn das Auto dabei zurückrollt und gegen das Polizeiauto prallt. Mein Gott, ey, die Gesichter, oder? Wenn so langsam dieses Auto zurück auf das Polizeiauto kracht. Oh Gott, ja, das ist, sind so Geschichten, wo man sich denkt, auch können wir diesen Tag einfach nochmal ganz von vorne anfangen?
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1: Fastboy aus Karstadt in Unterfranken.

0: Heimat Sound aus Unterfranken, Fastboy, Beautiful Life, frisch und neu in Bayern Zentradio Nummer 1. Was ist das Beste im Sommer, wenn es warm ist? Ab ins Wasser, oder? Zum Abkühlen. Problem ist, viele Kinder können nicht schwimmen. Das Problem ist auch nicht neu. Das gibt es ja schon seit einigen Jahren. Es gibt zu wenig Kurse und es wollen viel zu viele Kinder schwimmen lernen und die kriegen dann nicht Plätze. Und da ist jede Idee willkommen. Und ein Poolhersteller hat eine sehr gute Idee. Der hat sich nämlich gedacht, Moment mal, ich habe doch so viele Pools hier in meiner Ausstellung. Die stehen hier alle nur so rum. Die kann man doch nutzen für kostenlose Schwimmkurse. Und das hat er jetzt gemacht mit einer Schwimmschule zusammen. Wasser rein und jetzt können da Kinder kostenlos schwimmen lernen. Gibt's in München, Bamberg, Regensburg, kommt super an, überall ausgebucht, mega. Und ab morgen gibt's auch noch das passende Wetter dazu.
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7: Mit Paul Schädelbeck. In Bayern sind im vergangenen Jahr so wenige Kinder auf die Welt gekommen wie seit 12 Jahren nicht. Knapp 111.000 Geburten waren es insgesamt und damit nur rund 1.000 mehr als im Jahr 2013. Lasse Berger aus dem BR-Studio Bayreuth mit einem Überblick.
8: In allen Regierungsbezirken nahmen die Geburtenzahlen im vergangenen Jahr ab. Den geringsten Rückgang verzeichnet Oberbayern. In Oberfranken ging die Zahl der Geburten am stärksten zurück. Vereinzelt gab es in Bayern aber auch Regionen mit steigenden Geburtenzahlen. Den höchsten Geburtenzuwachs verzeichnet der Landkreis Garmisch-Partenkirchen. Im vergangenen Jahr gab es einen historisch hohen Sterbefallüberschuss, der bei rund 33.500 Personen lag. Es ist der höchste Wert seit Ende des Zweiten Weltkriegs.
7: Schwerer Unfall heute Nachmittag in der Fußgängerzone in Bayreuth in Oberfranken. An einer Baustelle in der Maximilianstraße hat ein Lastwagen eine Frau erfasst. Sie ist an ihren Verletzungen gestorben. Aktuell ist ein Gutachter vor Ort, der den genauen Unfallhergang ermitteln soll, so die Polizei. Wo gibt's in der Region kleine Naturoasen, die es zu erhalten gilt? Das will das Landesamt für Umwelt herausfinden, und zwar im nördlichen Landkreis Passau in Niederbayern. Da sollen Experten in den kommenden 3 Jahren Karten von verschiedenen Biotopen erstellen, die dort vorkommen. Die können ganz unterschiedlich aussehen, von Bächen und Mooren über Streuobstwiesen bis hin zu felsigen Gebieten. Die Ergebnisse sollen später in den Umweltatlas Bayern einfließen.
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9: Es ist nicht ganz grau, Ines Maria Weiß.
10: Von Westen her lockert streckenweise ein bisschen auf, ein bisschen so eine Abendsonne zwickt sich sonst ab und zu durch und einzelne Schauerportionen schieben sich durch Bayern. So eigentlich haben die ein kleines Gewitterpotenzial. Ob da tatsächlich heute noch was rumdonnert? Na, möglich, aber nicht wirklich sicher. 11 Grad im Bayerwald, bis zu 17 Grad in München heute Nacht, morgen 22 bis 29 Grad, Sonne und Wolken, zwischendurch eventuell einzelne Schauer. Der Donnerstag sehr sonnig, sehr heiß, bis zu 33 Grad.
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9: Servus auf die Straßen, 3 Minuten nach 6:30 haben wir es. Die A73 Nürnberg Richtung Bamberg zwischen Forchheim Nord und Hirschheid, 3 Kilometer stockender Verkehr, 10 Minuten dauert es da länger. A93 Regensburg Richtung Holledau zwischen Regensburg Süd und Pendlingsperre, da steht ein defekter LKW. Und dann haben wir noch die A99 Ostumfahrung München Richtung Nürnberg zwischen Kirchheim und dem Kreuz München Nord, 5 Kilometer Stau, halbe Stunde braucht ihr da länger. Gute Fahrt, kommt gut an.
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0: Kio und Daisy mit Sunroof. Bayern Hit Radio Nummer 1 ist es am Dienstagabend. Nur ein einziger deutschsprachiger Song hat es jemals in den amerikanischen Charts auf Platz 1 geschafft. Falco sei Dank. Aber der Rekord könnte ins Wanken geraten. Es ist gerade tatsächlich so, dass ein deutscher Song in den USA richtig viral geht. Richtig durch TikTok und Co. gereicht wird und alle feiern. Kitschkrieg, Blumengarten und Shireen David. Das ist der Song. Bestimmt auch schon mal gehört.
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0: 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Und die Amis versuchen, den nachzusingen.
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0: Voll gut, oder? Also, das Ding geht total steil gerade und weil natürlich erstmal niemand versteht, was da gesungen wird, wollen sie es natürlich alle wissen. Man kann es dann natürlich sofort übersetzen. Es gibt schon englische Erklärvideos dazu und es geht immer weiter rum. Also, ich glaube, es wird nicht mehr lang dauern, bis der zumindest einsteigt in die Charts, würde ich sagen. Also, in Social Media ist er auf jeden Fall ganz weit vorne und zum Deutschlernen ist er doch auch nicht schlecht, oder? Lektion 1.

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3: Gleich in eurem Hitradio Nummer 1. Kato und John, hier ist Turn the Lights Off. Außerdem, Ray Dalton wartet auf euch und die Empty Nest Machine. Gleich ist Kader da, ab 19 Uhr. Schönen Abend, jetzt gibt's alles, was wichtig ist.
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5: Um 19 Uhr mit Karl Spangenberger. Die USA wollen ihre auf Eis gelegten Sanktionen gegen die russische Ölindustrie wieder in Kraft setzen. Das kündigte Präsident Trump auf dem G7-Gipfel in Evian an. Auch sonst demonstrierten die Teilnehmer Einigkeit in Sachen Ukraine-Krieg, wie Bundeskanzler Merz am Abend berichtete.
6: Neu ist, dass sich alle G7-Partner einig sind in der Bewertung der Lage. Denn der Krieg hat in den letzten Tagen und Wochen eine neue Dynamik bekommen. Die Ukraine hat sich nicht zuletzt dank massiver europäischer und auch deutscher Hilfe eine neue Position der Stärke erkämpft. Und aus meiner Sicht ist jetzt ziemlich klar, Russland kann diesen Krieg militärisch nicht gewinnen.
5: Verteidigungsminister Pistorius will in Sachen Drohnen kräftig aufrüsten. Bis Ende des Jahrzehnts sollen etwa 16 Milliarden Euro in den Bereich fließen. Das kündigte Pistorius bei einem Truppenbesuch in Friesland an. Der sogenannte Aktionsplan Drohnen umfasst dem Minister zufolge Drohnen, die aufklären, die wirken und abwehren. Schon ab Juli sollen alle Teilstreitkräfte der Bundeswehr über Drohneneinheiten verfügen. Die Empörung in Europa war groß über die sogenannte Nacktbildfunktion bei Grok von Elon Musk. Mit ihr wurden sexualisierte Bilder von Frauen und Minderjährigen erstellt und verbreitet. Solche Anwendungen sind in der Europäischen Union künftig verboten. Über KI-generierte Inhalte müssen mit einem digitalen Wasserzeichen außerdem versehen werden. Das hat das EU-Parlament beschlossen. Ein weiterer Beschluss in Straßburg betrifft, was mancher von uns auf dem Teller hat, nämlich Fleischersatzprodukte.
7: Was werden wir weiterhin auf den Verpackungen lesen? Veggie-Wurst, Veggie-Burger oder Tofu-Schnitzel dürfen weiterhin so bezeichnet werden, auch wenn in der Wurst kein echtes Fleisch steckt. Was wir nicht mehr lesen werden, ist Tofu-Huhn, Veggie-Schwein oder Sojasteak. Also Produkte, bei denen man direkt an ein Stück vom Tier denken muss. Sabrina Fritz aus Straßburg.
5: Windräder verursachen keine nachweisbaren Gesundheitsschäden. Zu diesem Ergebnis kommt eine internationale Studie in den USA, an der sich auch die Uni Augsburg beteiligt hat. Die Forscher haben die Daten aus einem Zeitraum von 12 Jahren zwischen 2011 und 2023 genutzt. Rund 120.000 US-Haushalte haben sie dabei untersucht, vor und nach der Installation von Windrädern in ihrer Nähe. Einen Einfluss auf die Lebensqualität schließen die Forscher trotzdem nicht aus, etwa durch Schatten oder ein ungewohntes Landschaftsbild. Die Fußball-WM hat die Nachfrage nach Trikots der deutschen Nationalmannschaft kräftig angekurbelt. So kräftig, dass der Ausstatter Adidas ein Problem bekommen hat. Fans können derzeit keine Trikots mit einem V im Namen bestellen. Bei der Beflockung ist der Buchstabe ausgegangen. Fans von Havertz, Pavlovic oder Undav müssen sich also gedulden. Laut Adidas ist das Problem aber bereits behoben. Die Zeit, 19.03 Uhr.
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8: Dieser Abend ist überwiegend bewölkt, nur vereinzelt gibt's noch Sonne. Von Westen her regnet's heute örtlich, auch mit Gewittern, vor allem im Norden Frankens. Die Nacht bringt auch vereinzelt weiter Schauer oder Gewitter. Dazu gehen die Temperaturen erstmal runter auf 17 bis 11 Grad. Und dann der Bayern 3 Wettertrend für morgen. Da schon mal 22 bis 28 Grad maximal. Vereinzelt zwar noch Regen, aber auch wieder so ein paar sonnigere Abschnitte. Und dann Donnerstag und Freitag wieder richtig Sommer, 28 bis 36 Grad.
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8: Einen schönen guten Abend auf die Straßen 4 nach Siemerhammers und wir schauen auf die A99 Ostumfahrung München Richtung Nürnberg zwischen Kirchheim und dem Kreuz München Nord. 6 Kilometer Stau mit einer knappen halben Stunde Zeitverlust. Passt wie immer gescheit auf euch und aufeinander auf.
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8: Hi, schön, dass ihr dabei seid. In der Show, in der wir euch eben so sagen, was so geht, darüber reden wir bei den Stars oder online, auch in Sachen Musik. Habt's also ganz schön, lehnt euch zurück und genießt

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Ray Dalton mit seiner ganz neuen Nummer Go That High in eurem Hitradio Nummer 1 in Bayern 3. Und das ist einfach ein ungeschriebenes Gesetz, es ist aber Fakt, ja, es ist ungefähr nichts unangenehmer, als gemeinsam mit den Eltern eine Sexszene in einem Film erleben zu müssen. Und zwar egal, wie alt man ist, egal ob, also Eltern oder Kinder. Guter Film, der das auf jeden Fall nicht hat, den man aber auch erst ab einem gewissen Alter anschauen sollte. Gladiator aus dem Jahr 2000. Für den hat der Hauptdarsteller Russell Crowe damals übrigens auch voll verdient einen Oscar gewonnen. Ja, und dem verdanken wir aber auch das mit den fehlenden Sexszenen. Also, dass es halt überhaupt welche gibt. Eben nicht. Und dafür ist er eben selber verantwortlich, hat er erzählt, weil der Regisseur Ridley Scott, der wollte die. Russell Crowe hat aber immer wieder dagegen gehalten und meinte halt, das ist die Geschichte von einem Mann, der den Tod seiner Frau und seines Kindes rächt. Der darf auf diesem Weg keinen Moment geben, mit dem er innehält und mit jemandem Sex hat. Das ergibt keinen Sinn, das zerstört die ganze Geschichte. Es gibt übrigens auch noch einen recht frischen zweiten Teil von Gladiator, also der ist erst ein paar Jahre alt, der ist aber eher gefloppt. Falls ihr euch den ersten Teil mal wieder anschauen wollt, ich habe mal eben nachgeschaut, den gibt es gerade im Abo bei Magenta TV, bei Join Plus und bei Prime Video, da ist das auch enthalten. 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

The Emptiness Machine in eurem Hitradio Nummer 1 in Bayern 3. Hier gehört von Linkin Park um 19.21 Uhr. Heutzutage geben immer alles so schnell auf. Den Satz hat letztens eine Freundin gesagt. Also sie meint halt in Sachen Beziehung, dass man so denkt, naja gut, da gibt es dann bestimmt was Besseres für mich. Feiern will in seinem neuen Song Versprich mir auf jeden Fall an diese Loyalität glauben, ans Zusammenhalten, die Hoffnung, dass jemand bleibt, auch wenn es halt nicht immer so ganz leicht ist. Dazu muss man aber sagen, klingt der Song trotzdem gar nicht schwer, obwohl das Thema ja doch irgendwie was Schweres ist. Hören wir deswegen 9 Bayern 3, Feiern, Versprich mir. Versprich mir.

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2: Kurz nach 7:30, einen guten Abend auf die Straßen. Wir schauen auf die A9 Nürnberg Richtung Berlin. Zwischen Nürnberg-Fischbach und im Kreuz Nürnberg steht ein defekter LKW auf der rechten Spur. Und auf der A99 Ostumfahrung München Richtung Nürnberg zwischen Kirchheim und dem Kreuz München Nord. 4 Kilometer stockender Verkehr mit 10 Minuten extra. Passt wie immer gescheit auf euch und aufeinander auf.
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0: von Somber in eurem Hitradio Nummer 1 in Bayern 3. Und wir schauen mal kurz nach Evian. Ja, das kann man nicht nur trinken, da kann man auch hinschauen. Das ist nämlich eine französische Gemeinde am Ufer des Genfer Sees. Und da sind gerade ungefähr alle wichtigen Staatsmänner und Frauen der Welt für den G7-Gipfel versammelt. Ja, und eine Szene, die hat heute das Internet geflutet. Donald Trump wurde ja nämlich vor 2 Tagen 80 Jahre alt. Und der deutsche Bundeskanzler Friedrich Merz hat ihm dazu jetzt ein Deutschland-Trikot geschenkt. Mit dem Namen Trump hinten drauf und der 47, weil er der 47. Präsident ist. Und naja, sagen wir so, die ganze Übergabe war einfach, man kann es echt nicht einfach anders sagen, es war einfach unangenehm. Also Trump wollte das offensichtlich einfach gar nicht oder hat vielleicht auch nicht gecheckt, was Herr Merz da von ihm wollte. Seid also froh, dass ich diese unangenehme Situation jetzt hier nur beschreibe und ihr sie nicht nochmal mit anschauen müsst, falls sie euch schon mal begegnet ist heute im Internet. Aber ich bin mir ganz sicher, sie wird uns noch ganz viel begegnen. Da wird es noch für eine ganze Weile einige Memes im Internet geben.
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Großartiger Song von Nina Chuba und Schafo 102, ich hasse dich in eurem Hitradio Nummer 1 in Bayern 3. Jetzt hören wir gleich Glockenbach, passend zum Thema unter jedem Dach ein Ach. Das ist ja einfach so ein Satz, ich fühle den immer so, weil wir alle haben doch unsere eigenen Sorgen, vielleicht auch Sorgelchen, vielleicht auch kleine Sorgen, ständig aber trotzdem im Kopf oder oft im Bauch. Und manchmal müssen wir uns aber deswegen auch einfach mal vornehmen, hey, jetzt müssen die Sorgen mal vor der Tür warten. Ob es vielleicht mal den ganzen Tag, sogar ein ganzes Wochenende oder vielleicht nur jetzt diese 2 Minuten 24 von Lost von Glockenbach funktioniert, da soll es nämlich einfach mal ums Pure mal in der Sorglosigkeit verlieren gehen. Lost hören wir jetzt ganz neu im Bayern 3 von Glockenbach und Sam Harper.

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1: Um 20 Uhr mit Karl Spannenberger. Bundeskanzler Merz sieht die Ukraine in einer neuen Position der Stärke. Beim G7-Gipfel sagte Merz vor Journalisten, darüber sei man sich bei dem Treffen der Staatschefs einig gewesen.
2: Aus meiner Sicht ist jetzt ziemlich klar, Russland kann diesen Krieg militärisch nicht gewinnen. Außerdem ächzt die russische Wirtschaft unter diesem Krieg, auch unter der Last der Sanktionen. Das kann vielleicht erstmals eine Chance auf einen Frieden eröffnen. Diese Chance wollen wir jedenfalls als G7-Partner gemeinsam nutzen.
1: Merz kündigte daher an, mit den G7-Partnern und der EU über neue Sanktionen gegen Russland zu sprechen, um den Druck noch weiter zu erhöhen. Zuvor hatte US-Präsident Trump bereits angekündigt, die US-Sanktionen gegen die russische Ölindustrie wieder aufzunehmen. Künstliche Intelligenz bei der Arbeit und im Alltag. Das hält Bundesdigitalminister Wildberger für eine gesellschaftliche Überlebensfrage. Warum? Das erklärte er auf einer Konferenz in Berlin so. Deutschland braucht seiner Meinung nach das Wirtschaftswachstum, das durch KI generiert wird. Damit könnte der Umbau der Wirtschaft finanziert werden und Deutschland unabhängiger von anderen Staaten werden, so Wildberger. Doch dazu müssten hierzulande auch leistungsfähige Computerchips hergestellt und eigene KI-Modelle entwickelt werden. Und dann muss laut Minister die Industrie die Technologie auch erstmal in ihre Produktion integrieren. Mit großer Mehrheit hat das EU-Parlament zugestimmt, sexualisierte Deepfakes zu verbieten. Darunter fallen zum Beispiel sogenannte Nudifier-Apps, mit denen gefälschte Nacktbilder erstellt werden können. Das Verbot soll im Dezember greifen. Beschlossen hat das Parlament auch, das Handelsabkommen mit den USA umzusetzen. Es sieht vor, Einfuhrzölle für US-Industrieprodukte abzuschaffen. Die Zölle auf die meisten EU-Exporte sollen bei 15% liegen. Die EU behält sich aber auch vor, das Abkommen wieder auszusetzen, wenn sich die USA nicht daran halten. Nach Schwaben. Das Landgericht Augsburg hat einen Mann wegen Mordes an einer Mutter von drei kleinen Kindern schuldig gesprochen. Das Urteil im Mordfall Hauenstetten lautet lebenslange Haft und besondere Schwere der Schuld.
3: Das Gericht ist überzeugt davon, dass der Mann im vergangenen Frühjahr die 30 Jahre alte Frau in ihrem Haus mit 4 Schüssen getötet hat. Die damals 8-jährige Tochter musste den Tod der Mutter miterleben, musste zusammen mit dem kleinen Bruder neben der Mutter ausharren, bis die Polizei kam. Die Tat sei ein Auftragsmord gewesen, so das Gericht. Der 30-Jährige habe im Auftrag seines Ziehvaters gehandelt, des ehemaligen Partners der Frau. Der sei über die von der Frau ausgesprochene Trennung nicht hinweggekommen, so richtig Michael Eberle in seiner Urteilsbegründung. Barbara Leinfelder, Augsburg.
1: Das hier lässt Fans von Star Wars aufhorchen. Ein Lichtschwert von Luke Skywalker mitsamt abgetrennter Hand soll Mitte Juli in den USA versteigert werden. Es stammt aus dem Film Das Imperium schlägt zurück. Und zwar aus einer entscheidenden Kampfszene, in der Darth Vader den berühmten Satz sagt: Ich bin dein Vater. Das Startangebot liegt bei $1 Million. Die Zeit 20.03 Uhr.
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4: Jetzt am Abend ist es überwiegend bewölkt und nur vereinzelt Sonne. Von Westen her regnet's gerne, örtlich auch mit Gewittern, vor allem im Norden Frankens. Nachts auch vereinzelt weiter Regenschauer oder Gewitter. Dazu gehen die Temperaturen zurück auf 17 bis 11 Grad. Morgen schon mal 22 bis 28 Grad maximal. Vereinzelt gibt's da zwar auch noch Regen, aber auch wieder mehrere sonnige Abschnitte. Donnerstag und Freitag dann wieder alles super, nämlich wieder richtig Sommer bei 28 bis 36 Grad.
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4: Ein Hallo auf die Straßen, kurz nach 8 und direkt mal eine Gefahrenmeldung von der A9 Nürnberg Richtung München zwischen dem Dreieck Holledau und Pfaffenhofen. Da liegt nämlich ein LKW-Reifen auf der Fahrbahn. Wir schauen auf die A8 Salzburg Richtung München zwischen Raststätte Holzkirchen Nord und Hofoldinger Forst. Da gab es einen Unfall mit mehreren Fahrzeugen. Und die letzte Meldung von der A9 Nürnberg Richtung Berlin zwischen Nürnberg-Fischbach und dem Kreuz Nürnberg steht ein defekter LKW auf der rechten Spur. Passt wie immer, gescheit auf euch und aufeinander auf. Gute Fahrt.
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4: Hi, schön, dass ihr dabei seid. Jetzt hören wir gleich Ray, Where is my husband? Außerdem unsere Newcomerin der Woche. Wir stellen euch ja immer einen oder eine Künstlerin, Künstler, Band aus der Region besonders vor in der Woche. Und das, ach, verrate ich euch gleich, wer das ist. Jetzt hören wir Basti mit Good Grief in eurem Hitradio Nummer 1.

0: Auf Ray folgt Lorray.
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0: So heißt nämlich die Künstlerin, die wir jetzt und noch öfter auch diese Woche und sowieso bei uns im Programm hören, Lorray aus München. Wir wollten mal von ihr wissen, was sie eigentlich so an ihrer Heimatstadt liebt.
3: Ich liebe an München, dass es eigentlich wie ein kleines Dorf ist und jeder kennt hier jeden und das führt immer wieder zu sehr lustigen Überschneidungen und Gesprächen.
0: Wir hören jetzt gleich den Song mit dir. Worum geht's?
3: Und wenn wir mal ehrlich sind, ist jeder von uns gerne mal allein und jeder hat aber auch diese eine Person, mit der er zusammen gerne allein ist. Egal ob in stillen oder in lauten Momenten und ja, mit dieser Person kann man immer sein und deswegen ist der Songtext in der Hook auch, mit dir bin ich gerne alleine.
0: Mit dir bin ich gerne alleine, das hört sich sehr schön an und wir hören jetzt diesen Song.
3: Hey, hier ist Lorray im WR Popradar und das ist mein Song mit dir in Bayern 3.

Bayern 3, Man I Need in eurem Hitradio Nummer 1. Egal, ob ihr es schaut oder nicht, wir kriegen es natürlich alle mit. Es ist halt einfach ein Ding, gerade läuft die Fußball-Weltmeisterschaft. Und ich bin übrigens aktuell in der Arbeitstippgruppe auf Platz 2 und in der privaten Familiengruppe auf der 10. Ich tippe nämlich immer was anderes in beiden Gruppen, weil ich einfach wirklich keinen Plan habe. Was ich aber schon gedacht habe, dass Spanien gestern Kap Verde besiegen würde. Einfach nur, weil man halt ja schon immer mitkriegt, dass Spanien Top-Spieler hat. Aber seit heute wissen wir, das sieht da auch nicht anders aus. Vor allem hat die Welt nicht mit dem kapverdischen Torwart Bosinha gerechnet. Der hat nämlich eiskalt jedes Tor gehalten und so ist das Spiel einfach 0-0 ausgegangen. Und er wurde ganz plötzlich zum absoluten WM-Liebling. Das zeigt sich übrigens auch auf Social Media, wo er vor dem Spiel wohl noch so um die 50.000 Follows auf Instagram hatte, folgen ihm jetzt 8,3 Millionen. Also vielleicht müssen wir alle einfach nur kurz Fußballstar werden.

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0: Der knallt rein, das ist die aktuelle Nummer von Justin Bieber und Nicki Minaj, Beauty and the Beat.
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0: Ein Hallo auf die Straßen um 8:30. Wir schauen auf die A8 Salzburg Richtung München. Zwischen der Raststätte Holzkirchen Nord und Hofoldinger Forst gab es einen Unfall mit mehreren Fahrzeugen. Auf der A71 Suhl Richtung Schweinfurt zwischen Mellrichstadt und Bad Neustadt an der Saale gab es einen Unfall. Und eine Vermisstenmeldung. Die Polizei in Oberbayern bittet um Mithilfe. Die 85-jährige Helmtrud Detter wird seit heute Vormittag aus dem AWO-Dorf Hasenbergl in München vermisst. Sie ist weder zeitlich noch räumlich orientiert, leidet unter Demenz. Sie ist deshalb auf Unterstützung angewiesen. Frau Detter ist 1,70 Meter groß, hat eine hagere Figur, graues Haar und blaue Augen, trägt eine blaue Jeans, eine schwarze Jacke, schwarze Stiefel und eine rote Mütze. Und Hinweise bitte an jede Polizeidienststelle.
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Butterfly von Crazy Town in Bayern 3. Ich weiß noch, als das Video rauf und runter im Musikfernsehen lief. Wir hören jetzt die ganz neue von Kidde und Osmond mit einer klaren Ansage. Ey, zeig mir, dass du mich liebst. Show me love, neu in Bayern 3. Show

Kungs, Never Going Home in eurem Hitradio Nummer 1 in Bayern 3. Und jetzt gleich ab 21 Uhr übernimmt hier Christine Barlock das Ruder und steuert euch Richtung, was kommt eigentlich nach Feierabend, halt Richtung nach Feierabend, so nämlich. Und wir hören uns dann gerne wieder morgen ab 19 Uhr. Mein Name ist Kada Gerit und das ist The Offspring, The Kids Aren't Alright.

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3: Um 21 Uhr mit Karl Spannenberger. Bundeskanzler Merz hat sich positiv zum Verlauf des G7-Gipfels im französischen Evian geäußert. Vor Journalisten sagte er, es sei sowohl für die Golfregion als auch für die Ukraine ein Tag der Hoffnung. Damit meinte Merz zum einen den Deal zwischen den USA und dem Iran, der am Freitag unterschrieben werden soll. Außerdem sagte der Bundeskanzler, er und die anderen Staats- und Regierungschefs sähen eine Chance auf Frieden in der Ukraine.
4: Die Gespräche mit US-Präsident Trump geben ihm einen gewissen Optimismus, so Merz.

0: Man sei sich einig, die Ukraine weiter zu unterstützen und den Druck auf Russland zu erhöhen. Insgesamt sei der erste Tag in Evian von großer transatlantischer und europäischer Einigkeit geprägt gewesen und von europäischem Teamspiel, so Merz. Die G7-Partner hätten gezeigt, dass sie in den großen Fragen handlungsfähig sind. Präsident Trump habe er in den Gesprächen als sehr kooperativ und sehr aufmerksam zuhörend gesehen, so Merz. Aus Evian, Dagmar Pepping.
1: Im Ärmelkanal zwischen Großbritannien und Festlandeuropa hat ein russisches Kriegsschiff Warnschüsse auf eine Yacht abgegeben. Russland bestätigte den Vorfall und betonte, die Yacht habe sich dem Schiff gefährlich genähert. Christoph Prössel berichtet.
2: Zuvor soll ein anderes akustisches Warnsignal abgegeben worden sein. Offenbar war die Sicht schlecht zu dieser Zeit. Am Sonntag hatten britische Streitkräfte einen Tanker der russischen Schattenflotte im Ärmelkanal gestoppt, der sanktioniertes Öl transportierte. Die Behörden teilten mit, es gebe keinen Zusammenhang zwischen dem Vorfall heute und dem Einsatz am Sonntag. Immer wieder fahren russische Militärschiffe durch den Ärmelkanal. Sie werden dabei von britischen Schiffen begleitet und beobachtet.
1: In der Demokratischen Republik Kongo und in Uganda sterben immer noch täglich Menschen an Ebola. Ein Ende der Epidemie ist nicht absehbar. Die Bundesregierung gibt nun zusätzliches Geld für die Region frei. Bis zu 13 Millionen Euro, wie das Bundesentwicklungsministerium mitgeteilt hat. Der größte Teil geht direkt an die betroffenen Staaten. 4 Millionen Euro an die Weltgesundheitsorganisation. Aus Anlass seines 80. Geburtstags am vergangenen Sonntag hat US-Präsident Trump auf dem Rasen des Weißen Hauses eine Käfigkampfarena errichten lassen. Heute berichtet das FBI, dass man einen Anschlag auf das Event vereitelt habe. Mehrere Verdächtige seien festgenommen worden. Einzelheiten nannte FBI-Chef Patel nicht. Er teilte aber einen Bericht des Senders Fox News, demzufolge bei dem Attentat mit Sprengstoff beladene Drohnen zum Einsatz hätten kommen sollen. In Bayern erkranken immer weniger Menschen an Lungenkrebs. Das hat eine Auswertung des Landesamts für Gesundheit ergeben. Es hat mehr als 100.000 Fälle neuer Erkrankungen in den Jahren 2006 bis 2023 ausgewertet. Bei Männern im Freistaat ging die Zahl von 53 auf 36 Fälle pro 100.000 Einwohner zurück. Bei Frauen war die Zahl dagegen bis 2017 kontinuierlich gestiegen. Seitdem gibt es aber Anzeichen für eine Trendwende. Hauptursache für Lungenkrebs ist nach wie vor das Rauchen. Bayerns Gesundheitsministerin Gerlach sprach von einem der größten vermeidbaren Risiken. Die Zeit 21.03 Uhr.
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4: Bissle können uns Regen und Gewitter noch bis in die Nacht rein begleiten. Das lässt dann aber wirklich im Lauf der Nacht auch nach. Und die Temperaturen pendeln sich bei 17 Grad ein. Morgen wird es noch ein bisschen wechselhaft. Es kann immer wieder regnen, aber die Sonne kommt schon ein bisschen mehr raus. Donnerstag und Freitag gibt es dann Sonne satt. Nur am Freitagabend sind Hitzegewitter möglich. Morgen sind bis zu 26 Grad drin. Ab Donnerstag dann bis zu 36 Grad.
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4: Um 9:04, eine Meldung habe ich für euch. Die A71 Suhl Richtung Schweinfurt zwischen Mellrichstadt und Bad Neustadt an der Saale ist ein Unfall passiert. Ansonsten gute und vor allen Dingen sichere Fahrt.
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3: 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Und hier ist Christine Barlock.
4: Wir sind eure gemütliche Dienstagabenddecke, in die ihr euch jetzt schön reinkuscheln könnt, um den Tag gemütlich ausklingen zu lassen oder noch mal ein bisschen Ruhe zu tanken, bevor es losgeht in die Nachtschicht oder wenn ihr gerade unterwegs seid. Wir begleiten euch. Schön, dass ihr dabei seid. Miley Cyrus gibt's gleich vorher. MGMT und Kids in Bayern 3.

Der hat so eine schöne Wärme, finde ich. Michael Mukasey und Scared to Start in eurem Hitradio Nummer 1 in Bayern 3. Medium oder ganz durch? Ja, das ist die Frage, die die Basis für den Welterfolg vom französischen DJ Ugel begründet hat. Bevor er nämlich seine Weltkarriere als DJ gestartet hat, hat unter anderem mit diesem Banger. Bella Ciao zusammen mit El Professor, das war der Grundstein für die Weltkarriere von Ugel. Und bevor das richtig losging, hat er eben Burger gebraten. Und da fragt man natürlich mal, Medium oder ganz durch. Das musste er allerdings nicht wirklich lange machen, weil sein Talent sich eben relativ schnell durchgesetzt hat. Und seit Bella Ciao geht's wirklich stetig weiter bergauf mit seiner Karriere. Dafür wird auch sein neuer Song, den wir gleich hören, sorgen. Der, ja, kann man schon sagen, eine absolute Sommerhymne ist. Und wenn die Sonne am Donnerstag so richtig zurückkommt, und einfach das Fenster runterkurbeln und ganz laut aufdrehen. Dann ist der Sommer da, dank Ugel, der Bürgerbrater unserer Herzen und Ohren vor allen Dingen. Moving to the Sun heißt der neue Song von ihm.

Kids, eurem Hitradio Nummer 1. Es gibt diese Songs und Stimmen, die einen komplett aus der Situation, in der ihr vielleicht gerade seid, einfach

rausholt, weil die Stimme sowas ganz Besonderes hat und die Musik was so tiefgreifendes, ehrliches, dass ihr einfach hinhören müsst. Und genau das ist bei Noah Kahan der Fall. Der amerikanische Sänger, der hier gleich auf euch wartet, macht Musik, die euch wirklich zutiefst berührt, aber auch zeitgleich mitsingen lassen will. Das ist ihm mit Doors, seiner neuen Nummer, auch wieder gelungen. Seine neue Single, in der er über die Angst singt, Liebe wirklich an sich ranzulassen, und wir deshalb innerlich bestimmte Türen immer wieder geschlossen halten. Mit ihm öffnen wir jetzt aber zusammen eine Tür in eure kleine Auszeit. Und die stimmliche warme Decke, die wir uns jetzt einfach richtig reinkuscheln werden. Richtig, richtig schön geworden. Doors, ganz, ganz neu für euch in Bayern 3. Noah Kahan.

0: Noah Kahan und Doors hier in eurem Hitradio Nummer 1.
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0: Um 21.30 Uhr und ich wünsche euch eine gute Fahrt, denn ihr habt freie Fahrt.
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so lustig. Ich stelle mir immer vor, dass da jemand am Klavier saß und wirklich immer nur diese zwei Tasten die ganze Zeit gedrückt hat. Diesen Beat im Hintergrund. Naja, das passiert in meinem Kopf. Dr. Dre zusammen mit Snoop Dogg und Still Dre in eurem Hitradio Nummer 1 in Bayern 3. Es ist so schön, euch das erste Mal richtig zu sehen. Diesen Satz hat jetzt einfach mal Ariana Grande auf ihrer Eternal Sunshine Tour rausgehauen, weil sie das erste Mal Kontaktlinsen trägt. Überhaupt, je bei einer Tour. Ja, das ist anscheinend eine ganz neue Erfindung für Ariana Grande, aber sie trägt sie jetzt und sagt, es ist einfach wirklich schön, ihre Fans zum ersten Mal wirklich so richtig, richtig zu sehen. Ich würde ja sagen, wir sind froh, dass sie sich nicht schon längst den Hals auf der Bühne gebrochen hat, wenn sie bis jetzt alles immer nur so halb verschwommen wahrgenommen hat. Ihre Fans sind auf jeden Fall überglücklich und haben sie auch gleich richtig zum Weinen gebracht, weil sie minutenlang gejubelt und applaudiert haben. Sie lieben Ariana einfach und haben ja auch wirklich ihren Grund dazu. Sie ist eine fantastische Schauspielerin, aber vor allen Dingen hat sie Stimmbänder, die jeder Anbetung wirklich würdig sind. Das beweist sie auch mit ihrem neuen Song, der richtig, richtig gut geworden ist. Es ist ein bisschen ein Grower, also es dauert ein bisschen, bis er sich's in eurem Gehörgang gemütlich gemacht hat, aber dann sitzt er richtig fest im Ohrwurmsattel. Ganz, ganz neu für euch. Hate that I made you love me. Ariana Grande.

Hartmann, Trau mich auf in Bayern 3. Man wird ja wohl noch Träume haben dürfen. Ja, auch als erfolgreicher Punkrock-Millionär. Genau die hat der Sänger von Green Day, Billy Joe Armstrong, jetzt geteilt. Er hätte gerne einen Hundepark und den würde er gerne Dookie Park nennen. Dookie ist nicht nur das Wort für Kot, nein, Dookie war auch der Titel von Green Days ersten Hitalbum 1994. Ein Traum mit tieferer Bedeutung. Ist es nicht schön? Hier werden auch Träume wahr, nämlich eure. Wir spielen ein immer noch geil Hit. Und zwar einen von Green Day. Wie passend. When I Come Around. Jetzt hier für euch.

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2: Eigentlich trage ich sie in meiner Freizeit wirklich gerne und auch oft. Aber erst vor wenigen Tagen ist es mir wieder extrem aufgefallen. Alle tragen weiße Sneakers. Wirklich alle. Sogar der Papst. Einfach eine weitere Modeerscheinung? Oder warum sehen viele Menschen gleich aus? Weil sie dazugehören wollen. Weil wir nicht auffallen wollen. Das fängt bei den Schuhen an, setzt sich bei den Frisuren fort und hört bei Meinungen noch lange nicht auf. Manchmal merke ich das auch bei mir selbst. Dass ich vorsichtiger sage, was ich denke. Dass ich lieber mitschwimme, statt anzuecken, weil dazugehören einfach angenehmer ist. Dabei sind die Menschen, die ich wirklich beeindruckend finde, oft ganz anders. Nicht perfekt, nicht geschniegelt, aber echt. Sie müssen nicht jedem gefallen. Aus der Bibel lese ich an unterschiedlichen Stellen immer wieder, dass ich gewollt bin, so wie ich bin. Keine billige Kopie, sondern ein Original. Mir gefällt dieser Gedanke und ich finde ihn entlastend. Ich muss gar nicht ständig mithalten. Vielleicht reicht es einfach, ich selbst zu sein, mit meinen eigenen Schuhen und meinem eigenen Weg.
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3: Um 22 Uhr mit Karl Spannenberger. Die USA wollen ihre auf Eis gelegten Sanktionen gegen die russische Ölindustrie wieder in Kraft setzen. Das kündigte Präsident Trump auf dem G7-Gipfel in Evian an. Auch sonst demonstrierten die Teilnehmer Einigkeit in Sachen Ukraine-Krieg, wie Bundeskanzler Merz am Abend berichtete.
4: Neu ist, dass sich alle G7-Partner einig sind in der Bewertung der Lage. Denn der Krieg hat in den letzten Tagen und Wochen eine neue Dynamik bekommen. Die Ukraine hat sich nicht zuletzt dank massiver europäischer und auch deutscher Hilfe eine neue Position der Stärke erkämpft. Und aus meiner Sicht ist jetzt ziemlich klar, Russland kann diesen Krieg militärisch nicht gewinnen.
3: Mit großer Mehrheit hat das EU-Parlament zugestimmt, sexualisierte Deepfakes zu verbieten. Darunter fallen zum Beispiel sogenannte Nudifier-Apps, mit denen gefälschte Nacktbilder erstellt werden können. Das Verbot soll im Dezember greifen. Beschlossen hat das Parlament auch, das Handelsabkommen mit den USA umzusetzen. Es sieht vor, Einfuhrzölle für US-Industrie

0: Industrieprodukte abzuschaffen. Die Zölle auf die meisten EU-Produkte sollen bei 15% liegen. Die EU behält sich aber vor, das Abkommen wieder auszusetzen, wenn sich die USA nicht daran halten. In Berlin hat ein neues Abwehrzentrum gegen hybride Bedrohungen seine Arbeit aufgenommen. Dazu zählen Cyberattacken, Angriffe auf Stromleitungen oder IT-Systeme und Desinformationskampagnen. Die Reaktionen darauf sind aber gemischt.
1: Der grüne Innenpolitiker von Notz nennt das neue Zentrum eine gute Sache. Aber er kritisiert, das Konzept sei nicht zu Ende gedacht. Wer habe den Hut auf? Wer trage die Verantwortung? Das habe Innenminister Dobrindt bisher nicht geklärt, sagt von Notz. Der Digitalverband Bitkom lobt das neue Abwehrzentrum. Es komme genau zur richtigen Zeit. 80% der deutschen Unternehmen erwarten laut Bitkom bei der Abwehr hybrider Gefahren mehr Informationen von staatlicher Seite. Nur 22% fühlen sich ausreichend informiert. Die Hoffnung des Digitalverbandes, das neue Zentrum schließt diese Lücke. Oliver Neuroth, Berlin.
0: Seit 2023 sind die deutschen Atomkraftwerke abgeschaltet. Die radioaktiven Abfälle beschäftigen Deutschland aber noch lange. Am Abend sind die letzten Castor-Behälter aus der Wiederaufbereitung im Ausland wieder nach Deutschland zurückgekommen. Sie kamen aus Sellafield in Großbritannien und sind zunächst in Brunsbüttel eingetroffen. Morgen sollen die Atommüllbehälter ins Zwischenlager des stillgelegten Kernkraftwerks Brockdorf an der Elbe transportiert werden. Die genaue Route ist aber geheim. Ob Sushi, Algensalat oder Fish and Chips. Der Appetit auf Essen aus dem Meer hat zu einem Rekord geführt. In einem Bericht der Welternährungsorganisation heißt es, im Jahr 2024 seien 235 Millionen Tonnen Wassertiere und Algen produziert worden. Die weltweite Aquakulturproduktion hat dabei erstmals die Marke von 100 Millionen Tonnen überschritten. Vor allem in Asien setzt man auf Aquakultur, das heißt die kontrollierte Aufzucht im Wasser. Die Zeit 22:03.
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3: Es kann noch ein bisschen regnen und gewittern. Noch so bis in die erste Hälfte der Nacht rein. Dann lässt es aber wirklich nach und die Temperaturen pendeln sich bei um die 17 Grad ein. Ansonsten bleibt es dann trocken in der Nacht. Morgen wird es noch ein bisschen wechselhaft. Es kann immer mal wieder kurz regnen. Die Sonne kommt aber auch mehr raus, bis sie dann am Donnerstag und auch am Freitag satt vorhanden ist. Nur am Freitagabend sind dann Hitzegewitter möglich. Morgen sind bis zu 26 Grad drin. Ab Donnerstag dann bis zu 36 Grad.
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3: Um 22:04 ganz genau mit einer Gefahrenmeldung für euch. Die kam gerade rein, es sind nämlich Personen auf der Fahrbahn. Dort steht ein defekter PKW auf der A93 Regensburg Richtung Holledau zwischen Elsendorf und Eigelsbach. Sind Personen auf der Fahrbahn, dort steht ein defekter PKW. Dort bitte besonders vorsichtig fahren.
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3: Es gibt Menschen, die um diese Zeit wirklich noch Sport machen. Ich fahre immer an so einem Fitnesscenter vorbei, wo die Leute so auf dem Laufband direkt an der Fensterscheibe stehen. Und da ist es immer knackenvoll. Auch um diese Uhrzeit. Ja, für euch und für alle, die es jetzt einfach brauchen. Ein kleiner Energiekick nach vorne.

bringt euch ganz entspannt in die Nacht. Hier um 22.14 Uhr in eurem Hitradio Nummer 1. Mr. Props und Waves in Bayern 3. Hab ich den Herd ausgemacht? War ich heute wirklich nett zu der Kollegin? Hab ich den Herd ausgemacht? Ich hätte die Chefin mehr anlächeln sollen. Hab ich den Herd wirklich ausgemacht? Ich hätte wirklich netter sein sollen zu meiner Chefin. Das waren wahrscheinlich nur so 10 Sekunden in einem Gehirn von jemandem, der alles bis ins kleinste Detail überdenkt. Das ist wahnsinnig anstrengend und vor allen Dingen tut es uns ja überhaupt gar nicht gut. Genau so eine Overthinkerin, also als hätten wir quasi gerade in ihren Kopf reingeschaut, ist Rani, die Künstlerin aus den Niederlanden, die genau über dieses Gefühl einen Song geschrieben hat, wenn man eben die Gedanken so gar nicht loslassen kann. Und das macht sie, indem sie sich selbst vor Gericht stellt in dem Song und das Gefühl beschreibt, in diesen Gedankenspiralen festzuhängen. Uns holt sie da jetzt ganz, ganz liebevoll raus für alle, die auch vielleicht gerade wach liegen oder in so einer Spirale festhängen. Rani und Your Honor, ganz neu hier für euch in Bayern 3.

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Felix Jähn mit Jay Hart und Pride sind euer Matradio Nummer 1 in Bayern 3. Da planst du und machst und hast wirklich oberste Geheimhaltungsstufe. Die ganze Welt grübelt darüber, wann dein Hochzeitsdatum ist und du schaffst es tatsächlich, das geheim zu halten. Und dann kommt einfach der Bürgermeister deiner Stadt und sagt, naja, am 4. Juli ist es. Was wollt ihr noch wissen? So ungefähr ist es jetzt Taylor Swift passiert. Alle sind ja wahnsinnig interessiert daran, wann sie denn heiratet. Und es gab auch schon viele Gerüchte. Naja, und während einer Pressekonferenz hat jetzt der Bürgermeister von New York gesagt, ja, es gibt viele Sachen, die da auf uns zukommen. Der 4. Juli ist natürlich ein Feiertag, ein großer in Amerika, aber da haben wir natürlich auch viel mit der Hochzeit von Taylor Swift zu tun, hat er so ungefähr gesagt. Und jetzt denken natürlich alle, er hat insgeheim bestätigt oder ziemlich offensichtlich, dass das tatsächlich das Hochzeitsdatum ist. Wir werden es sicherlich erfahren, ob es denn so ist oder nicht. Wir hören auf jeden Fall neue Musik von ihr, ganz, ganz neu. I Knew It, I Knew You, Taylor Swift in Bayern 3.

0: You and I Knew You, Taylor Swift in eurem Radio Nummer 1.
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0: Um 22.28 Uhr und es herrscht normaler Verkehr auf den Straßen in Bayern. Ich wünsche euch eine gute Fahrt.
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3: Ihr wisst ja, Steffi und Tiere. Das ist ein Match, ob sie will und nicht. Igel, Tauben, Spinnen, alle wollen zu ihr. Vögel kacken ihr auf den Kopf.
4: Oh Mann, ja.
3: Jetzt eine neue Geschichte mit einer Katze. Ist Steffi zugelaufen und sie konnte sie der glücklichen Besitzerin wieder übergeben. Ja. Und wir fragen uns weiterhin, warum das so ist. Liegt es am Geruch? Also am guten Geruch?
4: Am guten Geruch. Ist es die Aura, die vertrauenswürdige für Tiere?
3: Ja, und das hört ihr ja. Steffi hat wirklich eine sehr positive Aura. Ja, ein bisschen wie Cinderella. Ihr müsst euch das morgens so vorstellen. Vögel wecken sie mit Vogelgesang, helfen ihr beim Anziehen und bringen ihr die Kleidung. Und sobald sie über die Türschwelle tritt, kackt ihr einer der Vögel auf den Kopf.
5: Gut gelaufen.

0: Nach den unvergleichlichen Stimmlippen von Harry Styles und American Girls folgen wir jetzt einem hell leuchtenden bayerischen Musiklicht.
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0: Auf unserem Popradar leuchten nämlich Nachwuchskünstler und Künstlerinnen aus der bayerischen Musikszene auf. Und der nächste, der kommt aus München und heißt Zack. Eigentlich Hubertus Zack, aber, und nicht aber, er macht auch Musik, die wir jetzt gleich zusammen hören. Und die Musik ist vor allen Dingen ganz offen und liebevoll, weil sie auch mit dem Thema mentaler Gesundheit umgeht. Er selbst spricht offen darüber, dass er auch unter Panikattacken gelitten hat und teilt und verarbeitet das auch in seiner Musik. Und seinen Song Shadows, den wir gleich zusammen hören, da geht es darum, manchmal einfach vor sich selbst flüchten zu wollen und seine eigenen Gedanken und diesen kleinen Fluchtmoment, den schenkt er uns jetzt. Zack aus München und Shadows in Bayern 3.

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1: Einer der heißesten Anwärter auf den Sommerhit dieses Jahr, Day featuring Tams und Rain Dance in Bayern 3. Die Serienwelt ist gerade wirklich voll von unfassbar erfolgreichen Eishockey- und Eiskunstlaufserien. Heated Rivalry, Off Campus, Finding Her Edge, um nur ein paar zu nennen. Und heute kam die Bestätigung, dass einer der erfolgreichsten Eiskunstlaufbücher jetzt auch eine Serie auf Netflix bekommt. Icebreaker, da haben wir dann wirklich gleich beides zusammen, Eiskunstlauf und Eishockey. Ich sag mal, ich spoile euch jetzt nicht, wenn ich sage, da gibt's garantiert eine Liebesgeschichte. Einen Starttermin wiederum gibt's noch nicht. Aber es ist bestätigt, es war ein Riesenphänomen auf BookTok. Und das Tolle ist ja immer bei diesen Serien, die Musik wird so liebevoll ausgesucht. Und da werden dann auch Songs, die schon ein bisschen älter sind, dadurch wieder in unsere Playlist gespült. Und der hier gehört absolut mit dazu. Dank der Serie Off Campus, die gibt's auf Amazon, ist dieser Song wieder richtig in den Charts. Bei uns in den Bayern 3 Charts auf Platz 16. Und ob er es noch weiter nach oben schafft, das erfahrt ihr am Freitag ab 19 Uhr bei Klaus Krüsken. Und das Rätsel, um welchen Song es sich handelt, das hören wir jetzt immer noch sehr, sehr geil. On the Floor, Jennifer Lopez zusammen mit Pitbull. Say hello.

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1: Um 23 Uhr mit Karl Spannenberger. Bundeskanzler Merz hat sich positiv zum Verlauf des G7-Gipfels im französischen Evian geäußert. Vor Journalisten sagte er, es sei sowohl für die Golfregion als auch die Ukraine ein Tag der Hoffnung. Damit meinte Merz zum einen den Deal zwischen den USA und dem Iran, der am Freitag unterschrieben werden soll. Außerdem sagte der Bundeskanzler, er und die anderen Staats- und Regierungschefs sähen eine Chance auf Frieden in der Ukraine.
2: Die Gespräche mit US-Präsident Trump geben ihm einen gewissen Optimismus, so Merz. Man sei sich einig, die Ukraine weiter zu unterstützen und den Druck auf Russland zu erhöhen. Insgesamt sei der erste Tag in Evian von großer transatlantischer und europäischer Einigkeit geprägt gewesen und von europäischem Teamspiel, so Merz. Die G7-Partner hätten gezeigt, dass sie in den großen Fragen handlungsfähig sind. Präsident Trump habe er in den Gesprächen als sehr kooperativ und sehr aufmerksam zuhörend gesehen, so Merz. Aus Evian, Dagmar Pepping.
1: Im Ärmelkanal zwischen Großbritannien und Festlandeuropa hat ein russisches Kriegsschiff Warnschüsse auf eine Yacht abgegeben. Russland bestätigte den Vorfall und betonte, die Yacht habe sich dem Schiff gefährlich genähert. Christoph Prössel berichtet.
3: Zuvor soll ein anderes akustisches Warnsignal abgegeben worden sein. Offenbar war die Sicht schlecht zu dieser Zeit. Am Sonntag hatten britische Streitkräfte einen Tanker der russischen Schattenflotte im Ärmelkanal gestoppt, der sanktioniertes Öl transportierte. Die Behörden teilten mit, es gebe keinen Zusammenhang zwischen dem Vorfall heute und dem Einsatz am Sonntag. Immer wieder fahren russische Militärschiffe durch den Ärmelkanal. Sie werden dabei von britischen Schiffen begleitet und beobachtet.
1: Künstliche Intelligenz bei der Arbeit und im Alltag. Das hält Bundesdigitalminister Wildberger für eine

0: Gesellschaftliche Überlebensfrage. Warum? Das erklärte er auf einer Konferenz in Berlin so. Deutschland braucht seiner Meinung nach das Wirtschaftswachstum, das durch KI generiert wird. Damit könnte der Umbau der Wirtschaft finanziert werden und Deutschland unabhängiger von anderen Staaten werden, so Wildberger. Doch dazu müssten hierzulande auch leistungsfähige Computerchips hergestellt und eigene KI-Modelle entwickelt werden. Und dann muss laut Minister die Industrie die Technologie auch erstmal in ihre Produktion integrieren. In den allermeisten europäischen Gewässern kann man ohne Bedenken baden und planschen. Das zeigt eine Auswertung. Demnach erfüllen 96% der untersuchten Badestellen die Mindestqualitätsstandards der EU. 85% bekommen sogar die Bestnote ausgezeichnet. Von einer Badestelle in Bayern wird abgeraten, dem Nordufer des Riemersees in München. Das Südufer ist demnach okay.
1: Die FIFA-Fußball-WM 2026.
0: Wer sich das neue blaue Trikot der deutschen Nationalmannschaft holen möchte, der muss sich unter Umständen noch gedulden. Denn es gibt gerade nicht mehr alle Spielernamen auf dem Rücken. Den Grund erklärt Martin Roschitz.
2: Überraschend stark verkauft sich dabei das blaue Auswärtsjersey. So stark, dass dem Ausrüster zwischenzeitlich sogar der Buchstabe V ausgegangen ist. Der Grund? Viele Fans wollten Trikots von Undav, Havertz oder Pavlovic bestellen, also Undav, Havertz, Pavlovic. Ja, viele Vs. Der Engpass soll inzwischen behoben sein. Neue V-Bestände sind unterwegs. Für die Spieler ist das natürlich ein Riesenkompliment. Ihre Namen gehen buchstäblich weg wie warme Semmeln.
0: Und gespielt wird bei der Fußball-WM auch gerade. Es läuft die 10. Minute der Nachspielzeit zwischen Frankreich und Senegal. Spielstand 3:1. Die Zeit gleich 23.04 Uhr.
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3: Ich nehme Voltmade, das müsste gehen, oder? Oder sind es zwei Vs nebeneinander? Das weiß man nicht, ich werde es rausfinden. Zum Wetter. Es kann noch ein bisschen regnen und gewittern gerade, aber das lässt jetzt dann langsam wirklich nach. Und wir pendeln uns auf 17 Grad ein heute Nacht. Morgen wird es noch ein bisschen wechselhaft. Erstmal, es kann immer wieder auch mal kurz regnen, aber die Sonne nimmt Anlauf morgen schon. Und am Donnerstag und Freitag, da ist sie dann voll da. Da werden es bis zu 36 Grad. Morgen pendeln wir uns erstmal bei 26 ein.
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3: Um 11:04 und ihr habt freie Fahrt auf den Straßen in Bayern. Deshalb eine gute Fahrt.
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3: Wir sind eure Stimmungskoffeintabletten, die euch wach halten und gute Stimmung machen, wenn ihr es gerade braucht. Wir sind für euch da. Bringen euch gut in die Nachtschicht, durch die Nacht auf den Straßen oder zu Hause durch eine schlaflose Nacht. Wir sind für euch da. Schön, dass ihr dabei seid. Gleich gibt's Kygo, vorher noch Tame Impala und Jenny.

Destiny's Child und Say My Name in eurem Hitradio Nummer 1 in Bayern 3. Der nächste Song, der hier auf euch wartet, der fühlt sich an wie eine nächtliche Autofahrt. Und falls ihr gerade auf den Straßen unterwegs seid, könnt ihr mir einfach sagen, ob stimmt oder nicht. Weil er ist melancholisch, aber zugleich hoffnungsvoll. Dieser Moment, wenn ihr euch am Lenkrad festhaltet, konzentriert nach vorne schaut, aber eure Gedanken zeitgleich so ein bisschen abschweifen und die Lichter so wahnsinnig toll einfach an euch vorbeistreifen. Schön, aber eben auch nachdenklich. Und genauso ist der Song von Connor Skinner. Der Mann, der erst 21 Jahre alt ist, aber eine Stimme hat und eine Tiefe, die wirklich wesentlich älter klingt. Und das Schöne ist, dass der Song euch so richtig nach vorne treibt, weil die positive Note wirklich überwiegt. Und genau diesen Soundtrack, den schenken wir euch jetzt. Lenkrad fest und Connor Skinner richtig laut aufgedreht. Ganz neu. Find You in Bayern 3.

Da gehen wir rein in Achtung in die Autos auf der A7 Füssen-Ulm zwischen Illertissen und Hittistetten. Kommt euch ein Geisterfahrer entgegen. Fahrt bitte in beiden Richtungen äußerst vorsichtig, fahrt nicht nebeneinander und überholt nicht. Ich wiederhole nochmal, auf der A7 Füssen-Ulm zwischen Illertissen und Hittistetten. Kommt euch ein Geisterfahrer entgegen. Fahrt bitte in beiden Richtungen äußerst vorsichtig, fahrt nicht nebeneinander und überholt nicht. Bleibt gerne bei Bayern 3. Wir melden, sobald die Gefahr vorüber ist.

Der ist ganz neu hier für euch. One Republic und Need Your Love in Bayern 3. Hier ist nochmal das Verkehrsupdate. Die Anschlussstellen vom Geisterfahrer haben sich geändert. Auf der A7 Ulm-Füssen zwischen Ulm-Elchingen und Hiddischstetten kommt euch ein Geisterfahrer entgegen. Fahrt bitte in beiden Richtungen äußerst vorsichtig. Fahrt nicht nebeneinander und überholt nicht. Ich wiederhole.

Hole nochmal auf der A7 Ulm-Füssen zwischen Ulm-Elching und Hiddischstetten. Kommt euch ein Geisterfahrer entgegen. Fahrt bitte in beiden Richtungen äußerst vorsichtig. Fahrt nicht nebeneinander und überholt nicht. Bleibt gerne hier bei Bayern 3. Wir melden, sobald die Gefahr vorüber ist. Und sie ist vorüber. Genau in diesem Moment. Es gibt die Entwarnung für die A7 Füssen-Ulm zwischen Illertissen und Hiddischstetten. Kommt euch kein Geisterfahrer mehr entgegen. Eine gute Fahrt wünsche ich. So, perfekt. Auf eine Sache schwenken wir jetzt um und das ist der Club. Ja, weil eine Sache, auf die war wirklich Verlass, wenn der nächste immer noch Geil-Hit im Club kam und auch immer noch kommt, ist das der Moment, wo wirklich selbst die Letzten mit der Rasenmäherhüfte und dem Taktgefühl von einem Stück Holz auf die Tanzfläche rennen und tanzen. Und das liegt nicht nur daran, dass der Song Everybody Dance Now mit auch unter anderem heißt. Wir schenken euch jetzt ein bisschen dieses Clubgefühl um 23.28 Uhr. Wahrscheinlich tauchen jetzt auch so Bilder von Rasenmäherhüften und holzigem Rhythmusgefühl auf. Und vielleicht noch ein bisschen der Geschmack vom Rum-Cola auf der Zunge. Den schenken wir euch jetzt. C&C Music Factory, gonna make you sweat.

0: Sweat. Everybody dance now hier in eurem Hitradio Nummer 1.
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0: Um 23.31 Uhr und ich lese nochmal die Entwarnung vor. Für die A7 Füssen-Ulm zwischen Illertissen und Hittistetten kommt euch kein Geisterfahrer mehr entgegen. Ansonsten wünsche ich euch eine gute und vor allen Dingen sichere Fahrt.
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Huntricks. Und Golden in eurem Hitradio Nummer 1 in Bayern 3. Wir atmen jetzt so richtig zusammen durch mit Soho Bani. Der hat nämlich mit Song 6 einen Song darüber rausgebracht, dass man nach so einer Beziehung, die einfach gar nicht gut lief, man könnte fast schon toxisch sagen, einfach mal wieder so richtig durchatmet und die Freiheit genießt. Du warst JVA und ich war viel zu lange hinter Bars. Also hinter schwedischen Gardinen quasi. Und dieses Durchatmen, das genießen wir jetzt zusammen. Soho Bani, Longus Mongus, bester Name ever. Und Ericsson mit Song 6, ganz, ganz neu hier in eurem Hitradio Nummer 1.

Far East Movement zusammen mit den Cataracts und Like a G6 hier in Bayern 3, eurem Hitradio Nummer 1. Ich verabschiede mich von euch, aber nicht ohne noch einen Musiker, der die Limbo-Stange für Liebeserklärungen wirklich wahnsinnig tief gehangen hat. Ich meine, wer soll denn da noch drunter durchpassen? Der schreibt ja einen Liebessong nach dem nächsten für seine Frau. Das Schöne an Fever Dream ist, dass Alex Warren hier einen gemacht hat, der wirklich gute Laune macht und mal nicht so balladig ist. Und vom Frühling auch direkt, möchte ich sagen, in den Sommerhit übergehen kann. Den gibt's jetzt hier noch für euch. Ich wünsche euch eine gute Nacht, dass ihr gut durchkommt. Und wenn ihr mögt, dann hören wir uns morgen wieder. Alex Warren und Fever Dream jetzt für eure Nacht hier in Bayern 3.

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1: Um 0 Uhr mit Christine Beith. Die G7 Staats- und Regierungschefs haben am ersten Tag ihres Treffens in Evian über den russischen Krieg gegen die Ukraine gesprochen. Dabei war auch der ukrainische Präsident Selenskyj. Er sprach von einem starken Treffen. Katrin Schmidt fasst den Tag zusammen.
2: Donald Trump hat erklärt, dass er die US-Sanktionen gegen russisches Öl bald wieder aufnehmen werde. Und Kanadas Premier Carney sowie der britische Premier Keir Starmer nutzten die Kulisse von Evian, um neue Sanktionen gegen Russland anzukündigen. Gegen Rüstungsfirmen, Finanznetzwerke.
1: Wir unterbrechen für eine Gefahrenmeldung. Achtung, Falschfahrer auf der A43 Münster-Recklinghausen. Zwischen Kreuz Münster-Süd und Dülmen kommt Ihnen ein Falschfahrer entgegen. Fahren Sie äußerst rechts und überholen Sie nicht. Auf der A43 Münster-Recklinghausen zwischen Kreuz Münster-Süd und Dülmen ist ein Falschfahrer unterwegs. Vorsicht in beiden Richtungen. Zurück zu den Nachrichten. Die Reaktionen auf das neue deutsche Abwehrzentrum gegen hybride Bedrohungen fallen unterschiedlich aus. Es soll zum Beispiel Cyberattacken und Sabotageaktionen schneller erkennen und bekämpfen. Grünen Innenpolitiker von Notz sagte im ZDF, das Konzept sei nicht zu Ende gedacht, weil die Zuständigkeitsprobleme nicht gelöst seien. Der Digitalverband Bitkom lobte das neue Zentrum. Es komme genau zur richtigen Zeit. Das EU-Parlament hat strengere Regeln gegen digitale sexualisierte Gewalt verabschiedet. So werden Computerprogramme verboten, die künstliche Nacktbilder von echten Menschen erstellen können. Außerdem müssen KI-generierte Inhalte künftig mit einem digitalen Wasserzeichen versehen werden, um sie von echten Inhalten unterscheiden zu können. Frankreich ist mit einem Sieg in die Fußball-WM in Nordamerika gestartet. Der Titelanwärter gewann in East Rutherford 3:1 gegen Senegal. André Siems berichtet.
3: Erste Halbzeit fast nur der Senegal, Frankreich wahnsinnig zurückgezogen. Die zweite Halbzeit wurde dann spektakulär. Es spielte fast nur noch Frankreich, angetrieben immer wieder durch Kylian Mbappé, der in der 66. das 1:0 machte. In der 82. dann das 2:0 durch Barcola. Der Senegal kam nochmal dran, durch Mbaye aber mit einem wunderbaren Fernschuss. In der Nachspielzeit machte schließlich Kylian Mbappé alles klar. Der Senegal verliert gegen Frankreich mit

0: 1:3.
1: Das Wetter für Deutschland. In der Nacht leicht bewölkt, Schauer und Gewitter ziehen schnell nach Osten ab. Die Tiefstwerte 17 bis 8 Grad. Tagsüber im Südwesten trocken, sonst teils stark bewölkt mit schauerartigem Regen. In Bayern später lokale Gewitter möglich. Dazu maximal 18 bis 32 Grad. Die Zeit 0:03 Uhr.
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3: Normaler Verkehr auf den bayerischen Straßen. Wir wünschen weiterhin gute Fahrt.
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1: Robin Schulz und Babs. Better Times.

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2: 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Falls sich jemand fragt, wie man schreibt, sage ich so, wie man es hört, du Opfer. Ich bin harter Legastheniker, ich habe selber keinen Plan. Ne? Der Name ist so kompliziert. Ne? Er ist eindeutig nicht deutsch, ne? Ich bin Österreicher. Tatsächlich. Nicht nur Österreicher offensichtlich. Ich bin genau genommen deutsch-togolesischer Österreicher aus Bayern. Es macht gar keinen Sinn, weder die deutsche Pünktlichkeit noch diesen natürlichen togolesischen Frohsinn. Ich habe nichts davon geerbt. Ne? Meine Wurzeln kommen in ganz komischen Wegen raus. Ich sitze manchmal einfach mittlerweile in Hamburg depressiv zu Hause und trinke ein Weißbier. Ein bisschen Falco. Ja. Und dann schlage ich so einem Huhn den Kopf ab und mache Voodoo auf meine Feinde.
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1: Normaler Verkehr auf den bayerischen Straßen. Wir wünschen weiterhin gute Fahrt.
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2: Preisfrage. Wer ist dieser gerade mal 12-jährige Typ, der so fantastisch Klavier spielt? Okay, wir machen es ein bisschen einfacher. Dieser Klassikvirtuose ist derselbe, den ihr von diesem Song kennt. Look at me now, die erste Single des Münchners Levent Geiger. Damals war er 18. Wie passt das jetzt alles zusammen? Mozart und coole Popmusik? Fangen wir von vorn an. Schon als Kind ist Levent mit seinen Eltern viel in der Welt rumgekommen. Aufgewachsen ist er zum Teil in Sao Paulo und in Chicago. Dort, so hat Levent Fernsehmoderator Markus Kafka verraten, bekam er mit 5 Jahren Schlagzeugunterricht.
3: Hatte ich da einen richtig schönen Ami-Schlagzeuglehrer, habe ich auch mit meinem Dad viel Musik gemacht. Der spielt zum Beispiel Klavier. Und also wirklich auch sehr, sehr gut, muss man an der Stelle mal sagen, auch Klavier. Und mit ihm habe ich viel gejammt. Und dann haben wir so, ich am Schlagzeug, er am Klavier. Und das hat mich halt, glaube ich, auch nochmal irgendwie motiviert, noch mehr Musik zu machen. Und dann irgendwann dachte ich vielleicht, okay, ich habe doch auf den Dad hochgeschaut und wollte dann auch Klavier anfangen. Und dann kamen halt so ein paar Instrumente einfach nach und nach. Und dann kam es quasi irgendwann zu Songs schreiben und da bin ich jetzt hier sozusagen.
2: Klassik und Pop. In seiner Jugend mag sich Levent Geiger noch nicht so recht entscheiden. Schon mit 11 gewinnt er seinen ersten Preis bei Jugend musiziert, dem berühmten Musikwettbewerb für Kinder und Jugendliche. Und das nicht zuletzt dank seiner großartigen Klavierlehrerin.
3: Bin ich mit dem Ziel zu der Lehrerin hin und habe gesagt, okay, kriegst du es hin, dass ich den ersten Platz voll Punktzahl bekomme, nur dann will ich bei dir Unterricht haben. Die war so ein bisschen so okay. Und ich habe gesagt, ich bin motiviert, ich würde quasi üben dafür. Und sie meint dann irgendwann, ja okay, es kriegt sie hin. Und das ist dann am Ende auch passiert.
2: Mit Klavierkonzerten tourte Levent Geiger durch viele Länder. Parallel fing er an, an Songwriting-Wettbewerben teilzunehmen. Und bei einem dieser Events stand Levent mit Nico Santos auf der Bühne. Der prophezeite ihm eine steile Karriere. Und er hatte recht. 2022 spielt Levent Geiger vor riesigem Publikum als Support für die Backstreet Boys. Im Jahr darauf erscheint sein erster Radiohit, Two

0: Zu seinen großen Idolen zählen Justin Bieber, Gracie Abrams, Bruno Mars und...
1: Einer meiner größten Vorbilder ist Charlie Puth. Der macht so viel halt auch produktionsmäßig und Songschreiben, alles halt selber. Und das ist halt so ein bisschen das, was mich auch extrem motiviert, auch das selbst zu machen. Und deswegen finde ich den sehr, sehr cool.
0: Ziemlich cool ist auch Levins neue Single At The Party. Darauf singt er, wie wichtig es ist, für jemanden da zu sein, selbst in Momenten, in denen alles aus dem Ruder läuft. Levin Geiger, vorgestellt von Dagmar Golle.
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1: Levent Geiger aus München. At the Party.
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1: Um 1 Uhr mit Christine Beit. Ein russisches Kriegsschiff hat im Ärmelkanal Warnschüsse auf eine Yacht abgegeben, außerhalb britischer Hoheitsgewässer. Das hat das britische Verteidigungsministerium am Abend bestätigt. Demnach sollten die Schüsse verhindern, dass die Yacht mit dem Schiff kollidiert. Aus London berichtet Christoph Prössl.
2: Zuvor soll ein anderes akustisches Warnsignal abgegeben worden sein. Offenbar war die Sicht schlecht zu dieser Zeit. Ein Sprecher des britischen Verteidigungsministeriums sagte, der Vorfall werde untersucht. Am Sonntag hatten britische Streitkräfte einen Tanker der russischen Schattenflotte im Ärmelkanal gestoppt, der sanktioniertes Öl transportierte. Die Behörden teilten mit, es gebe keinen Zusammenhang zwischen dem Vorfall heute und dem Einsatz am Sonntag. Immer wieder fahren russische Militärschiffe durch den Ärmelkanal. Sie werden dabei von britischen Schiffen begleitet und beobachtet.
1: Bundeskanzler Merz geht davon aus, dass die Friedensbemühungen für die Ukraine verstärkt werden. Am Rand des G7-Gipfels im französischen Evian sagte Merz, auch die USA wollten sich mehr als bisher für ein Kriegsende einsetzen. Man habe mit Präsident Trump ausführlich über die nächsten Schritte beraten und dessen Aussagen stimmten ihn optimistisch. Außerdem seien sich Europäer und USA einig, dass der Druck auf Russland erhöht werden müsse. Computerspiele auf Online-Servern dürfen auch in Zukunft abgeschaltet werden. Das hat die EU-Kommission entschieden. Eine Bürgerinitiative hatte mit mehr als 1 Million Unterschriften gefordert, dass solche Spiele dauerhaft nutzbar bleiben. Das lehnt die Kommission ab. Aus Brüssel Sarah Lopez.
3: Die Kommission begründet das unter anderem mit Urheberrechten und verweist auch auf die Kosten, die auf Unternehmen bei einer Gesetzesänderung zukommen würden. Kritik kommt unter anderem vom EU-Parlamentarier Timo Wölken von der SPD. Er wirft der Kommission vor, dass ihr wichtige Anliegen gerade von jungen EU-Bürgern egal seien und dass sie das Instrument der EU-Bürgerinitiative entwerte.
1: Der Iran will rechtlich gegen iranische Fußballfans vorgehen, die bei der WM gegen die Führung in Teheran protestieren. Zum Beispiel, wenn sie die Nationalhymne missachten oder kritische Slogans rufen. Ein iranisches Nachrichtenportal berichtet, viele der Iraner, die das beim Spiel gegen Neuseeland getan hätten, seien bereits identifiziert. Ihnen droht die Beschlagnahmung von Vermögenswerten im Iran. Auch in Zukunft soll es solche Strafen geben. Das Wetter für Deutschland. In der Nacht leicht bewölkt, Schauer und Gewitter ziehen schnell nach Osten ab. Die Tiefstwerte 17 bis 8 Grad. Tagsüber im Südwesten trocken, sonst teils stark bewölkt mit schauerartigem Regen. In Bayern später lokale Gewitter möglich. Dazu maximal 18 bis 32 Grad. Die Zeit 1.03 Uhr.
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4: Normaler Verkehr auf den bayerischen Straßen. Wir wünschen weiterhin gute Fahrt.
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2: Es muss nicht immer Berlin sein, auch nicht Hamburg oder München. Unser neues Popsternchen kommt aus Amberg in der Oberpfalz. Ihr Name? Anna Lien.

0: Gerade mal 17 Jahre jung ist Anna Lian. Mit ihrer ersten Single setzte sie schon mal ein fettes Ausrufezeichen. Slow Burn ist ein verträumter, aber kraftvoller Popsong. Anna Lian besticht mit einer tollen Stimme. Musik, so erzählt sie, war schon immer Teil ihres Lebens.
1: Also Musik begleitet mich eigentlich schon, seitdem ich denken kann. Ich habe mit 7 angefangen, Gitarre zu spielen. Mit 8 habe ich das erste Mal für Wohltätigkeitsorganisation Straßenmusik gemacht. Und ja, dann habe ich irgendwann begonnen, meine eigenen Songs zu schreiben. Mittlerweile bin ich bei Valeria Music gesigned und habe jetzt das große Glück, meine eigene Musik endlich releasen zu dürfen. Das ist mein Werdegang bis jetzt. Ich bin gespannt, was noch alles so kommt.
0: Anna Lian will nichts überstürzen. Der Weg ist das Ziel, philosophiert sie. Auch wenn sie natürlich stolz ist, in Berlin und Bochum mit renommierten Songschreibern arbeiten zu dürfen und ihren Song in Bayern 3 zu hören.
1: Ich habe meine ganze Kindheit immer Bayern 3 gehört. Und jetzt auf einmal meine eigene Musik da zu hören, ist wirklich verrückt einfach. Und gerade weil Slow Burn ja jetzt auch meine allererste Nummer ist, meine allererste Single, ja, es ist einfach nochmal viel besonderer und ein richtiger Full-Circle-Moment für mich.
0: 2026 wird garantiert ein spannendes Jahr für Anna Lian. Doch unsere Oberpfälzerin bleibt geerdet. Amberg ist und bleibt ihre Heimat.
1: Also ich finde, Amberg ist eine mega tolle Stadt. Man ist schnell in Regensburg, man ist schnell in Nürnberg. Die Altstadt ist wunderschön. Man muss nur ein paar Schritte gehen oft und dann ist man schon in der Natur. Das ist ja auch nicht immer gegeben. Und ja, man kennt viele Leute, wir kennen uns alle untereinander und das ist einfach total schön. Also ich bin ein großer Amberg-Fan und sehr zufrieden.
0: Und die Ambergerin weiß, dass sie mit 17 Jahren jede Menge Zeit hat, um ihre Karriere behutsam aufzubauen. Das gilt übrigens auch für die Liebe. Mit Slow Burn stellte Anna Lian klar, auch mit den ersten großen Gefühlen darf man sich ruhig ein bisschen Zeit lassen. Auf ihrem neuen Song 17 dagegen geht es um die erste verflossene Liebe und ums Erwachsenwerden. Anna Lian, ein Tipp von Dagmar Golle.
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1: Normaler Verkehr auf den bayerischen Straßen. Wir wünschen weiterhin gute Fahrt.
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2: Und was habt ihr so als Jugendliche gemacht? Mein Bruder und ich zum Beispiel, wir haben mal einen Apfelkatapult erfunden. Wollt ihr wissen, wie das geht? Also einfach unreife Äpfel im Garten auf so einen Stock aufspießen, ausholen. Die Äpfel fliegen 100 Meter weit aus. Gerne auch ans Nachbarsfenster. Liebe Grüße. Ob wir damit beim Jugendforscht ausgezeichnet worden werden?
3: Definitiv nein.
2: Das lassen wir lieber die echten Daniel-Düsentriebs aus Bayern machen. Am Wochenende haben wir nämlich richtig abgeräumt beim Bundesfinale von Jugendforscht. 4-mal gewonnen. Also dafür gibt es jetzt erstmal einen Applaus. Unter anderem in den Kategorien Mathematik und innovative Arbeit. Zum Beispiel der Vincent. Der Vincent aus Höhenkirchen-Siegertsbrunn. Der hat einfach ein KI-Tool entwickelt, das Fake-Anrufe und Enkeltrickbetrüger erkennt.
4: Das kann quasi anhand des Gesprächsinhalts eines laufenden Telefonats in Echtzeit erkennen, ob ein Betrüger anruft. Und die Idee kam mir, weil der Telefonbetrug immer noch ein sehr weit verbreitetes Thema ist und meine Großeltern selber mal Opfer wurden.
2: Okay, dagegen sind mein Bruder und ich echt Höhlenmenschen. Sauschlau. Und ich bin auch ein bisschen stolz, wenn jemand fragt, wer hat's erfunden? Natürlich wir Bayern.
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1: Um 2 Uhr mit Christine Beitsch. Die G7-Staaten wollen den Druck auf Russland mit neuen Sanktionen erhöhen, um ein Ende des Ukraine-Kriegs zu erreichen. Die Staats- und Regierungschefs haben sich bei ihrem Treffen in Evian auf eine gemeinsame Erklärung geeinigt. Bundeskanzler Merz hatte sich bereits zuvor positiv geäußert. Dagmar Pepping berichtet.
2: Die Gespräche mit US-Präsident Trump geben ihm einen gewissen Optimismus, so Merz. Man sei sich einig, die Ukraine weiter zu unterstützen und den Druck auf Russland zu erhöhen. Insgesamt sei der erste Tag in Evian von großer transatlantischer und europäischer Einigkeit geprägt gewesen und von europäischem Teamspiel, so Merz. Die G7-Partner hätten gezeigt, dass sie in den großen Fragen handlungsfähig sind. Präsident Trump habe er in den Gesprächen als sehr kooperativ und sehr aufmerksam zuhörend gesehen, so Merz.
1: Ein russisches Kriegsschiff hat im Ärmelkanal Warnschüsse auf eine Yacht abgegeben. Das britische Verteidigungsministerium teilte mit, so habe das Schiff versucht, eine Kollision zu verhindern. Die Fregatte soll zuvor auch versucht haben, Kontakt mit der Yacht aufzunehmen, ohne Erfolg. Der Vorfall passierte außerhalb britischer Hoheitsgewässer. Mindestens 58 Staaten und Gebiete weltweit sind mit Landminen verseucht. Das steht in einem UN-Bericht. Menschenrechtskommissar Türk forderte, alle Staaten müssten sich erneut dazu verpflichten, Produktion, Einsatz und Weitergabe solcher Waffen zu beenden. Dem Bericht zufolge wurden im Jahr 2024 mehr als 900 Menschen durch Landminen und Kriegsmunitionsreste getötet. Tausende weitere wurden verletzt, die meisten in Myanmar, Syrien und Afghanistan. Rund 150 Handwerker haben das zentrale Heiligtum des Islam, die Kaaba in Mekka, neu verhüllt. Sie befestigten den 14 Meter hohen und 1,4 Tonnen schweren Brokatbehang, wie saudische Medien meldeten. Darin sind kiloweise Gold- und Silberfäden zu Ornamenten und Koranversen eingewoben. Beim Ausrüster der deutschen Fußballnationalmannschaft Adidas ist es zwischenzeitlich zu Verzögerungen beim Trikotverkauf gekommen. Mittlerweile soll der Engpass aber wieder behoben sein. Martin Roschitz berichtet, was passiert ist.
3: Der Trikotverkauf läuft für die Ausrüster auf Hochtouren. Besonders gefragt sind nach dem 7:1 die deutschen Trikots. Überraschend stark verkauft sich dabei das blaue Auswärtsjersey. So stark, dass dem Ausrüster zwischenzeitlich sogar der Buchstabe V ausgegangen ist. Der Grund? Viele Fans wollten Trikots von UNDAF, Havertz oder Pavlovic bestellen, also UNDAF, Havertz, Pavlovic.
1: Das Wetter für Deutschland. In der Nacht leicht bewölkt, Schauer und Gewitter ziehen schnell nach Osten ab. Die Tiefstwerte 17 bis 8 Grad. Tagsüber im Südwesten trocken, sonst teils stark bewölkt mit schauerartigem Regen. In Bayern später lokale Gewitter möglich. Die Zeit 2.03 Uhr.
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4: Normaler Verkehr auf den bayerischen Straßen. Wir wünschen weiterhin gute Fahrt.
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